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0: Vielen Dank. Vielen Dank euch. Freunde, ist doch nicht nötig. Kann ich es nochmal haben? Vielen Dank.
1: Danke sehr. Ja, wir würden euch jetzt gerne ein Lied vorspielen von hochgeschätzten Kollegen. Band heißt Rammstein. Und wir haben ein paar echte Knaller hingelegt. Und dieses hier zum Beispiel heißt Ohne dich. Das geht so.

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0: Danke, Lena Meyer-Landrut, für den Einstieg im Kreisfunk. Wir sind angekommen im Kreisfunk von Radio Rüsselsheim. Grüßen alle, die uns zuhören im gesamten Kreis Groß-Gera und vielleicht auch in einem der schönsten Stadtteile Rüsselsheims, nämlich in Mainz. Ich sage das deshalb so ein bisschen, weil wir Rüsselsheimer haben ja so eine Affinität zu Mainz. Wir gehen da gerne hin zum Shoppen und so weiter und so fort. Und auch viele, die älteren Jahrgangs sind, sind ja gar keine echten Rüsselsheimer in dem Sinn. Schon echte Rüsselsheimer, aber die sind da gar nicht geboren, weil es das GPR-Klinikum erst seit den 50ern gibt und alle, die davor geboren sind, die sind dann in Mainz geboren. Aber das ist gar nicht unser Thema. Heute geht es um das Thema Depression und dazu habe ich eine Fachfrau eingeladen. Und ich habe deshalb Mainz betont, weil du kommst aus Mainz. Herzlich willkommen, Anke, und deinen Nachnamen darfst du selber sagen, weil den fand ich ein bisschen kompliziert.
1: Anke Kreschkadek.
0: Toller Name, wo kommt der her?
1: Bretonische Wurzeln hat der Name.
0: Ja?
1: Kreschkadek spricht man ihn auch eigentlich aus, aber Kreschkadek ist okay.
0: So, was hast du mit dem Bündnis gegen Depressionen zu tun?
1: Ich bin die Koordinatorin von dem Bündnis gegen Depressionen im Kreis Groß-Gerau, was es jetzt seit über 20 Jahren im Kreis gibt. Und wir sind eben zuständig für die Aufklärung über Depressionen im Kreis Groß-Gerau.
0: Depressionen, man könnte jetzt sagen, das sieht man jemanden nicht an. Depression, ich habe von Leuten gehört, die das haben, dass du wirklich, wenn du in einer depressiven Phase bist, dann hast du Schwierigkeiten zu starten.
1: Ja, oft ist ein Symptom einer Depression eine Antriebsarmut, dass man plötzlich oder schleichend Lust auf gar nichts mehr hat, nicht mehr in die Gänge kommt und eben ein Hauptbegleiter einer Depression ist der soziale Rückzug, dass man sich auch einfach vor anderen zurückzieht und das in Momenten, wo man eigentlich Hilfe gut gebrauchen könnte, aber sich eben, es ist einfach so, sich zurückzieht und den Rückzug antritt und das natürlich auch für Menschen drumherum, für Angehörige, Freunde, Bekannte, denen das vielleicht erstmal gar nicht auffällt oder die dann sich wundern. Man wird dann vielleicht noch ein paar Mal eingeladen und dann noch irgendwann nicht mehr. Das ist einfach oft oder meistens eine Begleiterscheinung der Depression.

0: Isolation, dieser Rückzug.
1: Wenn wir körperliche Leiden haben, die können wir zeigen, die sind toleriert. Aber wenn jetzt jemand ein seelisches Leiden hat, Depressionen hat, da fehlt natürlich auch das Verständnis bei Leuten, die es nicht haben, wo man dann sagt, jetzt stell dich nicht so an, jetzt komm mal aus dem Bett, es wird schon. Ich glaube, deshalb ist es dann auch so ein bisschen dieses, du sagtest, man zieht sich zurück, so dieses Nicht-Verstanden-Fühlen, vielleicht auch dieses Schämen, weil wir leben ja in einer Leistungsgesellschaft und jetzt meldest du dich vielleicht krank, weil du es tatsächlich nicht aus dem Bett schaffst, ne? Weil einfach diese Antriebslosigkeit da ist, die man nicht erklären kann, wenn man selbst nicht betroffen ist.
0: Psychische Erkrankungen sind ja immer noch stigmatisiert. Da hat sich vieles getan. Also wir machen das ja schon seit über 20 Jahren, ne? Dass ich da schon einen Unterschied feststelle, wie das Umfeld mit psychischen Erkrankungen umgeht. Und gerade bei der Depression hat sich da doch einiges getan. Als wir angefangen haben mit dem Bündnis gegen Depression hier im Kreis Groß-Gerau und haben dann Veranstaltungen versucht zu organisieren, dann waren die Leute sehr skeptisch, haben wir nicht, wollen wir nicht, haben sie nicht was bisschen Netteres oder man konnte nur im November quasi darüber reden und da sehen wir schon eine Veränderung, dass die Öffentlichkeit, dass Menschen im Umfeld offener sind gegenüber psychischen Erkrankungen, gegenüber der Depression vor allem, aber es gibt immer noch viel Unwissen und eben dieses, was du eben angesprochen hast, dass es persönlich genommen wird, ne? So von wegen, jetzt reiß dich mal zusammen. Ich meine, wenn jemand eine Herzproblematik hat oder eine Diabetes, also mit Zusammenreißen oder mal in Urlaub fahren oder in die Sonne schauen oder mal lachen, ne? Das ist nicht die Lösung. Das banalisiert die Erkrankung und das soll das eben genau nicht. Das ist eine ernstzunehmende Erkrankung, die Behandlung bedarf und wo man sich nicht zusammenreißen kann. Ne? Das ist sehr schwer für Betroffene, wenn sie das hören. Ja.
1: Vor allen Dingen ist ja auch das Doofe, wenn du selbst merkst, ich bin depressiv, ich glaube auch, das ist ja schon mal ein Weg, dieses anzunehmen, dieses sich klarzumachen. Ich habe eine Phase, die länger ist. Ne? Also ich meine, jeder von uns hat mal vielleicht eine kurze Phase, wo man denkt, also ich fühle mich jetzt heute nicht so wohl. Ne? Ich will auch mal in Ruhe gelassen werden. Ich will mal ein bisschen Raum für mich haben. Ne? Und ich ziehe mich mal zurück. Das ist auch in einem gewissen Maße sogar okay und gesund. Ne? Von Depressionen können wir ja dann sprechen, wenn es über einen längeren Zeitraum geht. Wie könnte man diesen längeren Zeitraum definieren?
0: Also es gibt ja extra auch Fachärzte, ne, für psychiatrische Themen. Das ist dann der Psychiater und der kann auch nur, oder überhaupt ein Arzt kann auch nur eine Depression feststellen, wie bei anderen Erkrankungen auch. Da können wir nicht Ärzte oder medizinisches Personal irgendwelche Vermutungen anstellen, aber feststellen kann es letztendlich nur ein Facharzt oder ein Arzt und das nach bestimmten Katalog. Ne? Also es gibt gewisse Haupt- und Nebensymptome und die muss man über einen gewissen Zeitraum haben, dass einfach klinisch dann eine Depression festgestellt werden kann.
1: Gut, aber jetzt mal für Leute, die jetzt zuhören und die depressive Phasen haben. Könntest du so einen Zeitraum benennen, ab wann man sagen kann, also wenn das jetzt so lange anhält, dann solltest du wirklich zum Arzt gehen?
0: Also schon ab 2 Wochen durchgängig ein Haupt- und ein paar Nebensymptome würde schon eine Depression diagnostiziert werden. Also der Zeitraum ist schon 2 Wochen. Jetzt, gut, es kann auch, es kommt auch darauf an, wie durchgängig die Symptomatik ist. Ne? Mhm. Wie du eben sagtest, jeder von uns hat mal Tage, wo er sich nicht gut fühlt oder auch was gibt's im Leben für Ereignisse. Wenn ich zum Beispiel einen Trauerfall hatte, ne, es wird ja oft auch verwechselt oder nach einer Trennung, ne, dass man dann Phasen hat, die Depressionen sehr ähnlich sind. Ne? Das ist auch Teil der üblichen Reaktion auf eine Trennung, auf eine Trauer, dass dann man sich zurückzieht, dass man antriebsarm ist, dass man nichts mehr Interesse hat, vielleicht weniger isst, weniger schläft. Ne? Das sind Sachen, die sind dann sehr ähnlich. Ja? Aber man muss es sich einfach genau anschauen und es muss über einen längeren Zeitraum durchgängig da sein, dass es dann eine Depression ist.
1: Jetzt ist es ja bei wie allen Krankheiten so, es kann jeden treffen. Mhm. Ne? Und das kann dich auch quasi noch als älteren Menschen treffen.
0: Ja.
1: Ne? Also ich bin jetzt 60, also es könnte mich immer noch treffen. Und ich habe auch viel schon mal gehört von gerade ältere Altersdepressionen. Ne? Wenn die dann alleine sind, wenn da die Aufgaben fehlen. Mhm. Hat das auch damit zu tun, weil Aufgaben fehlen? Oder kann das ein Grund sein? Es gibt ja immer mehrere Gründe.
0: Das kann ein Grund sein. Eine Depression hat ganz viele Ursachen. Und es gibt ja körperliche Ursachen, es gibt genetische Ursachen und es gibt halt auch psychosoziale Ursachen. Was passiert in meinem Leben und wie kann ich damit umgehen? Und man sagt zum Beispiel, der Renteneintritt ist ein ganz sensibles Ereignis im Leben, ne? Wo Menschen, die eben nicht die Resilienz mitbringen oder die sich gerade in einer schwierigen Phase befinden, dann eben gefährdeter sind, an einer Depression zu erkranken, weil ihnen eben die Struktur fehlt. Vor allem eine Struktur, eine Tagesstruktur ist ganz wichtig zur Stabilisierung. Und wenn man dann seine Aufgabe verliert, sich plötzlich völlig neu organisieren muss, das ist auf jeden Fall eine sehr sensible Phase im Leben, wo Menschen eben in besonderem Maße erkranken können, wie andere sensible Phasen auch. Ne? Gibt es ja zum Beispiel bei einer Geburt die Wochenbettdepression. Mhm. Ne? Die Pubertät ist eine schwierige Lebensphase. Die Wechseljahre sind einfach so Lebensereignisse, die Menschen besonders herausfordern. Und wenn man dann eben nicht die Resilienz mitbringt und vielleicht besonders belastet ist, dann kann da eine Depression entstehen. Ja.
1: Das heißt, ich versuche jetzt mal so ein bisschen in meine Worte zu kleiden. Es gibt Lebensumstände, die uns herausfordern, wo auch die Hormone was mit uns machen. Du hast von auch Wechseljahren gesprochen, du hast von Pubertät gesprochen, du hast von Schwangerschaft gesprochen. Mhm. Also das gibt es ja wirklich diese Depressionen auch nach der Geburt. Mhm. Und dann ist es aber so, dass manchmal diese Depressionen eben, die erstmal normal sind, nicht verschwinden. Und dass es einfach chronisch krankhaft wird, ne?
0: Ja, es geht auch ganz viel damit, wie was kann ich dem entgegensetzen, ne? Weil nicht jeder, der in die Rente eintritt, bekommt eine Depression. Natürlich nicht jeder, aber einige können eben damit. Es geht ganz viel um die Resilienz, um die was bringe ich mit, welche Unterstützungssysteme habe ich im Leben, wie bin ich eingebunden, welche sozialen Kontakte habe ich, was habe ich schon erlebt im Leben, wie kann ich mich strukturieren. Da spielt ganz, ganz viel rein. Wie erlebe ich so ein kritisches Lebensereignis und führt's für mich zu einer Krise oder eben nicht. Also auch gerade das soziale Netz ist eine ganz wichtige Sache. Wir hatten es auch eben schon davon, kurz vor der Sendung, ne, vom Thema Einsamkeit. Habe ich Menschen, auf die ich mich stützen kann, die mich unterstützen, dann komme ich natürlich leichter durch Krisen, als wenn ich ganz allein bin.
1: Genau, jetzt erwähnst du was vor der Sendung war. Das müssen wir natürlich den Leuten zu Hause erklären. Mhm. Ich hatte, bevor als noch die Musik lief und die Sendung noch nicht angefangen habe ich dir erzählt, was ich heute in hr-info gehört habe, nur so nebenbei, über eine Frau, die einsam ist. Jetzt habe ich zu spät eingeschaltet, ich weiß nicht, warum sie einsam war. Und die hat dann von einem Bekannten oder Freund ein Buch geschenkt bekommen, obwohl sie selbst eigentlich gar nicht so gerne liest. Und zwar den ersten Band von Harry Potter. So lange hat sie dieses Buch in der Ecke liegen gelassen und dann hat sie angefangen zu lesen und hat es verschlungen. Und das Wichtige für sie war jetzt gar nicht so sehr das mit dieser Zauberei, sondern Harry Potter, der Außenseiter. Der in der normalen Welt ein Außenseiter war und dann in dieser Zauberwelt ja sogar die Hauptfigur. Und das hat ihr Lebensmut gegeben, dieses Buch. Also das ist schon irgendwie schon wieder schräg, ne? Wenn so ein Fantasieroman dir Lebensfreude oder Mut gibt. Hm. Und ich erinnere mich an eine Geschichte, die hat mir auch in meinem Radio erzählt, schon ein paar Wochen her. Die hat mal im Darmstädter Echo gestanden. Und zwar einem Sozialfeld, ich glaube, Das ist Kranichstein, Darmstadt, ist auch egal. Also ein Stadtteil in Darmstadt, der ein bisschen kritisch ist. Und da gibt es einen Tante-Emma-Laden, der ehrenamtlich geführt wird. Nee, noch besser. Ein Umsonstladen, genau. Ein Umsonstladen, der ehrenamtlich geführt wird, aber so in Tante-Emma-Ladenform. So, und die sind auch, da geht es nicht nur um diesen Laden, sondern es geht auch darum, Menschen aus ihrer Isolation, aus ihrer Einsamkeit rauszuholen. Und da wurde auch von einem jungen Mann berichtet, der eben als Teenager sein Zimmer nicht mehr verlassen hat. Ne? Der im Prinzip nur noch online war, der auch irgendwann ein Körpergewicht hatte, was ihm auch natürlich runtergedrückt hat, im wahrsten Sinn des Wortes. Und dann ist er von dieser Gruppe rausgeholt worden. Und dann ist er wieder wirklich, hat Teil am Leben gehabt. Und dafür steht ja auch so euer Bündnis. Bündnis gegen Depression. Das ist ja nicht nur so eine Beratungsstelle, ne?
0: Vor allem nicht, ja, es ist, sondern eine Vernetzungsstelle. Also es gibt im Kreis Groß-Gerau ein gutes Netz an Stellen, an die man sich wenden kann. Und unsere Aufgabe ist, an diese Stellen zu vernetzen und an diese Stellen zu vermitteln und eben die Erkrankung bekannter zu machen. Aber Anlaufstellen im Kreis Groß-Gerau gibt es, an die man sich wenden kann und sogar gute. Wir sind da gut aufgestellt, aber wie das so oft ist, wenn man irgendwas zum ersten Mal hat und von, jeder kennt das wahrscheinlich, ne? Man hat irgendwas, was man vorher nie hatte und sucht dann da, wo gehe ich hin, ist man erstmal völlig ratlos und das sollen wir eben diese Lücke füllen, dass man darum weiß oder dass man davon gehört hat, auf unsere Webseite geht, die Flyer findet und eben weiß oder mit uns sprechen kann, wo kann ich mich an meinem Wohnort hinwenden, weil gerade als Flächenkreis, ne, das nutzt ja nichts, wenn der Gernsheimer weiß, dass man an der Mainspitze das und das bekommt. Ne? Jeder muss ja auch wissen, was habe ich vor Ort, was habe ich in meiner Nähe, wo kann ich hingehen. Und das ist unsere Aufgabe.
1: Und auch vor allen Dingen die Erkenntnis zu bekommen, ich bin nicht alleine.
0: Ja,
1: es betrifft. Ich bin nicht alleine depressiv, ne? Worüber vielleicht wir nachher auch mal sprechen können. Vor einer Woche war es, glaube ich, da gab es wieder dieser bekannte Lauf gegen Depressionen.
0: Mhm, genau, ne? letzten Sonntag.
1: Der jedes Jahr stattfindet. Aber jetzt machen wir erstmal was, was hoffentlich auch gut tut, weil Musik hören tut gut. Mhm. Natürlich selber machen auch, aber jetzt in dem Fall können wir sie nur hören. Und liebe Leute zu Hause, entspannt erstmal mit Musik und dann reden wir gleich weiter hier im Kreisfunk auf Radio Rüsselsheim.

0: Radio Rüsselsheim mit dem Kreisfunk und es geht um das Bündnis gegen Depressionen. Und zu Gast habe ich die Anke aus Mainz. Jetzt habe ich noch gar nicht verraten, was hast du eigentlich für einen Titel?
1: Ja, ich habe vor vielen Jahren mal Diplompädagogik studiert, als es das noch gab. Inzwischen macht man ja den Bachelor und den Master. Damals machte man noch ein Diplom, also Erziehungswissenschaften. Und bin dann damals auch in Mainz und bin dann in den Kreis Groß-Gerau gekommen. Ich arbeite bei SPV, Gemeindepsychiatrische Angebote, in meinem Hauptberuf in der Beratung und Betreuung von Menschen mit psychischen Erkrankungen. Und als dann dieses Bündnis gegründet wurde im Kreis, das Bündnis gegen Depressionen, da wurde ich einfach damals gefragt, ob ich die Koordination übernehme. Das war 2005 und seitdem mache ich das eben quasi mit einem ganz kleinen Stellenanteil als Koordinatorin und zusammen, ich bin dann ja nicht alleine, sondern zusammen mit Kollegen anderer und Kolleginnen anderer Träger organisieren wir eben diese Aufklärungsaktivitäten über Depressionen und es macht mir sehr viel Freude und ich sehe auch den Erfolg dieser Sache, was das bringt, darüber zu sprechen, dass die Leute kommen, dass die Leute was wissen wollen und gerade hast ja eben schon angedeutet, zum Beispiel dieser Lauf gegen Depression, was da auch Menschen mobilisiert werden können, dann für Depression öffentlich aufzutreten und was das auch macht. Ne? Das ist ganz, ganz wichtig.
0: Also ich kenne es so ein bisschen aus eigener Erfahrung. Ich fahre ja sehr gerne Fahrrad und ich kann manchmal wirklich sehr schlecht gelaunt oder zumindest depressiv so aufs Fahrrad steigen. Und spätestens nach einer halben Stunde, da werden doch die Glückshormone ausgeschüttet. Das heißt, das, was beim Fahrrad funktioniert, funktioniert ja auch so ein bisschen beim Laufen. Und dann natürlich auch das Gemeinschaftsgefühl. Wir laufen zusammen.
1: Das nutzen wir auch als Zeichen dann eben dieses soziale Kontakte und Bewegung sind zwei wichtige Komponenten in der Vorbeugung und auch in der Behandlung von leichten Depressionen. Natürlich, wenn man schwer depressiv ist, wird man nicht in der Lage sein, in der Regel Bewegung, Sport auszuführen oder auch dieser soziale Rückzug. Ne? Da gehe ich nicht unbedingt dahin, wo 300 Leute zusammen sind. Ja? Aber gerade in der Prophylaxe oder auch bei leichten Depressionen ist das eine wahnsinnig gute Sache. Und es gibt sogar Studien, die sagen, dass das wie ein Antidepressiva wirkt, ne? die Bewegung bei und genauso helfen kann bei leichteren Depressionen. Ja? Es ist wirklich so, das setzt Botenstoffe im Gehirn frei, die einfach ein positives Gefühl geben. Ja?
0: Das ist einmal im Jahr, ne? Oder?
1: Dieser Lauf ist einmal im Jahr, ja. Aber natürlich Bewegungen häufiger in den Alltag einzubauen, ist natürlich dann das Wichtige. Also einmal im Jahr laufen, das wäre schade. Aber wir machen das ja vor allem eben, um eine Öffentlichkeit herzustellen. Das ist immer in Groß-Gerau, in der Kreisstadt. Da laufen wir dann durch die Fasanerie. Ganz viele Menschen haben T-Shirts an, auf denen steht Lauf gegen Depression. Danach gibt es dann noch ein Fest in Schloss Dornberg. Das ist gegenüber ein Fest für Depression, gegen Depression. Wir heißen halt Bündnis gegen Depression, aber natürlich, eigentlich müssten wir einen Lauf für Depression machen, aber es heißt halt nun mal so. Und das bringt ganz viel Sichtbarkeit, dann hängen dann überall in der Kreisstadt diese Schilder, wir verteilen Flyer, steht groß in der Zeitung und einfach auch, dass die Leute inzwischen diese T-Shirts kaufen, die geben wir da zum Selbstkostenpreis, ne? Ziehen die dann alle an, ziehen die auch im Alltag an und das ist ein Riesending. Ich glaube, vor 20 Jahren wären noch wesentlich weniger, bis keine Leute mit einem T-Shirt rumlaufen, auf denen was mit Depressionen gestanden hatte. Und das wird heute getragen, ja.
0: Wo du gesagt hast, die Sichtbarkeit.
1: Die Sichtbarkeit, ne? Ja.
0: Und auch dazu stehen, ne? Hey, ich bin Hartmut und ich bin depressiv, das zu sagen. Ne?
1: Ja.
0: Also das kostet Überwindung, aber wenn du es gesagt hast oder gezeigt hast auf diesem T-Shirt, ne? Gut, da steht jetzt kein Name drauf, ne?
1: Und das tragen ja alle, also alle, die teilnehmen, ne? Also, ob
0: das
1: die
0: heißt,
1: jetzt
0: man weiß gar nicht, wer ist jetzt depressiv und wer ist nicht, ne?
1: Ja. Oder wer ist Angehöriger? Und ich meine, ganz viele Menschen sind Angehörige, wenn man denkt, also im Kreis Groß-Gerau, man sagt ja so 8%, ne, sind betroffen von Depressionen und wenn man das mal umrechnet, Kreis Groß-Gerau 250.000. Das sind ja schon eine ganze Menge. Ich bin jetzt schlecht im Rechnen. Ja? Ja, 20.000 Menschen sind wahrscheinlich, wenn ich es mal so überschlage, sind betroffen.
0: Und dann haben wir wahrscheinlich noch eine Dunkelziffer. Ne?
1: Ja, also, eine hohe Dunkelziffer, ne? Ja,
0: also
1: die noch nicht...
0: Ich glaube nicht, dass jeder, der depressiv ist, auch sich zu erkennen gibt. Ne?
1: Oder wo das schon festgestellt wurde. Das geht ja anhand der Krankenkassenzahlen. Ne? Kann man das ja nur definitiv sagen, wer ist erkrankt. Die Dunkelziffer ist höher. Das heißt, es betrifft eine Menge Menschen im Kreis Groß-Gerau und jeder hat Angehörige, jeder hat ein Umfeld und die sind ja davon auch mit betroffen dann und brauchen da Unterstützung oder Informationen. Und deshalb ist es wunderbar, dass wir durch so eine Veranstaltung das Thema so ins Gespräch bringen können, dass ganz viele Leute auf diese Webseite gehen, sich informieren und Flyer mitnehmen, dann auch bei der Veranstaltung, ja, und darüber berichtet wird. Das ist für uns, für das Thema eine prima Sache, eine sehr wertvolle Sache, die es ja jetzt schon 13 Mal gab, den Lauf, und nächstes Jahr wird es auf jeden Fall den 14. Lauf gegen Depressionen geben.
0: Ist das nur im Kreis Groß-Gerau oder gibt es da sowas bundesweit?
1: Wir sind eins von 90 Bündnissen gegen Depression. Wir waren tatsächlich das 28. und darauf sind wir auch stolz, dass wir vor Frankfurt und Darmstadt diese Bündnisse hier gegründet haben als Landkreis. Ne? Und wir sind alle unter dem Dach der Stiftung Deutsche Depressionshilfe. Das ist der größte Verband, der sich mit dem Thema beschäftigt. Sehr groß, sehr informativ und sehr gut aufgestellt. Und da findet man auch sehr viel Informationen. Gab es auch, vielleicht hat das manch einer mitbekommen, den Patientenkongress Depression in Frankfurt. Der war vor 2 Wochen. Da waren 1.000 Menschen in der Alten Oper und haben sich über Depression informiert. Also da wird ganz viel gemacht, ganz viel aufgeklärt und auch wissenschaftlich fundiert durch die Stiftung Deutsche Depressionshilfe und wir als verlängerter Arm quasi dann in den Regionen, weil das ja toll ist, wenn deutschlandweit aufgeklärt wird von so einer großen Organisation, aber wir gehen halt in die Orte, wir gehen bei den Landfrauen, machen wir Vorträge oder in den Kirchengemeinden oder wo immer, also einfach vor Ort mit Infoständen in der Innenstadt, ne, das ist wichtig und nicht nur diese bundesweiten Kampagnen, die erreichen ganz, ganz viele Leute und die können großartige Dinge machen, aber es braucht einfach im Kleinen, so gibt es das Saarländische Bündnis gegen Depressionen, das Darmstädter, ne, also in jedem, in Bayern gibt es welche, das Ostfriesische Bündnis, ja, also das ist einfach wichtig, vor Ort zu gehen und dort zu schauen, welche Unterstützung brauchen die Menschen und welche Art von Öffentlichkeitsarbeit ist da angesagt, ne, regional.
0: Und diesen Lauf, gibt es den nur bei uns?
1: Den haben wir tatsächlich damals, hatte ich gehört, von dem Saarländischen Bündnis gegen Depressionen, die das damals in Saarbrücken hatten, einen Lauf gegen Depressionen. Und da hatten wir davon gehört und haben einfach gedacht, sowas könnten wir doch machen. Das wäre eine coole Aktion, um über Depressionen aufmerksam zu machen. Das war 2011. Und dann haben wir das zusammen mit dem Sportverein in Groß-Gerau, dem TV Groß-Gerau, damals mal versucht und war ein Riesending. Und es sind 80 Menschen beim ersten Mal mitgelaufen, 2011. Und wer hätte gedacht, dass sich daraus 13 Läufe gegen Depressionen entwickeln und es so aussieht, als geht das immer weiter. Es wurde halt jedes Jahr laufen ein paar mehr Menschen mit. Zwischendurch war halt mal Corona, deshalb sind wir erst beim 13. Ja? Und es hat auch einmal geregnet, da kamen ein paar weniger. Aber es ist einfach eine Tradition schon und die Leute fragen schon danach, wann gibt es den wieder? Und kommen dann auch wieder mit ihrem T-Shirt, was sie im Jahr davor da erstanden haben. Ja?
0: Wie kann ich mir das eigentlich so vorstellen? Okay, also da laufen, wie viele Kilometer wird da gelaufen?
1: Wichtig ist uns, dass es fernab jedes Leistungsgedankens ist, dass also keiner, weil Menschen mit Depressionen unterliegen ja oft auch einem Leistungsdruck. Ne? Ich muss das und das bringen und nur wenn ich das bringe, habe ich es geschafft, bin ich gut. Ne? Also uns ist wichtig, dass da jeder teilnehmen kann und wer eine Runde spaziert mit dem Rollator, der kann genauso teilnehmen wie Menschen, die da 15 Kilometer in einem Affenzahn rennen und alle gemeinsam, ja, also wirklich eine bunte Mischung aus Menschen, die spazieren gehen, die mit so Walking, Nordic Walking Stöcken und welche, die wirklich da hoch lospreschen, aber wir haben keine Zeitmessung, sondern man bekommt pro Runde ein Armband und das ist dann so die, dass man gucken kann, wie viele Runden bin ich gelaufen gegen Depression und man bekommt eine Urkunde und jeder bekommt eine Urkunde. Also jeder hat den ersten Platz gemacht, jeder hat teilgenommen, egal ob man eine Runde oder 8 Runden gelaufen ist. Und jeder kriegt auch ein Geschenk und nimmt an diesem Fest teil. Also
0: genau, das
1: soll einfach
0: fragen. Gibt es da noch irgendwie, wird da noch gegrillt oder sowas?
1: Ja,
0: also dass es irgendwie einen schönen Abschluss noch gibt?
1: Es gibt da noch dieses gesellige Beisammensein mit eben Grillen, wie du gesagt hast. Ja. Dann Musik in einem Spielmobil für Kinder, natürlich einem Infostand über Depressionen. Dann tanzt noch so eine Tanzgruppe, es gibt leckeres Essen. Also es ist einfach eine gute Stimmung und wichtig ist uns auch die Preise günstig zu halten, dass einfach jeder mitmachen kann. Man muss keine Startgebühren zahlen, wenn man sich voranmeldet. Man kann dort für ganz geringe Preise Kaffee trinken, Kuchen essen, eine Wurst essen, dass einfach keiner ausgeschlossen ist, sondern alle zusammen mitmachen können. Genauso, da sind auch einige sozialen Träger, die sich da auch beteiligen.
0: Ja, das wollte ich nämlich gerade fragen.
1: Klienten,
0: weil das kann ja sein, dass aufgrund der Depressionen du vielleicht arbeitsunfähig bist.
1: Mhm. Also da kommen ganz unterschiedliche Gruppen da an, ganz unterschiedliche Vereine. Also man sieht da auch Teilnehmergruppen. Mhm. Wir hatten da eine Gruppe von Menschen, die in einer Einrichtung für Menschen mit geistigen Behinderungen wohnen. Die sind dort mit Mitarbeitern und Bewohnern mitgelaufen. Dann gab es, habe ich noch ein Foto von gemacht, welche von der Feuerwehr, Freiwillige Feuerwehr, die sagen, wir machen da mit, das ist eine gute Sache.
0: Also einfach auch so diese
1: ganz unterschiedliche Gruppen.
0: Gedanke nach dem Motto.
1: Ich möchte das unterstützen, ja.
0: Aber wie ist denn überhaupt jetzt grundsätzlich bei Menschen mit Depressionen, die sich bei euch melden, wie ist das so durchmischt? Gibt es da auch viele mit Migrationshintergrund oder sind die eher zurückhaltend, was so dieses, ich sag mal, Outen sich betrifft, zu sagen, ich bin depressiv?
1: Gibt es sicherlich Unterschiede. Wir sehen Unterschiede auch Männer, Frauen. Gibt es Unterschiede? Es melden sich wesentlich mehr Frauen als Männer.
0: Also sind wir immer noch in diesem Rollenverständnis, ein Mann darf keine Schwäche zeigen?
1: Ja, es sind auch offiziell mehr Frauen betroffen als Männer, weil einfach weniger Männer diagnostiziert werden. Aber andersrum, die Suizidabsicht ist ein ganz klares Symptom von der Depression. Dieser Wunsch, nicht mehr zu leben, beschäftigt viele Menschen mit Depression. Und bei den vollendeten Suiziden sieht man, dass 2/3 der vollendeten Suiziden von Männern begangen werden. Und wenn man dann den Umkehrschluss sieht, dass die Hauptvoraussetzung für einen Suizid eine Depression ist, dann heißt es, Männer werden einfach mit Hilfsangeboten nicht so gut erreicht wie Frauen, die man auf ihrem Weg besser erreichen kann und das noch abwenden kann, diesen Schritt. Das heißt, Männer sind auf jeden Fall eine unterversorgte Gruppe in Deutschland und das ist in anderen Ländern ähnlich. Wie kann ich die erreichen mit Hilfsangeboten, weil eben in den Köpfen das immer noch so rumspukt, ne, als Mann diese Schwäche einzugestehen, ne, dass das noch schlimmer erscheint als den Frauen, die vielleicht auch mehr über Gefühle sprechen, mehr soziale Kontakte pflegen, wo sie sprechen. Und es gibt tatsächlich Studien, dass Ärzte, da hat man also eine Mann und Frau mit denselben, die dieselbe Sprüchlein aufgesagt haben, ich habe das und das und ich habe das und das, dann wurde bei den Frauen eher die Depression diagnostiziert bei den Männern als bei den Männern. Also da gibt es ganz unterschiedliche und vielfältige Faktoren, die da mitspielen, dass Männer seltener die Unterstützung erfahren, die sie eigentlich bräuchten, weil sie auch noch seltener suchen als Frauen. Ja. Also das ist eine Gruppe. Dann hast du ja eben gesagt, Menschen mit Migrationshintergrund haben auch andere Zugangswege oft. Da haben wir schon die sprachliche Barriere öfters. Und man kann nachlesen, dass auch das häufiger somatisiert noch wird oder vielleicht auch noch stärker stigmatisiert ist in manchen Kulturen an einer psychischen Erkrankung erkrankt zu sein. Ja, dass es noch stärker somatisch dann, also körperlich ausgelebt wird oder in die körperliche Ecke gedrängt wird, was wir eh schon haben bei einer Depression, dass ganz viele Rückenschmerzen haben und können das nicht einordnen. Das sind ja oft auch diffuse körperliche Symptome, die da sind und nicht jeder stellt die dann gleich fest, die Depression, sondern dann gibt es einen jahrelangen Ärztemarathon manchmal, bis einer merkt, hey, das ist gar nicht der Rücken, das ist ja die Psyche. Ne?
0: Also ich merke schon, also wenn ich jetzt einen Schnupfen habe, dann weiß ich, okay, innerhalb von einer kurzen Zeit, ich bin erkältet.
1: Mhm.
0: Bei einer Depression scheint das ja ein eher langer Weg zu sein, um überhaupt erstmal diese Erkenntnis zu haben.
1: Ja.
0: Hinter allem Unwohlsein steckt eine Depression.
1: Das ist für einen selbst, der betroffen ist, oft ein langer Weg und für das Umfeld auch ein langer Weg. Das heißt, bei einer Ersterkrankung ist das eben meistens nicht so wie bei dem Schnupfen, dass der Betroffene gleich weiß, ah, das könnte das sein und das Umfeld weiß und dann der richtige Ansprechpartner gefunden wird. Oft ist es ein langer Weg und deshalb ist eben auch Aufklärung so wichtig, ne, dass man davon schon mal gehört hat und diesen Gedanken hat, oh, das könnte das sein, aber man muss natürlich auch gucken, dass man nicht in irgendwas gedrückt wird oder gedrängt wird, ne, dass jetzt, weil einer sagt, ich bin heute so, ich komme heute das nicht und das nicht und in den letzten Tagen und alle gleich sagen, du hast eine Depression, so geht das natürlich auch nicht. Es ist eine ernstzunehmende Erkrankung, die man aber in Erwägung ziehen muss und die man einfach abklären muss.
0: Aber welches wären denn so die typischen Symptome? Also diese permanente Antriebslosigkeit.
1: Mhm.
0: Ne? Das heißt, du sitzt morgens im Bett, du möchtest gerne den Tag beginnen, aber du kannst es nicht. Mhm. Ne? Also ich habe das mal gehört von einer Theologin, ne? Die hat einen Doktortitel, die hat Bücher geschrieben und sie hat trotzdem Tage, da kommt sie nicht aus dem Bett.
1: Mhm. Also Betroffene haben mir das als sehr pleiern beschrieben. Also dieser Berg auch, der sich so aufbaut und diese Antriebsschwäche ist oft bei Menschen mit Depression am Morgen eben am stärksten. Und das ist natürlich für den Alltag, für eine Alltagsgestaltung sehr schwierig, weil ja unsere Gesellschaft oder unser Alltag oft erwartet, dass ich morgens dann irgendwann mal was mache und irgendwie in die Gänge komme.
0: Vor allen Dingen, ich denke jetzt an meinen Arbeitgeber. Also wenn du da ein paar Mal im Monat anrufst, ich bin krank, dann werden die da irgendwann auch sagen, nee, dann passt es nicht mehr. Mm. Ne? Und die Gefahr ist ja da, ne, seinen Job zu verlieren.
1: Ja, ja. Also das ist schon diese morgendliche Antriebslosigkeit ist sehr stark dann bei vielen Betroffenen, während wir abends oft eine leichtere Aufhellung sehen, beschreiben.
0: Da würde ich jetzt gerne mal eine Zwischenfrage stellen. Wenn jetzt zum Beispiel bekannt ist, da ist jemand depressiv und vielleicht auch in der Therapie, gibt es da auch die Möglichkeit, mit dem Arbeitgeber darüber zu kommunizieren und sagen, hey, kann vorkommen, dass der Kollege oder die Kollegin eben mal Depressionen hat und deshalb wirklich nicht kommen kann? Und könnt ihr da Rücksicht drauf nehmen? Könnt ihr das tolerieren?
1: Da bewegen wir uns ja in einem Feld, ne, wo es auch, also wo ich mich nur bedingt äußern kann, weil es ja auch um Arbeitsrecht und Ähnliches geht. Und natürlich erstmal der Arbeitgeber die Erkrankung ja nicht erfährt. Ne? Der erfährt ja nur, ist eine Krankschreibung, dann gibt es ja die Möglichkeit dieses BAM-Gesprächs, kenne ich auch von meinem Arbeitgeber oder so, dass ich nach 6 Wochen...
0: Das BAM
1: ist Berufs, dass man wieder integriert wird. Ne? Ja.
0: Also ich kenne das jetzt zum Beispiel von meinem Arbeitgeber, ich arbeite bei der Post. Wenn jemand auffällig häufig krank ist, dann gibt es so Krankengespräche, nennt man das. Da verfürchten sich alle so ein bisschen, weil man sich da so... Nein, im Prinzip, der Hintergrund ist ja der, da ist ja auch jemand vom Betriebsrat dabei, wo dann der Arbeitgeber fragt, können wir irgendwas für dich tun?
1: Mhm.
0: Ne? Welche Gründe gibt's? Ne? Natürlich musst du dann immer noch nicht sagen, warum bist du krank? Ne? Aber wenn dann dieses Vertrauensverhältnis da ist und zu sagen, ja, ich habe diese und jene Krankheit. Ne? Und ich weiß jetzt von meinem Unternehmen, da ging es jetzt eher um körperliche Beschwerden, dass dann auch das Unternehmen versucht hat, da einfach Abhilfe zu schaffen und zu sagen, okay, dann hast du diese oder jene Unterstützung.
1: Das wäre sehr klug und würde dem Betroffenen helfen, dem Arbeitnehmer, ne, dann wieder in Arbeit zu finden oder in der Arbeit zu verbleiben und dem Unternehmen natürlich auch, weil es würde seinen Mitarbeiter behalten. Deshalb ist das sehr, sehr klug und sehr sinnvoll und auch für Betroffene Struktur, das hatte ich ja schon erwähnt, Tagesstruktur ist eine Aufgabe haben, einen Sinn im Tag sehen, einen festen Punkt am Tag ist so wichtig und deshalb Krankschreibung ist nicht immer das das Mittel der Wahl. Ich bleibe völlig zu Hause und dann bleibe ich nur noch im Bett liegen. Da wäre es natürlich schön, wenn man sagen könnte, kann ich die Arbeit lässt sich auch zwischen 10 und 18 Uhr machen und nicht unbedingt zwischen 7 und 15, wenn das eine...
0: Das heißt, wenn ich morgens Antriebsschwierigkeiten habe, kann es sein, dass ich etwas später starte?
1: Wenn das vom Arbeitgeber möglich ist, wenn man natürlich irgendwo arbeitet, wo, was weiß ich, wo die Bäckerei dann und dann aufmacht. Klar,
0: wenn die macht um 6 Uhr auf, dann muss um 6 da sein.
1: Ne? Aber es gibt ja Tätigkeiten, wo man das besprechen
0: kann.
1: Jetzt
0: auch von meinem Verständnis von der Krankheit her. Also das heißt, Antriebslosigkeit bedeutet nicht, den ganzen Tag antriebslos zu sein.
1: In vielen Fällen doch. Morgens ist es halt oft am stärksten und dieser Berg, den man da so vor sich sieht, ist meistens morgens am größten, weil ja oft auch der Nachtschlaf gestört ist bei Menschen mit mittelschweren und schweren Depressionen. Das heißt, sie sind
0: morgens total kaputt. Da nimmt jemand schon was Schweres mit ins Bett?
1: Schläft nicht. Also Einschlafen ist für viele ein Problem. Vor allem das Durchschlafen ist für viele ein Problem. Das ist ein klassisches Symptom auch einer Depression, diese Durchschlafschwierigkeiten, die klassischen, diese drehenden, kreisenden Gedanken. Ich werde dann wach, dann fange ich an zu denken, dann komme ich nicht mehr raus und schwupps ist morgens und ich bin total kaputt und kann eigentlich, ich müsste eigentlich jetzt erstmal schlafen, ne, so. Und dann entsteht so ein Kreislauf, ne, dann stehe ich nicht auf, dann gehe ich nicht zur Arbeit, dann geht's mir noch schlechter, ja, dann sehe ich keine Leute mehr, ne, es ist alles ist so ja eine Spirale, ne, die man da geraten kann, ja.
0: Genau, du sagst das ganz richtig, ne, das ist dieser Teufelskreislauf. So, ich komme nicht zu Potte, ich melde mich krank, ich fühle mich schlecht oder im schlimmsten Fall, ich bin so häufig krank gemeldet, dass ich meinen Job verloren habe, dann fühle ich mich erst recht schlecht, weil ich nicht gebraucht werde und jeder weiß ja, wir wollen gebraucht werden. Also arbeiten tun wir ja nicht nur wegen dem Geld, sondern weil wir auch einfach eine Aufgabe haben müssen.
1: Deshalb,
0: und wenn das dann wegbricht, und dann brechen vielleicht soziale Kontakte weg, weil ich mich schäme, weil ich keine Arbeit mehr habe oder weil ich mich schäme, weil ich öfters mal meinen Hänger habe, ne? Weil ich öfters mal vielleicht Verabredungen nicht einhalten kann. Das heißt, dann ist man ja völlig isoliert. Das ist ja richtig extrem schlimm.
1: Das kann im gewissen Ausmaß dann zu einer völligen Isolierung führen und eben auch dieses Symptom des sozialen Rückzugs, ne, dass mir hat mal eine Betroffene erzählt, sie hat sich da gefühlt wie in so einem Einmachglas sitzend, ne, dass sie die Welt außen sieht, aber keinen Kontakt mehr zu ihr aufnehmen kann und die Welt außen auch zu ihr keinen Kontakt mehr, weil dieses Glas war dazwischen, ne? So, es gab keinen, es beschreiben ja auch Angehörige oft, ne, dass es dann, die wollen dann helfen und sagen, ja, ich komme, ich mache, ich tue und einfach die Hilfe eben nicht da ankommt, wie sie sich das vorstellen, dass sie sagen, na komm, ich komme vorbei, dann reden wir ein bisschen und gehen spazieren und eben der oder die Betroffene dann sagt, nee, ich will nicht und dann wird der Angehörige manchmal sauer und sagt dann, ja, wenn du auch nicht willst, dann lass es halt, ne, das ist dann eben auch wieder so eine Spirale, die sich da entwickelt, ja, und deshalb ist eben auch professionelle Hilfe sehr gut, weil dann einfach nicht diese familiären oder persönlichen Verpflichtungen oder Verflechtungen da sind. Man ist sich nichts schuldig, ne, sondern und oft ist es hilfreich, dann auch Fachpersonal dann dazu zu ziehen als Unterstützung.
0: Du hast es so unterschwellig angesprochen, so dieser Freundes- und Bekanntenkreis, die dann natürlich dann irgendwann sagen, okay, wenn sich die Anke nicht mehr meldet, dann hat sie kein Interesse mehr. Mhm. Dass das also fehlinterpretiert wird.
1: Ja. Das beschreiben viele Betroffene mit häufigeren Erkrankungen. Eine Depression kann ja einmal vorkommen, ne? Also rund 50% aller depressiven Erkrankungen kommen einmal vor, dauert, geht vorbei und kommt nie wieder. Aber bei den anderen 50% kommt das wieder. Und dann, das ist dann quasi eine chronische Erkrankung wird, die immer wieder kommt in unterschiedlichen, das ist sehr individuell, ne? Das gibt's Menschen, das ist dann einmal im Jahr oder alle 5 Jahre oder ähnliches, ne? Und dann sind das für viele auch diese Brüche dann, ja? Jedes Mal falle ich wieder raus aus irgendwas, ne? Also, dass das schon, dann viele auch ihre Freunde, manche Freunde verlieren auf der Strecke oder auch Partner verlieren, ja, aber, manche auch neue Kontakte finden, einfach in Therapien zum Beispiel dann auf andere stoßen, die ähnliche Problematiken haben, die viel Verständnis für sie haben. Manche gehen in Selbsthilfegruppen und treffen dort auf Menschen, die sie sehr gut verstehen, weil sie Ähnliches erlebt haben, und da entwickeln sich auch manchmal sehr tragfähige und langjährige und lebenslange Kontakte und Freundschaften, die sehr stützen können mit Menschen, die eben dafür auch Verständnis haben. Und auch nicht alle gehen bleiben auf der Strecke, ne? Also die viele bleiben auch erhalten bei vielen Menschen, ja.
0: Aber also für alle, schwierig. Hättest du dir jetzt einen Tipp für alle Freunde und Angehörige, die jetzt zuhören, die vielleicht in ihrem Freundesbekannten- oder Familienkreis jemand haben, der depressiv ist, der häufiger sich zurückzieht, und wie man trotzdem an dem Ball bleiben kann?
1: Dranbleiben, nicht rumkritteln, rumkritisieren, sondern dranbleiben. Ich bin an deiner Seite, ich unterstütze dich. Ich unterstütze dich dabei, Hilfe zu finden, oder ich komme auch wieder zu dir zurück, ne, wenn du wieder da bist. Du kannst jederzeit, du bist immer wieder willkommen, ne, dass auch diese Angst raus zu sein dann, ne, wenn es mir dann wieder gut geht und oder besser geht und ich möchte gerne wieder die Kontakte aufnehmen. Das scheuen dann viele, weil sie sagen, die wollen mich vielleicht gar nicht mehr. Ich bin ja damals da einfach verschwunden und jetzt, vielleicht haben die mich vergessen. Einfach sich wieder melden, dranbleiben, Angebote machen. Ja, aber auch manchmal muss man auch den Abstand dann eben einhalten, wenn eben die Hilfe nicht akzeptiert wird oder nicht angenommen werden kann, und dann einfach auch mal einen Schritt zurücktreten und sich wieder anbieten, dann, ja.
0: Angenommen, gesehen werden, der Leistungsdruck, wir sind schon gleich beim nächsten Thema, nämlich die Depression bei Schülerinnen und Schülern. Aber wir machen jetzt erstmal, damit wir alle ein bisschen zur Ruhe kommen, wieder ein bisschen Musik hier im Kreisfunk auf Radio Rüsselsheim.

0: Radio Rüsselsheim mit dem Kreisfunk und wir reden über das Bündnis gegen Depressionen im Kreis Groß-Gerau. Und dazu habe ich die Anke zu Gast, die Koordinatorin ist von diesem Bündnis gegen Depressionen. Wir hatten gerade in der Musikpause, waren wir beide auf Toilette. Das ist mal total langweilig für euch, aber es hat einen Hintergrund. Wir haben Mangel an, das füllen wir aber auf, an Papierhandtüchern und haben deshalb improvisiert, haben Toilettenpapier genommen. So, warum erzähle ich euch diesen ganzen Kram? Weil da sind wir nämlich ganz schnell auf das Thema Corona gekommen, als Toilettenpapier ja was ganz, ganz Wertvolles war. Das ist so das Spaßige an dieser Geschichte. Aber weniger spaßig ist, dass während Corona ganz viele Jugendliche sehr, sehr gelitten haben. Und dass da wirklich Menschen depressiv geworden sind, psychisch krank geworden sind. Jetzt darfst du so ein bisschen was über deine Erfahrungen erzählen.
1: Ja, wir haben schon seit 2010 ein Projekt für junge Menschen, was wir im Rahmen des Bündnisses gegen Depressionen durchführen. Das heißt Verrückt, na und? Ist ein bundesweites Projekt, da gehen wir in Schulen und ja, in Corona konnten wir natürlich auch nicht mehr an die Schulen gehen damals. Ja.
0: Aber Corona hat das verstärkt?
1: Corona hat das verstärkt und hat auch den Ruf der Schulen nach diesem Projekt nochmal verstärkt. Also wir waren ja vorher da schon sehr aktiv und haben das Thema psychische, seelische Gesundheit mit den Jugendlichen besprochen. Aber durch Corona auf jeden Fall. Einmal war es wahnsinnig schade, dass wir das dann unterbrechen mussten in einer Zeit, wo es so wichtig gewesen wäre.

0: hatten, keinen Sinn im Tag mehr sahen und digital ja völlig vernetzt waren. Aber das ist halt doch nicht, das sehen wir ja auch immer, dass digital ist toll und bietet tolle Möglichkeiten, auch für Menschen mit Depressionen. Es gibt ja dann zwischen alle möglichen Tools, ne, wie man da digital sich beraten lassen kann, sogar Therapien lassen kann, hat tolle Sachen. Aber der persönliche Kontakt ist einfach durch nichts zu ersetzen. Und gerade im Jugendalter, wo so viel passiert, wo auch ein Jahr eine ganz andere, ich meine, wir haben eben auch drüber geredet, für uns ist es ja auch im fortgeschritteneren Alter, ne, war das eine Zeit, die sehr prägend war. Aber das sind dann mal 3 Jahre, Gott, und dann gibt's wieder andere Jahre und dann vergisst man es fast und man ist ja schon gefestigt dann da reingegangen, aber gerade so mit 13, 14, 15, ne, dass in dieser Zeit, wo eigentlich so viel passiert und wo so viel über Interaktion und Begegnung und Lernen miteinander, voneinander geprägt ist, dass das alles weggefallen ist, hat viele Jugendliche in eine Krise gestürzt und auch gerade diese Angsterkrankung, ne, dass dann einfach auch dieser Außenkontakt nicht mehr da war, dieses sich erproben, ich gehe irgendwo hin, ich bin wer, ich mache was, ich sag was, vor anderen Leuten. Also wir merken das auch, dass in den Klassen, also jetzt ist es schon wieder ein bisschen besser, aber in den ersten Jahren dieses, ich spreche laut vor der Klasse, ne, war schon für manche eine Herausforderung. Das waren die einfach nicht mehr gewöhnt, das hat ihnen Angst gemacht. Ja. Manche sind doch gar nicht mehr in die Schule gekommen oder nicht mehr dauernd, ne?
1: Du hast eben so ein bisschen das Positive vom Internet angesprochen, nach Motto, da finde ich auch Hilfe, aber auch das Internet hat ja auch die schlechten Seiten. Man vergleicht sich, gerade Mädchen vergleichen sich mit Idealbildern.
0: Wir machen in diesen Schulklassen, also dieses Projekt folgt ja einem einigermaßen festen Ablauf, den wir natürlich flexibel an die Schüler anpassen. Wir gehen da in Schüler ab Klasse 9 und wir steigen dann so in das Thema ein, stellen Fragen, dann können die Schüler sich so aufstellen, wie geht's dir heute, gut, schlecht, ne? So, dann stellen sie sich auf, da legen wir so auf was auf dem Boden und sie stellen sich auf, dann auch, glaubt ihr, euch geht's heute besser oder schlechter, als es euren Eltern gegangen ist, als sie so alt waren wie ihr? Und bei dieser Frage kommt immer dieses digitale Thema, dass es dann Schüler gibt, die sagen, ja, heute ist das doch viel einfacher, wir können ständig in Kontakt sein, ne? Früher, was weiß ich, meine Mutter, meine Großmutter, die musste da stundenlang hinlaufen, wenn sie ihre Freunde sehen wollte. Heute, ich muss gar nirgendwo mehr hinlaufen, ich habe sie immer, aber dann gibt es immer sofort auch Schüler und Schülerinnen, die das problematisieren und sagen, dass sie das unter Druck setzt und dass sie eben dadurch persönliche Kontakte nicht mehr pflegen können, und dass es halt auch rund um die Uhr ist, dass diese Pausenlosigkeit, ne, die ganze Nacht geht es weiter, ne, den ganzen Tag geht es weiter, den Ruhepol nicht mehr zu haben, sich auf nichts mehr verlassen zu können. Wenn ich das nächste Mal aufs Handy gucke, ist schon wieder alles anders. Ja, da kann schon ein riesen Shitstorm, ne, ich habe da eine Viertelstunde nicht drauf geguckt, da kann schon wieder alles anders sein. Ne? Ja, also das wird auf jeden Fall problematisiert und es ist Teil des Drucks, den Schülerinnen und Schüler in diesen Klassen besprechen. Ja.
1: Das heißt, dieses Smartphone kontrolliert mich und nicht umgekehrt. Ja, wo du sagst, also ich habe ja Angst, da einen Moment zu verpassen.
0: Mhm. Das beschreiben Schüler, ich meine, das merken wir ja auch in unserem in unserem Alter jetzt, ne, wenn ich da ein paar Stunden mal nicht drauf gucke, ne, dann wie gehe ich damit um? Denke ich, ich bin abgehängt, ich habe wieder alles nicht mitbekommen. Ne? Also immer diese ständige Erreichbarkeit. Aber ich denke, bei Jugendlichen ist das nochmal potenziert in einem ganz anderen Maße. Dann auch merken wir auch die Konzentrationsfähigkeit, das beschreiben auch die Lehrkräfte, ne, durch diese TikTok-Videos, dass das immer kürzer wird, die Zeit, die ich irgendwas aufnehmen kann, wo ich an einer Sache bleiben kann, die Interessenspanne. Ja.
1: Also ich hatte letztens mal ein Gespräch mit der Klassenlehrerin von meinem fast 13-jährigen Sohn und dann hat sie gesagt, dann haben wir ja in der Klasse ein Buch gelesen und alle Schülerinnen und Schüler waren nicht in der Lage, wirklich dieses Buch konzentriert zu lesen. Also das ist natürlich dann schon sehr besorgniserregend in einer 7. Realschulklasse. Ne?
0: Mhm.
1: Und dann ist es natürlich auch so dieses, das habe ich mal in der Zeitung gelesen, wo es auch um das Thema Handysucht bei Jugendlichen ging. Dieses Belohnungsprinzip bei Spielen und dann auch,

0: wenn du dann irgendwie so scrollst und so, das sind eigentlich sinnlos Videos, die da laufen. Und es ist verlorene, totgeschlagene Zeit. Und sie hassen das, wenn sie das gucken, aber sie können nicht anders.
1: Das sind einfach Herausforderungen, die Jugendlichen heute ausgesetzt sind. Die früher war man anderen, war man jeder Jugendliche ist immer Herausforderungen ausgesetzt. Aber das ist sicherlich eine besondere. Aber dennoch, es ist bestimmt nicht alles. Also wir sind da ja einen ganzen Tag in diesen Schulklassen und sehen da so kreative, interessierte, gefühlvolle Jugendliche auch, ne? Also mit so vielen Ideen und wenn man das ihnen nur den Raum gibt und die Zeit gibt und dieses Projekt ist da wirklich sehr für geeignet. Wir sind da ja völlig analog unterwegs. Wir sprechen mit den Jugendlichen über, wie ist das im Leben mit den Krisen und was kennt ihr das? Und dann ist das Herzstück dieses Projekts ist die Begegnung mit einer Betroffenen oder einem Betroffenen, der oder die ihre, seine Geschichte den Jugendlichen erzählt. Und da kann man die Stecknadel, hätte man fallen. Am Ende kommt teilweise tosender Applaus oder es stehen Jugendliche auf und bedanken sich bei der Person, die ihre persönliche Geschichte erzählt hat, dass sie das auch am Ende sagen, dass das ganz toll war, dass jemand persönlich, nicht über TikTok, nicht über YouTube oder sonst was, sondern persönlich zu ihnen gekommen ist und hat ihnen das erzählt. Das ist etwas, was die Jugendlichen immer sehr beeindruckt und ich glaube, in der Vielzahl der Reize, denen sie so ausgesetzt werden, sich nicht alles merken, was wir da gemacht haben. Davon gehen wir nicht aus. Ne? Aber diese Begegnung mit jemandem, der das erlebt hat, der erzählt hat, wie bin ich damit umgegangen und heute sitze ich hier vor euch und es geht mir wieder besser. Ne? Das ist die Hauptmessage, die wir da mitgeben. Es gibt Krisen im Leben, hol dir Hilfe, du bist nicht allein und die Unterstützungsmöglichkeiten gibt es. Die geben wir dann auch weiter, wir geben dann jugendgemäße Guides da, Pocket Guides heißen die dann, ne, raus, wo Hilfsadressen sind und Informationen einfach auf diese Zielgruppe ausgelegt weiter. Aber der persönliche Kontakt und dieses persönliche Gespräch, das Mitmachen, ne, wir machen da ja so Gruppenangebote und Aktivitäten mit der Klasse und das ist ihnen sehr, sehr wichtig, sich äußern zu können. Alles, was sie sagen, ist richtig. Ne? Wir fragen dann, wer kennt, weil wer weiß, was eine Depression ist und wenn dann jemand was sagt, was nicht stimmt, dann sagen, aha, das hat noch jemand eine Idee. Also man würde nie sagen, das hast du falsch gesagt, du kennst dich nicht aus, sondern alles ist erstmal okay, was gesagt wird. Und es bleibt auch alles im Raum. Also es ist ein ganz, ganz, ganz tolles Projekt. Wer da mal gucken will, verrückt, na und, findet man auch einiges im Internet. Irrsinnig Menschlich e.V. ist der Träger. Gibt es auch ganz viele Gruppen deutschlandweit. Ist ein super Projekt. Ja, machen wir sehr, sehr gerne.
0: Verrückt ist ja im Prinzip, ich bin nicht ganz auf der Linie. Ne? Wenn man das mal so bildlich sich vorstellt. Und ich kann mir auch vorstellen, wenn da jetzt jemand sehr authentisch eine Lebensgeschichte erzählt, dass dann die eine oder der andere dann denkt, Mensch, da finde ich mich wieder. Mhm. Das macht ja schon was mit einem, ne, nach dem Motto, Mensch, dem geht's in verschiedenen Dingen ähnlich wie mir. Das heißt, ich fühle mich da verstanden.
1: Ja, und es ist auch der Überraschungseffekt, der besonders wichtig ist. Wir gehen da als Team hin. Wir gehen in der Regel mit zwei Moderatoren, also zwei Fachleuten, ne, die das beruflich machen, wie ich diese oder Kollegen eben und eben jemand, der betroffen ist und wir gehen da als Team zu dritt hin, sagen nicht von Anfang an, ach übrigens, ich bin die Frau Dr. Doktor und das ist die schon viermal eine Depression hatte, gar nicht, sondern wir stellen uns vor mit unseren Namen, wir machen heute das Projekt, die Schüler wissen, Schülerinnen wissen nicht, was wir machen, das kommt erst dann im dritten Teil des Projektes und dann erst outet sich die Betroffene und erzählt ihre Geschichte und das frappiert sie dann auch so oft die Jugendlichen, dass da jemand so lange unter ihnen war und sie haben nichts gemerkt, dass diese Person sagt, ich war mehrfach in der Klinik, ne, da gehen also Menschen mit allerlei psychischen Erkrankungen, auch Menschen mit Schizophrenie, Psychosen, also Borderline-Erkrankungen, ne, das ist, also wir haben da sehr unterschiedliche Kollegen und Kolleginnen in unserem Team, die da ihre persönliche Geschichte erzählen. Ja? Und da sind sie dann immer sehr beeindruckt davon, dass sie gedacht haben, man sieht das, die sind alle irgendwie irre und man sieht denen das an, dass da eine Frau, mit der sie stundenlang im Raum saßen, ihnen erzählt, sie war fünfmal in der psychiatrischen Behandlung. Ne? Da sind sie sehr erstaunt drüber. Ja?
0: ist es sowieso so ein bisschen erstaunlich in unserer Gesellschaft. Wir sind ja im Jahr 2026. Und wir schmücken uns gern damit, dass wir bunt sind. Mhm. Ne? Dass vieles, was früher tabu war oder nicht erlaubt war, jetzt zum gesellschaftlichen Leben dazugehört. Aber verrückt zu sein, das ist immer noch so dieses Tabu, was nicht sein darf. Ne?
1: Also wir merken schon bei den Jugendlichen, wenn ich es jetzt vergleiche, als wir anfingen 2010, ne, oder da war noch das Wissen um psychische Erkrankungen, auch das Wissen um Depressionen, Wissen, was ist manisch, depressiv oder sowas, das Wissen war wesentlich kleiner als heute. Heute wissen Schülerinnen und Schüler meistens sehr viel über psychische Erkrankungen, kriegen das irgendwo reingespielt, da in ihre Feeds oder Videos oder wie immer sie das nennen, und viele sagen auch, sie kennen jemand, der, also wir fragen dann auch, habt ihr schon mal Kontakt gehabt? Ne? Also man muss natürlich nicht sagen, man muss gar nichts sagen, wenn man das nicht will, sondern durch so eine Aufstellung sieht man, dass oft sehr, sehr viele Jugendliche auch schon mal Kontakt hatten zu anderen und dazu auch stehen, das auch sagen können. Ne? Aber trotzdem, die eigene Betroffenheit ist noch, kommt mir genauso schwierig und stigmatisiert vor, wie das vor 10, 15 Jahren, wie ich das bei den Schülern, dass dieses viele Wissen eine Sache ist, das ist ein großer Fortschritt, aber das umgestalten können in dieses, wenn ich betroffen bin, was kann ich tun, dann bin ich was wert, da komme ich wieder raus, wie kriege ich Hilfe, dass da ein Knackpunkt ist, der noch nicht großartig weitergekommen ist. Das ist ja bei vielen Dingen so, ne? Ich bin dafür und ich bin, alle können leben, wie sie wollen, aber wenn es in meiner nächsten Umgebung ist, dann geht das Problem, das ist das ja bei vielen Sachen, ne? Dann, ja, da, egal um welche Stigmatisierung es geht, ne? Dann geht das Problem los. Ja? Ja.
0: Das heißt, dass wir auch ein Stück weit lernen, tolerant zu sein. Mhm. Ne?
1: Sich selbst gegenüber.
0: Das ist einfach nicht reicht, wenn ein ehemaliger Berliner Bürgermeister sagt, ich bin schwul und das ist gut so, und dass auch jemand sagen kann, ich bin verrückt und das gehört zu mir. Mhm. Ne? Und so bin ich und so möchte ich angenommen werden und nicht dieses Gefühl zu haben, ich bin verkehrt. Ich glaube, das ist so das, was viel ausmacht, dieses Gefühl zu haben, ich bin verkehrt.
1: Mhm. Ne? Ich passe hier nicht rein, die anderen könnten mich ablehnen. Mhm. Ja. Ich will eben keinen, wie wir es eben hatten, ich will kein Außenseiter sein. Oder wir sehen auch in den Schulklassen klare Außenseiter manchmal auch. Ne? Das sieht man manchmal sehr, sehr schnell in diesen Schulklassen. Wer ist da ein Krüppchen? Wer ist in? Wer ist out? Ne?
0: Ja. Gut, das war ja schon immer so, man hat es ja nie thematisiert. Ne?
1: Ja.
0: Wobei ich immer denke, das ist vielleicht jetzt auch meine Wahrnehmung, ob wir früher sozialer waren. Also ich erinnere mich, jetzt zu einem Beispiel, hat jetzt mit psychischen Erkrankungen gar nichts zu tun, aber ich erinnere mich, wenn es darum ging, Fußball zu spielen, dann hat man immer erst aus Solidarität die Schwachen in seine Mannschaft geholt. Und zum Schluss die Starken. Damit der Schwache nie das Gefühl hatte, bloßgestellt zu sein. Ne? Und ist uns da was abhandengekommen?
1: Also wenn ich jetzt auf meine Jugend zurückblicke, ich glaube, da waren Jugendliche genauso.
0: Dann hatte ich einfach Glück.
1: Ja, ich denke, da wenn man da nicht die richtigen Schuhe hatte, die richtige Tasche, nicht das und das machen durfte oder so. Ich glaube, in ähnlicher Form, jetzt aus meiner persönlichen, hat es
0: jetzt
1: das.
0: Jetzt sind wir wahrscheinlich ein anderer Jahrgang. Also ich bin Jahrgang 66.
1: So weit bin ich da auch nicht von weg.
0: Und ich weiß aber von meinem Neffen, der ist jetzt mittlerweile 36, da fing das im Kindergarten an, wenn du da keine Markenklamotten getragen hast im Kindergarten. Ne?
1: Das versuchen wir halt den Schülern dann auch in diesem Projekt, und am Ende ist dann immer so ein schönes Gefühl dieser Gemeinschaft. Ne? So, wir sind alle wer, wir sind alle gleich, wir halten zusammen. Ne? Dieses Gefühl, dass ja, dieses Projekt entsteht, weil wenn nur jeder den anderen nicht stigmatisieren würde, und dann könnte sich jeder frei fühlen, seine Krisen zu haben und seine Andersartigkeiten, aber so ist es nun leider nicht. Aber wenn jeder bei sich anfangen würde und jeder aufhören würde, andere zu vorverurteilen, dann könnte man sich eigentlich outen für alles und jedes, ne? Und für alles Hilfe suchen, aber so ist es oft nicht. Und wenn ich sehe, es gibt ein ganz tolles Buch von Ralf Schwob, vielleicht ist der bekannt, der ist auch im Kreis, lebender Autor, Der stillste Tag. Und das spielt in den 70er Jahren und das beschreibt einen Jungen, dessen Mutter an der Depression leidet. Das spielt im Ried, hier im hessischen Ried, im Kreis Groß-Gerau. Und das Wort Depression kommt kein einziges Mal vor, weil dieser Jugendliche, der ist irgendwie so 12, 13, den Namen noch nie gehört hat, weil niemand mit ihm darüber spricht. In diesem ganzen Buch fällt dieser Begriff nicht einmal. Der Junge hat kein Buch, kein Internet, kein nichts. Und wenn ich so an meine Kindheit denke, da war das so ähnlich. Wo sollte man das denn hernehmen, das Wissen? Ne? Und jetzt habe ich diese Jugendlichen, die da irgendwelchen Instagram-Leuten folgen, die über ihre psychischen Erkrankungen reden. Also dieses Wissen ist so viel größer. Man kann sich informieren, man kann über alles und jedes und trotzdem dieser Urgedanke, ich will Teil dieser Gruppe sein, ich will nicht auffallen, ich will stark sein, ne? Der ist noch genauso da, obwohl so viel Wissen jetzt eben zur Verfügung steht, ja. Das finde ich immer wieder erstaunlich.
0: Das heißt, wir als Gesellschaft sind lernfähig. Auf der einen Seite, das theoretische Wissen ist da, das kann sich jeder im Netz oder in anderen Medien abholen. Aber so diese Umsetzung, jetzt hätte man ja bei der Generation meiner Eltern das erklären können, ne? Warum die Gesellschaft noch eine andere war. Die sind nun mal in Nationalsozialismus, mir fällt das Wort schwer zu sagen, aufgewachsen, ne, wo nur der Starke gezählt hat. Ne? Das, was die Hitlerjugend geprägt hat, ne, der Starke muss sich durchsetzen und für Schwächlinge ist kein Platz. Dass das in den Köpfen der alten Generation drin gesteckt hat, war klar. Aber jetzt sind wir doch eine ganz andere Generation. Wir sind ein tolerantes Land, zumindest wollen wir das immer so leben. Ich habe es ja gerade eben angesprochen, wir sind bunt in vielen Bereichen, was natürlich auch ein langer Weg war, dass wir so weit sind, wie wir es heute sind. Und trotzdem grenzen wir aus oder zumindest haben Menschen das Gefühl, nicht dazu zu gehören.
1: Ja, das ist es, glaube ich, eher. Das ist Ausgrenzen ist noch da und findet auch statt. Aber dieses Gefühl, ich habe Mühen, darüber zu sprechen. Ne? Ich könnte ausgestoßen werden, ich könnte nicht Teil sein, ich darf darüber nicht sprechen. Das beschäftigt doch noch viele Betroffene, weil dieser Schritt, über die eigene depressive Erkrankung zu sprechen, ist für viele ein Riesenschritt. Und wenn ich schaue in diesen Schulen, ne, wenn wir in Schulen gehen, die Betroffenen, die wir da dabei haben, wir nennen sie persönliche Expertinnen, ne, in eigener Sache, also die wirklichen Expertinnen, weil was kann ich erzählen? Ne? Die können wirklich erzählen, wie es ist, wie es sich anfühlt. Und auch da Menschen zu finden, die das können und die diesen Schritt gehen können, das ist schon auch eine große Herausforderung für die da teilnehmen. Ne? Die machen das alle sehr, sehr gerne und das bringt ihnen auch allen immer wieder sehr viel, darüber zu sprechen, Jugendlichen das mitzugeben. Manche leben da auch die Versäumnisse ihrer Jugend, ne? Dass sie sagen, hätte mit mir mal jemand, ich komme hier zu euch in die Klasse und erzähle euch das, weil mit mir hat da keiner drüber geredet und es ist mir wichtig, dass ihr das wisst und dass ihr darüber sprecht, dass Krisen zum Leben gehören, dass es nicht schlimm ist, dass man Hilfe bekommen kann, dass man drüber wegkommt, ne? wenn man Hilfe findet, wenn man sich Hilfe sucht. Und man kann trotzdem ein ganz toller Mensch sein, auch wenn man, ne, oder man ist ein ganz toller Mensch, auch wenn man, ja.
0: Nee, genau. Diesen, gut das korrigiert ist wichtig, noch. Ja. Nicht also man ist auf jeden
1: man
0: Fall.
1: Ist vielleicht sogar, wir haben also auch Kolleginnen, überzeugt. Die sagen, sie sind daran gewachsen und sie haben jetzt eigentlich, wenn sie nicht diesen ganzen, dass es eine unheimlich schwere Zeit war, aber dass sie jetzt ein bewussteres und anderes und vielleicht besseres Leben jetzt das Gefühl haben, als sie das vielleicht vor 20 Jahren taten oder vor 10 Jahren vor diesen Krisen, ne, dass man sich nochmal bewusst wird, was ist mir wirklich im Leben wichtig, welche Menschen sind mir wichtig, wie muss ich auf mich achten, auch diese Achtsamkeit, die viele da beschreiben, ich muss nach mir schauen, ich muss gucken, wo sind meine Grenzen, das habe ich früher nicht gemacht, ich bin früher immer über Grenzen
0: gegangen. Ja, und auch und vielleicht das auch mal zugeben, da sind meine Grenzen.
1: Grenzen setzen macht Menschen mit Depressionen große Mühen zu sagen, nein, ich kann nicht mehr, ich will nicht mehr, morgen wieder oder ich backe jetzt nicht noch einen Kuchen.
0: Ja, aber wenn man dann schon mal das Gefühl hat, das habe ich versagt, wenn ich Grenzen setze.
1: Ja, ich muss, ne? Also ganz viele Menschen mit Depressionen haben ihren Leitsatz, ich muss das machen. Ne? Mhm. Und eben dieses Nein sagen, sich abgrenzen können, sagen können, nein.
0: Ja, ich will ja auch niemanden enttäuschen. Ne?
1: Ja.
0: Und dann bin ich wieder selbst enttäuscht. Dann sind wir wieder in diesem Teufelskreislauf.
1: Man kann nie was verallgemeinern. Ne? Es ist immer individuell. Und das ist mir auch ganz wichtig, dass jede psychische Erkrankung, jede Depression und jeder Mensch, das ist immer individuell und es sieht immer anders aus. Es gibt da gewisse durchgängige Sachen, die man nennen kann, die so sind meistens. Ne? Aber trotzdem, es ist bei jedem, also wir sagen ja immer, eine Depression hat ganz, ganz viele Gesichter. Ne? Es ist immer etwas bei jedem, es ist ein bisschen anders. Ne?
0: Wie du es gerade gesagt hast, es hat viele Gesichter. Man muss sich jetzt Menschen mit Depressionen nicht immer so vorstellen, dass die gucken wie auf eine Beerdigung. Ne, im Gegenteil, die können manchmal sehr überschwänglich, sehr fast ein bisschen zu fröhlich sein. Ne?
1: Ja, es gibt ja auch Komiker zum Beispiel, ne, die depressiv sind, die sind ja
0: grade,
1: auch bekannt. Ne?
0: Gerade im Künstler, ja. Ne? Gerade Komiker, das sind ja häufig sehr, sehr hochsensible Menschen, die sehr depressiv sind. Ne?
1: Es gibt ja dann natürlich auch die Erkrankung manisch-depressiv, das ist der kleinere Teil der Menschen mit Depressionen, die unter einer bipolaren Erkrankung, wie wir das nennen, wo es neben diesem niedergedrückten Teil, also all das, was ich beschrieben habe für die Depression, ne, dieses niedergedrückte, antriebsarme, viele körperliche Beschwerden, dann den Gegenpol gibt, nämlich dieses in die Höhe schießen, alles ist toll, ich bin ganz wach, ich muss überhaupt nicht mehr schlafen, ich bin überhaupt nicht müde. Das strotze vor Selbstbewusstsein, ne? Hab ganz tolle kreative Ideen. Also dass manche auch diesen Teil haben und gerade sicherlich Menschen, die in der Künstlerszene, die ganz Großes da auch vollbringen, das in diesen manischen Phasen dann auch umsetzen, ja.
0: Das heißt, auch Depression setzt Kreativität in mir frei? Kann man das so sagen?
1: Ja, das würde ich jetzt nicht verallgemeinern, aber in diesem Teil der manischen Phase der bipolaren Erkrankung, wo es zu diesem, also man kann sich das vorstellen, dann geht diese quasi, wenn man so eine Mittellinie hat, so eine Lebenslinie, auf der man sich so bewegt, ne, so von der Stimmung her, geht ja bei der Depression alles in den Keller, ne? Und bei einer Manie, da schießt es hoch, ich weiß nicht, in den wievielten Stock des Hochhauses, ich kann mir jetzt, weiß nicht, was wir haben, so an Hochhäusern, mit wievielen Stockwerken, 30, 40, 50, ne, also unglaublich, wie das da hochschießt. Die Betroffenen äußern erstmal eine hohe Zufriedenheit, sind ganz glücklich und alles fühlt sich gut an. Und da wird viel Energie freigesetzt und wo manche äußerst kreativ sind, die dann wahnsinnige tolle Bilder malen, ne, dann in diesen Phasen. Und aber es ist einfach eine Erkrankung, weil das eben so überschießt, dass es eben auch eine Behandlung braucht auf Dauer, ne, um diese Mittellinie zu halten. Und nach dem Hochschießen kommt halt ein sehr tiefer Fall, dass Menschen mit bipolaren Erkrankungen dann nach der manischen Phase ganz tragisch, oft ganz schwer wieder abstürzen in eine ganz, ganz tiefe Phase. Also dann vom, ich weiß nicht, wie man es mit dem Hochhaus sieht, direkt in den Keller fahren. Und das ist sehr, sehr beeinträchtigend und sehr anstrengend, ja.
0: Wie es sich mit Depressionen lebt, darüber reden wir dann gleich.

0: Der Kreisfunk hier auf Radio Rüsselsheim. Und die Anke ist bei mir. Und wir reden über Depressionen. Und du bist die Koordinatorin von dem Bündnis gegen Depressionen für den Kreis Groß-Gerau. Wie ist denn so das Leben mit Depressionen? Welche Erfahrungsberichte hast du davon Betroffenen? Wie kann man zum Alltag leben, ohne dass man, ich sag mal, in Gänsefüßchen großartig auffällt?
1: Das ist ja eine Frage, wo man auch in Betracht ziehen muss, in welcher Phase der Depression befindet sich jemand. Ne? Ist er gerade in einer akuten Phase der Depression? Oder ich hatte ja auch gesagt, es gibt Menschen, die haben eine Depression, dauert teilweise lange, weil man das vielleicht lange gebraucht hat, uns festzustellen oder bis es dann wieder völlig abgeklungen ist. Aber dann ist es vorbei und das Leben geht ganz normal wieder seiner Dinge. Sicherlich geht man da anders da raus, als man reingegangen ist mit dieser Erfahrung, wenn man das einmal durcherlebt hat. Ne? Also das prägt schon und glaube ich, macht bei den Menschen Veränderungen in ihrem Leben, dass sie eben mehr auf sich achten oder wissen, oh, das ist mir mal passiert und wie habe ich mich da gefühlt. Und also viele lernen daraus ja auch, wie sie dann umgehen können, wenn es ihnen, wenn sie merken, oho, ich werde irgendwie, ich schlaf schlecht, ich bin schlecht gestimmt, ich ziehe mich zurück, was könnte ich tun? Ne? Also dass man da daraus auch lernt dann. Ja, aber sonst ist der Alltag eben, das ist eben abhängig davon, in welcher Phase befinde ich mich gerade. Hatte ich mal eine Depression und dann nie wieder, dann habe ich einen Alltag wie andere auch. Oder bin ich gerade in einer schweren Phase von einer Depression, da ist Alltag natürlich, da bin ich wahrscheinlich gerade schon schwer beeinträchtigt in meinem Alltag. Bin vielleicht in einer stationären Therapie oder in der Reha oder in der Tagesklinik, bin vielleicht gerade nicht arbeitsfähig. Also es ist einfach sehr, sehr unterschiedlich. Aber an sich, Menschen mit psychischen Erkrankungen leben wie andere Menschen auch. Die haben halt wie die mit Diabetes leben im Alltag oder das heißt, die mit, ne? Also das heißt, es ist eine Besonderheit.
0: Manchmal bedeutet die Therapie dann eben auch Medikamente nehmen?
1: Ja, auf jeden Fall. Ja, das kommt auf die Form der Depression an, auch auf die eigene Einstellung zu Medikamenten. Ne? Manche sind ja auch sehr kritisch eingestellt und auch auf die Schwere der Erkrankung. Ja, was kann ich auch für Alternativen anbieten? Ja, manche nehmen auch ein Leben lang. Also gerade wenn ich, wenn bei Menschen mit einer bipolaren Erkrankung, die häufiger vorkommt, die Betroffene davon nehmen viele ihr Leben lang dann diese Stimmungsstabilisierer, um einfach nicht mehr so tief zu fallen oder hoch hinauszuschießen, also als Schutz, als Prophylaxe. Und Menschen mit wiederkehrenden Depressionen nehmen auch häufiger ein Leben lang Antidepressiva, einfach um diesen Schutzmechanismus aufrecht zu erhalten. Aber bei einer einmaligen Depression kann man die dann auch wieder absetzen und braucht sie vielleicht nie wieder.
0: Ich würde jetzt gerne mal ein anderes Stichwort mit einbringen. Man hört ja heutzutage sehr viel von einem Begriff, den man vor 20 Jahren noch nicht gehört hat, nämlich Burnout. Das geht ja auch manchmal in Richtung Depression, oder?
1: Das ist eigentlich ein Begriff, ich würde sagen, er ist schon wieder fast durch. Ja? Wir hatten so vor 10 Jahren so etwa ganz viel Nachfrage zu dem Begriff und auch zu Vorträgen, dass es dann hieß, könnt ihr nicht mal statt zu Depression was zu Burnout machen, haben wir dann auch gemacht. Wir haben uns zwischenzeitlich als Bündnis gegen Depressionen davon fast verabschiedet und ich merke auch, wenn ich es einbringe in Veranstaltungen, in Vorträge, in Workshops, dass das gar nicht mehr so das große Wort ist und dass eigentlich ganz viele jetzt begriffen haben, dass das etwas ist, dass es in vielen Fällen eine Depression ist, dass es einfach ein Wort war, was manche Türen geöffnet hat. Wir hatten es ja vorhin schon von den Männern, die eben teilweise es ihnen schwerer fällt, einzugestehen. Ne? Ich habe da Antriebsprobleme und ich habe da eine Depression, ich habe da eine psychische Erkrankung und Burnout. hört sich ja eher so an, ich habe ganz viel geschafft, ne? Ich war wahnsinnig, also die typische Managerkrankheit, ne? Ich war so erfolgreich und ich habe lange durchgehalten, aber irgendwann hat es mich halt aus der Bahn geworfen und da hatte ich einen Burnout. So, das ist so dieser, damit konnte man besser umgehen. Das hat so diesen aktiven Teil, ne? So diese, die Depression ist ja eher so konnotiert, so von wegen, der macht nichts, der schafft nichts und ist, ne, so, also jetzt mal alles in Gänsefüßchen natürlich, ne? Und der Burnout, das hat so was Aktives. Ich habe so viel gemacht, ich war so toll und ja, dann bin ich so zusammengebrochen.
0: Ich will das mal von jemandem erklären lassen, der jetzt gerade aktuell Burnout hat und auch freigestellt ist. Der hat gesagt, es stürzt alles so auf mich ein und ich habe im Moment nicht das Gefühl, dem allem genügen zu können. Mhm. Ne? Wo man natürlich dann auch so ein bisschen die gesunde Überlegung ist, ist vielleicht weniger, manchmal mehr. Ne?
1: Eine Auszeit. Also ich habe dann auch gelernt, das hat sich auch die Stiftung Deutsche Depressionshilfe dann sehr viel mit dem Begriff auseinandergesetzt, mussten sie ja auch, ne, unser Dachverband, ne, die ja noch immer wieder gesagt haben, bei einem Burnout hilft eine Auszeit. Ne? Und bei einer Depression ist die Auszeit, also bei einem Burnout 6 Wochen auf eine einsame Insel könnte helfen. Ja? Aber bei einer Depression 6 Wochen auf die einsame Insel, ganz schlecht. Ne? Also kontraindiziert. Also es ist einfach ein Burnout. Es hat mit einer hohen Überlastung zu tun und ist meistens in einem singularen Kontext, also oft im Arbeitskontext. Also dass eine Sache zu viel wird, aber der Rest vom Leben noch irgendwie existent ist, und die Depression betrifft im Grunde alle Lebensbereiche und kann einfach jeden treffen, aber man kann auch bei einem Burnout kann zum Beispiel eine pflegende Angehörige treffen oder alleinerziehende Eltern, ne, könnte es treffen, also Menschen, die sehr allein sind mit einer großen Aufgabe und einfach keine Ressourcen mehr mitbringen, diese zu bewältigen, und dann einfach an Überlastung zusammenbrechen. Und es gibt eine Nähe zur Depression, es kann auch ein fließender Übergang sein, oder manches Burnout ist auch eigentlich eine Depression, die halt anders genannt wird. Ja.
0: Wir hatten bei meinem Unternehmen, jetzt muss ich den Namen auch sagen, damit man das einordnen kann, bei der Post, letztens ein Teamdialog, obwohl wir haben jeden Tag einen Teamdialog, und dann sagte meine Chefin was uns alle ein bisschen zum Nachdenken gebracht hat. Ein Mitarbeiter, der gar nicht so lange bei uns war, hat gekündigt mit der Begründung, er fühlt sich von uns nicht angenommen, er fühlt sich nicht als Mitglied des Teams. Und dann hat sie gesagt, um das zu vermeiden, würde sie uns einfach bitten, dass man niemand übersieht. Ne, also mindestens ein Guten Morgen, hallo, wie geht's dir? Ne? Wir müssten ja jetzt nicht alle miteinander Kaffee trinken, Freunde werden, aber dass wir uns gegenseitig wahrnehmen und dass wir einfach somit eine Wertschätzung mitbringen und sagen, schön, dass du ein Teil des Teams bist.
1: Das Klima,
0: und das fand ich toll, dass die das gesagt hat. Ne?
1: Das Klima am Arbeitsplatz macht ja ganz viel damit, wie Menschen sich fühlen am Arbeitsplatz. Und natürlich ist unklare Strukturen, unklare Aufgaben, keine Wertschätzung, das sind alles Dinge, die ein Burnout oder gar eine Depression begünstigen können. Ne? Wenn jemand nach einem nicht geschaut wird. Ne? Einer kriegt Aufgaben und keiner merkt, wann soll der das denn eigentlich machen oder wie viel arbeitet er oder sie schon. Ne? Oder keiner merkt, wie müde er aussieht oder dieser Kollege, ne? Oder wie unzufrieden er wirkt, wie ausgegrenzt. Also dass man einfach nacheinander schaut. Und da gibt es ja auch immer wieder Berechnungen der Krankenkasse, wie teuer psychische Erkrankungen für den Staat sind, für die Krankenkassen sind, für Unternehmen, weil Menschen ausfallen aufgrund psychischen Erkrankungen oder Belastungen. Ne? Und wenn man, und auch deshalb sind Unternehmen schon sehr interessiert und nehmen da teilweise auch Schulungen in Anspruch. Ne? Wie gehe ich mit Depressionen am Arbeitsplatz zum Beispiel um? Ne? Da gibt es auch schon Schulungsformate, um einfach da frühzeitig einschreiten zu können, weil es bringt dem Betroffenen natürlich wahnsinnig viel, wenn da am Arbeitsplatz die Atmosphäre gut ist, die Strukturen gut sind, es klare Zuständigkeiten, einen klaren Anfang und ein Ende gibt. Ne? Aber es bringt natürlich auch dem Unternehmen was, weil ein Mitarbeiter, der ständig ausfällt, lange Ausfallzeiten, dann müssen andere das kompensieren. Die sind dann wieder überanstrengend, ne, und haben nicht genug Raum zur Erholung. Also das ist einfach für alle Seiten eine gute Sache, da genau hinzugucken. Ja. Aber leider ist die Realität halt so, dass das nicht allen Unternehmen so gelingt oder der Alltag macht, dass es nicht gelingt. Und die Menschen, die da eben am Werk sind, die vielleicht irgendeinen ausgrenzen oder ja.
0: Also zu wenig Ichs. Oder zu wenig Ich-AGs. Ne? Also dass jeder nur auf sich fokussiert ist bei der Arbeit und guckt. Ne?
1: Aber das Wichtige ist auch für Führungskräfte eine wichtige Aufgabe, weil manchmal denkt man ja auch, nur weil einer da schon länger ist oder da sein Fach gut versteht, ist er dann eine gute Führungskraft. Eine Führungskraft ist einfach, hat auch diesen Versorgungs-, also soll sorgen für Sorge tragen, dass es den Mitarbeitern gut geht. Und wenn alle Führungskräfte diese Aufgabe auch erfüllen würden, da könnte man schon vielem vorbeugen und würde sehen, wer fühlt sich nicht wohl, wenn man miteinander spricht oder wer ist überlastet oder wer weiß nicht, hat irgendjemand 4 Chefs, die alles wollen. Ne? Das ist einfach ein strukturelles Problem. Das macht krank, wenn man nicht mehr weiß, was man zuerst machen soll und für wen. Und der eine sagt es gut, der nächste sagt dies, widersprüchliche Aussagen. Da geht man kaputt dran. Ja.
0: Und wir können die Gesellschaft nicht gleich komplett verändern und auf den Kopf stellen, vielleicht peu à peu. Aber es geht so ein bisschen auch ein bisschen, wie man mit einer depressiven Erkrankung lebt. Wir haben das mit den Medikamenten angesprochen. Feste Tagesstrukturen. Mhm. Natürlich auch ein Freundeskreis, der einen stützt und trägt und der natürlich auch informiert ist. Mhm. Ne? Dass man muss jetzt kein offenes Buch sein, nicht gläsern sein, aber dass zumindest diese Vertrauensbasis da ist.
1: Und die eigene Stärke eben entweder wieder zu erlangen oder sich ihrer bewusst zu werden und eigenen Grenzen, das gelingt manchen Menschen selbst einfach dann. Manche besuchen Selbsthilfegruppen, um sich da irgendwie mit auseinanderzusetzen und zu lernen, was kann ich für mich selber tun, dass es mir besser geht. Manche besuchen auch nehmen eine Psychotherapie in Anspruch, um an Dingen zu arbeiten, weil oft hängt auch eine Depression mit Überzeugungen zusammen, die man mitgebracht hat schon in seinem Leben. So von wegen, ich muss immer perfekt sein, ich muss alles richtig machen, ich darf keinen Fehler machen, irgendwas, was man da mitgebracht hat, an dem man nur psychotherapeutisch arbeiten kann. Manche suchen Beratungsstellen auf, einfach das Gespräch, entlastende Gespräche, ne, den Druck nicht so hochkochen zu lassen oder auch einfach Gespräche zu führen, wenn ich merke, mir geht's nicht so gut. Ich könnte vielleicht wieder abgleiten in eine schlechtere Stimmung, da frühzeitig Einhalt zu gebieten und mit jemand drüber sprechen, entweder mit jemand aus meinem Umfeld oder eben einem Profi, zum Beispiel in einer Beratungsstelle, um einfach mal ein Gespräch zu führen, wo stehe ich, was kann mich unterstützen, ja.
0: Wie ist denn jetzt mal so die Anlaufstelle? Also, spielen wir das mal durch. Ich stelle fest, dass ich länger als 14 Tage depressiv bin, stark depressiv, Antriebslosigkeit. Ich suche einen Arzt auf. Der Arzt wird mir wahrscheinlich einen Attest geben. Und ich weiß dann, dass es dann beim Facharzt ein bisschen länger dauert, bis ich drankomme. Wie geht's weiter?
1: Also der Hausarzt hat auf jeden Fall eine Schlüsselposition. Deshalb ist es auch ein großes Anliegen, dass Hausärzte mehr wissen über, also viele Hausärzte kennen sich ja auch aus mit psychischen Erkrankungen oder mit Depressionen, aber manche halt auch nicht. Also die sind auf jeden Fall erstmal eine Schlüsselposition und wie die das auffangen. Die können auch schon bei leichten Formen da selber in die Behandlung eintreten, aber sonst würde eben überwiesen an ein Facharzt, Fachärztin und da geht das Problem natürlich los, dass die Plätze begrenzt sind Und das ist ein Problem. Auch Therapeuten, Psychotherapeuten ist ein Problem. Da gibt es recht wenige Plätze. Und vor allem Menschen in der Depression haben ja auch die, wie wir besprochen haben, ne, das Problem, dass sie oft antriebsarm sind, das Gefühl haben, mir kann sowieso nichts helfen oder ich habe auch gar keine Hilfe verdient.
0: Vielleicht genau, die Kraft, eigene Wertigkeit, ne?
1: Ja, die oft das, das Selbstbewusstsein, dann
0: nach dem Motto,
1: die Kraft,
0: wenn ich jetzt
1: die Konzentration.
0: Ich muss jetzt keinen Therapieplatz machen, dann nehme ich doch anderen den weg.
1: Ja, genau, das könnte es sein. Oder ich rufe da an, da geht da keiner ran, dann bin ich wieder total geschafft und denke mir, ach, es bringt sowieso nichts und dann rufe ich dann nicht mehr an. Also die Hürden, in Hilfe zu kommen, sind, also in psychotherapeutische oder ärztliche Hilfe, sind manchmal recht hoch und da muss man schon ein gesunder, gestandener, kraftvoller Mensch sein, um da irgendwie dann da jetzt beim 10. Mal zu sagen, ich möchte, aber
0: gut,
1: ich
0: aber
1: will und daran scheitert
0: auch.
1: Es eben und das ist eben auch eine Krux, ne, in dieser Erkrankung, dass genau das oft eben schwerfällt, diese Durchhaltekraft, die man dort vielleicht bräuchte. Ja, manchen gelingt es trotzdem. Und ich kann auch immer wieder eine Lanze brechen für Beratungsstellen, die einfach im Zugang relativ einfach sind, die wir hier im Kreis Groß-Gerau haben. Wir psychosoziale Kontakt- und Beratungsstellen, die relativ unkompliziert und zeitnah Termine anbieten. Aber auch da muss man natürlich hin, ne, und muss einen Termin ausmachen. Das ist auch für manche eine Hürde. Aber die sind sehr niedrig, schwellig und dann kann man erstmal mit geschultem Personal, mit Sozialarbeitern oder ähnlichen Berufsgruppen dann sprechen und gucken, was habe ich, was könnte ich tun, was könnte mir helfen und hat dann vielleicht schon mal gemeinsam einen Plan ausgearbeitet, was kann ich tun und vor allem erstmal die Entlastung. Ja, dann, ich habe mal darüber gesprochen.
0: Und ich habe mal darüber gesprochen, dafür sind ja Selbsthilfegruppen da.
1: Auch, ja.
0: Man kennt das jetzt so ein bisschen aus diesen klassischen Filmen. Ne? Ich bin Bernd und ich bin Alkoholiker und alle klatschen, weil er es gesagt hat. Ne? So, diese Gruppen gibt es ja nicht nur für Alkoholiker, sondern die gibt es ja für verschiedene Bereiche und unter anderem eben auch für Depressionen. Ne? Und wenn ich dann sage, hallo, ich bin der sowieso und ich habe Depressionen, dann habe ich es ausgesprochen. Dann habe ich es vor der Gruppe gesagt. Da fällt es mir auch leicht, weil ich weiß, okay, alle, die da sitzen, die haben diesen Satz auch schon mal gesagt. So, und dann fühle ich mich in dieser Gruppe natürlich verstanden.
1: Ja.
0: Aber das ist dann eine Gruppe. Und das ist nicht mein Alltag, ne?
1: Ja, für manche ist das eine sehr gute Sache und die finden da auch sehr leicht Zugang. Für manche ist es ein Weg, nach in eine Selbsthilfegruppe zu gehen, nach mehreren Krankheitsjahren oder Erfahrungen, vielleicht nach mehreren Phasen, da über eine Therapie irgendwie mal reingekommen zu sein in so eine Selbsthilfegruppe und diese Erfahrung. Und für manche, die sagen, das ist überhaupt nicht mein Ding mit anderen. Ne? Ich will nicht die Nöte der anderen hören, ich habe genug mit mir selbst zu tun. Da gibt es einfach unterschiedliche Typen von Menschen. Für manche sind einfach Einzelkontakte angenehmer, eben eine Beratungsstelle oder eine Psychotherapie. Und es gibt auch Menschen, die fahren eben gut mit den Medikamenten, weil sie sagen, ich will nicht reden, ich will was schlucken und ich will stabil sein. Und es gibt einfach sehr unterschiedliche Typen und da gibt es einfach unterschiedliche Angebote dann, die man wahrnehmen kann, ja, aber man muss es für sich finden.

0: Der Kreisfunk hier auf Radio Rüsselsheim. Und eben hat man so einen Cut, weil es geklingelt hat. Und wir hier so Personal sehr eng besetzt sind. Und dann bin ich auch gleichzeitig der Pförtner, nicht nur der Moderator. Während der Musikpause war der Stefan Bernhard da. Und ihr kennt euch, ne?
1: Also kennen ist übertrieben. Wir haben nur, er hat mal da gearbeitet, wo ich jetzt arbeite. Und deshalb, dadurch...
0: Also gab es diesen so Aha-Effekt?
1: Gab es ja, diesen genau. Aha-Effekt. Deshalb hat sich da der Kreis, er hat erzählt, er hat damals Zivildienst gemacht in der Tagesstätte von SPV, Gemeindepsychiatrische Angebote vor... Ich habe vergessen, in welchem Jahr, aber da war ich dann noch nicht. Und
0: also er war Zivi damals.
1: Er war Zivi damals und hat ja, also eben geschildert, diese Erfahrung.
0: Da gehen wir mal von aus, das ist schon einige Zeit
1: seither,
0: her.
1: Als es noch den
0: weil,
1: Zivi gab.
0: Der Stefan ist jetzt Anfang 50, also...
1: Aber dass er gesagt hat, er hat das als sehr wertvolle Zeit mitgenommen für sein ganzes Leben und dieses Verständnis einfach für Menschen mit psychischen Erkrankungen, das hat ihm damals sehr viel gebracht, hat er eben gesagt, dass er als junger Mensch... da, ich weiß nicht, wie lange man damals Zivildienst machte, ein Jahr oder was. Ne?
0: Dann, ich glaube, das war ein bisschen länger als Bundeswehr.
1: Ja. Und dann einfach sich mit dem Thema...
0: Bundeswehr waren, glaube ich, so eineinhalb Jahre, also da warst du fast bei 2 Jahren.
1: Ne? Wurde immer kürzer, weiß ich noch, der Zivildienst. Wir hatten zu meinen Anfangszeiten da dann auch noch Zivis und das wurde immer weniger. Dann irgendwann war es noch 10 Monate oder so. Ne? Ja, aber er hat eben das Thema angeschnitten, dass er sehr viel da mitgenommen hat aus der Begegnung. Menschen, die psychische Erkrankungen erlebt haben und für sein Verständnis hat das sehr viel gemacht. Und das zeigt auch wieder, dass diese Begegnung, das Miteinander sprechen darüber ganz, ganz wichtig ist und das Authentischste einfach ist. Ja.
0: Man muss dazu erklären, für alle, die jetzt nicht wissen, wer Stefan Bernhard ist, das ist der Co-Moderator von der Stefanie Kropp und die bereitet sich schon im Nachbarstudio vor. Weil da geht es nämlich gleich um 11 Uhr los mit der Sendung sonntags um 11. Und wir sind ja nun mal am Anfang der Fußball-Weltmeisterschaft und das ist völlig klar. Die beiden sind mit Trikots gekommen. Um was es da geht, da gibt es nämlich Musik rund um die WM und um den Fußball. Gibt es auch Fußballmannschaften für psychisch Kranke oder für Menschen mit Depressionen?
1: Also es gibt Sportangebote. Wir haben hier im Kreis zum Beispiel eine Spaziergangsgruppe, die heißt Lave und Schwätze. Ich kann es nicht so schön aussprechen. Das macht eine Kollegin vom Sozialpsychiatrischen Dienst, vom Gesundheitsamt. Das ist auch bei uns auf der Internetseite. Gibt es alle 2 Wochen macht sie so einen Spaziergang über den Kühlkopf für die, die aus dem Süden sind. Und hier, wir haben ja hier diverse Träger im Kreis, die Menschen mit psychischen Erkrankungen beraten, betreuen, Angebote machen und auch die bieten Sportangebote, also jetzt bei meinem Arbeitgeber. Ich bin bei SPV Gemeindepsychiatrische Angebote und da haben wir zum Beispiel eine Fußballgruppe, die sehr gut angenommen wird oder auch eine Tanzgruppe. Einfach Bewegung ist immer eine Sache, die Bewegung in der Gemeinschaft, die gut ankommt und die ja allen und gerade, ich meine, es gibt ja die Sportvereine und eigentlich gibt's ja genügend Sportangebote. Ne? Jeder könnte hier einmal an Main losrennen oder könnte im Verein Fußball spielen oder bei der VHS Kurse besuchen. Aber die Hürden sind dann doch für manche Menschen hoch, zu solchen Angeboten zu gehen. Und die nutzen dann eben eher die Angebote, wo sie wissen, dass Menschen, die ähnliche Problematiken haben wie sie, da auch hingehen und dass das eben unter einem anderen, man kennt sich oder wenn man mal nicht so kann, dann sitzt man am Rand und es ist auch in Ordnung. Ne? Das ist erstmal so ein leichterer Zugang manchmal, wenn man das was nutzt, dann ein Angebot nutzt, was das Thema psychische Erkrankung noch mit einbezieht. Ja. Aber dieses Larve und Schwätze, das ist einfach, man bewegt sich und man redet über seine, was einen bewegt. Man bewegt sich und redet über das, was einen bewegt und findet dann vielleicht auch, die Kollegin macht dann auch so Vernetzungsangebote, ne? Wenn jemand dann sagt, ich suche das und das, die dann vermittelt sie dann dahin. Ja. Das ist auch eine Sozialpädagogin.
0: Finde ich so schön. Man ist in Bewegung und redet über das, was einen bewegt.
1: Ja.
0: Genialer geht es ja eigentlich gar nicht. Das hast du ja gerade erzählt, wie der Stefan das so aufgenommen hat als Zivi damals. Wie hat sich dein Leben verändert, seitdem du die Koordinatorin bist? Auch das Verständnis, dass das gewachsen ist? Auch wenn es vorher vielleicht schon ein bisschen da war?
1: Das Verständnis, dass die Angebote gewachsen sind? Oder das Verständnis,
0: bei Menschen, die eben
1: auf jeden
0: depressiv
1: Fall.
0: Sind.
1: Ja, also ich sehe da ich hatte ja vorhin schon mal angedeutet, eine große Veränderung darin, dass am Anfang ich das wirklich das Thema, wie man sagt ja immer, wie sauer Bier, warum man das auch sagt, ich weiß es nicht im Flöter, aber anbieten musste und man uns jetzt anfragt, ne, dass wir eine feste Größe sind im Kreis, ein festes Thema und einfach Vereine, Gruppen, Unternehmen, Organisationen, wir werden angefragt, könnt ihr mal bei uns was über Depressionen machen? Und dann sagen wir, ja, wenn wir das schaffen, also wenn wir das zeitlich hinkriegen, sehr, sehr gerne. Ne? Oder die Schulen, wenn ich denke, am Anfang, als wir versucht haben, da diese Projekte in den Schulen, da haben wir die angeschrieben, angesprochen, ne? Gab es also auch gerade Gymnasien, die gesagt haben, boah, da wir haben so viel andere Sachen und die müssen so viel lernen, für sowas haben wir keine Zeit. Und heute, die zu uns kommen und sagen, wir hätten aber gerne und eigentlich hätten wir gerne noch viel mehr Projekte, dass alle Klassen besucht werden. Das wäre auch wünschenswert, ne? Dass jeder Schüler, Schülerin im Kreis Groß-Gerau irgendwann in jeder Schule, egal wo er ist, so ein Projekt bekommt. Also die Nachfrage ist groß und das hat sich sehr verändert. Das ist natürlich auch das Ergebnis einer Vernetzungsarbeit, dass wir jetzt einfach auf ganz andere, wenn man das anfängt, dann kennt man ja erst keinen, ne? Und dann jetzt weiß ich genau, wen ich wo anspreche oder die Leute, man ist bekannter, wir sind ein großartiges Netzwerk hier. Das macht viel, aber es hat sich schon von außen vieles verändert, aber es gibt auch noch viel zu tun und die Nachfrage ist ungebrochen. Und morgen ist zum Beispiel ein Vortrag in Rüsselsheim bei der Volkshochschule. Das machen wir einmal im Jahr mit der Volkshochschule Rüsselsheim. Ich glaube, es sind auch noch ein paar freie Plätze, wenn morgen Abend jemand kurzfristig noch Zeit hat, 18 Uhr. Volkshochschule Rüsselsheim ist ein Vortrag, ein Kurs, die nennen das dort Kurs Depression.
0: Und wo?
1: Im Landrat Hartheim heißt das, das ist so ein Veranstaltungsort.
0: Genau. Darmstädter Straße, ganz hinten.
1: Da muss man sich eigentlich für anmelden.
0: Also bist du gerade noch in Rüsselsheim.
1: Genau,
0: aber
1: fast schon auf der Autobahn. Da muss man sich eigentlich für anmelden bei der Service at, was weiß ich, 123, irgendwas bei der Volkshochschule. Mhm. Und die haben ja auch schon die Anmeldeliste geschickt für diesen Vortrag, aber es waren noch vier, wir haben da immer so Teilnehmerbegrenzungen, weil der Raum wahrscheinlich dann irgendwann voll ist. Aber so ein paar kleine Plätzchen waren da noch frei. Also wenn noch vereinzelt Leute spontan dazukommen wollen, dann werden wir sie auch auf jeden Fall da aufnehmen. Und es ist einfach, um nochmal das, was wir jetzt angerissen haben, nochmal genauer und strukturierter. Dann geht es also wirklich, was sind Symptome, was sind Ursachen, was sind Handlungsmöglichkeiten und auch noch Tipps für Angehörige, was kann ich tun? Also wenn wir es nochmal und dann werden wir auch Flyer verteilen. Es wird immer gut genutzt und die Volkshochschule fragt uns da jedes Jahr wieder an zu kommen für einen Termin.
0: Schön, dass du heute gekommen bist.
1: Gerne.
0: Wir haben 2 Stunden super gefüllt und ich hoffe, dass wir dem einen und der anderen Mut gemacht haben. Und sei es jetzt Betroffene oder auch Nicht-Betroffene oder betroffene Angehörige, dass wir einfach mit einer, ich sag mal, Leichtigkeit damit umgehen. Nach dem Motto, verrückt, na und. In diesem Sinne, das war heute der Kreisfunk. Im Studio war
1: Anke Kraschkadek.
0: Und Hartmut Krause, und wir bedanken uns fürs Zuhören. Und für alle, die vielleicht ein bisschen verspätet eingeschaltet haben, diese Sendung wird morgen früh, muss ich dazu sagen, damit wir da keine falsche Uhrzeit wahrnehmen, von 7 bis um 9 wiederholt. Wir sind quasi morgen dann die Morning Show. Und dann ist dieser Vortrag, der natürlich gerade von dir angekündigt wurde, heute. In diesem Fall, wenn es Montag ist.
1: Darf ich noch kurz auf eine Veranstaltung hinweisen?
0: Aber ganz schnell.
1: Die Mut-Tour, das ist eine Fahrradtour durch den Kreis Groß-Gerau zur Aufklärung über Depressionen, die kommt durch den Kreis Groß-Gerau am 30.06. Kann man auch bei uns auf der Internetseite finden. Da kann man entweder mitradeln oder auch eine Aktion besuchen, wo die Radler empfangen werden. Auch kann man gerne mal googeln oder nachschlagen. Mut-Tour, auch eine prima Sache zur Aufklärung über Depressionen. Es wird einiges getan.

Radio Little Time am Dienstag, den 9. Juni 2026. Hier ist die Sendung Inside Rock and More. Und wie immer um diese Zeit ist der Meinert am Mikrofon. Ja, heute habe ich mir ein anderes Intro ausgesucht. Das ist die Gruppe After the Fire mit 1980F. Heute gibt es das Motto ausschließlich Musik von Gruppen und Sängerinnen und Sänger mit nur drei Buchstaben. Und es geht richtig los mit der Gruppe OMC, eine Gruppe aus Neuseeland, die 1996 ihren größten Hit und den größten Single aller Zeiten in Australien und Neuseeland hatten. OMC, How Bizarre.

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1: OMC machte den Anfang hier und heute in meiner Sendung Inside Rock and More mit dem Motto ausschließlich Gruppen und

Sängerinnen und Sänger mit ausschließlich nur drei Buchstaben. 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Wir kommen zur deutschen Musik. Eine deutsche Gruppe, sie kommt aus Köln. Und der Head of dieser Gruppe ist der Wolfgang Niedecken mit seiner Gruppe BAP Kristallnacht.

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die Gruppe BAP mit ihrer Kristallnacht. Ja, hier und heute bei Radio Rüsselsheim in meiner Sendung Inside Rock and Moor ausschließlich Songs von Gruppen, Sängerinnen und Sänger mit nur drei Buchstaben. Zur nächsten Gruppe. Das ist eine Gruppe, die 1976 sich in den Niederlanden gründete. Die hatte ihre größten Erfolge in den späten 70er Jahren. Unter anderem mit dem hier. You are the greatest lover.

0: Musik aus Holland, die Gruppe Louvre, You Are the Greatest Lover. Jetzt springen wir über den großen Ozean, da gibt es Musik aus Kanada. Und zwar ist das die Gruppe BTO. Das BTO steht für Bachmann Turner Overdrive. Und sie hatten einen Riesenhit vorab in einem Jingle. You ain't seen nothing yet.
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BTO oder auch Bachmann-Turner Overdrive. Wir kommen zur nächsten drei Buchstaben-Gruppe. Das ist die Gruppe REM. Sie war, ich muss in der Vergangenheit reden, weil sie sich bereits 2011 auflöste, war eine US-amerikanische Rockband, die 1980 in Athens, Georgia gegründet wurde. Mit über 85 Millionen verkauften Alben ist sie einer der erfolgreichsten Bands des Alternative Rock. Und das hören wir uns doch gerne an mit Losing My Religion, REM.

0: R.E.M. Losing My Religion hier in meiner Motto-Sendung ausschließlich Gruppen, Sängerinnen und Sänger mit ausschließlich nur drei Buchstaben. Zur nächsten Gruppe, da wird's wieder einfach für mich, weil es ist CCR. CCR steht für Creedence Clearwater Revival und das ist der John Fogerty, der maßgebende Mann bei Creedence Clearwater Revival war, muss ich ja auch sagen, weil diese Gruppe in dieser Zusammensetzung besteht ja nicht mehr. Ich habe einen Titel ausgesucht von CCR mit Proud Mary.
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John Fogerty, Proud Mary. Wir kommen zur nächsten Gruppe und dann greife ich ganz tief in die Plattenkiste hinein. Diese Band, die gründete sich 1967, aber bestand leider nur 3 Jahre. Aber sie hatten einen sehr erfolgreichen Song und den spiele ich gerne. Hier ist die Gruppe Gun, Race with the Devil.

Musik aus den tiefen 60ern. Die Gruppe Gunn, Race with the Devil. Ihr seid aufgeschaltet bei Radio Rüsselsheim in der Sendung Inside Rock and More mit dem Meinern am Mikrofon. 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Juni unsere UKW-Frequenz. 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Und natürlich über unsere Homepage radio-r.de. 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Einfach aufschalten, dann seid ihr uns, bei mir in meiner Sendung. Es gibt darüber hinaus noch die Möglichkeit, mit mir in Kontakt zu treten. Das geht am einfachsten und am schnellsten über unser Studiotelefon unter der Vorwahl von Rüsselsheim 06142, die Durchwahl 12200. Wir kommen zur nächsten dreibuchstabigen Gruppe. Es geht um die Gruppe UFO. Das war eine britische Hardrock-Band, die 1969 in London gegründet wurde. Ihre größten Erfolge und bekanntesten Songs wie Dr. Dr., Rock Bottom oder Love to Love stammen aus den mittleren 70er Jahren, als das ehemalige Scorpions-Mitglied Michael Schenker in der Band die Leadgitarre spielte und die meisten Kompositionen beisteuerte. Ihm verdanken die Briten den weltweiten kommerziellen Durchbruch. Ich habe einen anderen Song für euch ausgesucht. Typischen Song für die Gruppe UFO. Only You Can Rock Me.

UFO, Only You Can Rock Me. Ich komme jetzt zu einem deutschen Titel und es gibt, glaube ich, zwei deutsche Titel hintereinander. Wir kommen zur Gruppe Kids. Kids, das war eine neue deutsche Welle-Band, die 1982 in Reutlingen gegründet wurde und die mit dem Lied Die Sängerin vom Königssee einen sogenannten One-Hit-Wonder hatten, bekannt und löste sich dann bereits 2 Jahre nach ihrer Gründung wieder auf. Aber den Song, den kann man immer wieder spielen. Die ist die Gruppe Kids, Die Sängerin vom Königssee.

0: Gruppe Kids. Genau, die Senderin vom Königssee. Ich habe noch eine deutsche Songparade von einer Gruppe, die schimpft sich STS. STS, dieses Akronym, bestand aus den Namen Steinbecker, Team Michel und Schiffkowitsch. Das war eine dreiköpfige Pop-Rock-Band aus Österreich. Und diese Gruppe, die kamen alle aus der Steiermark, was immer wieder in ihren Liedern anklang. Ich finde, einen ganz tollen Song ausgesucht, weil das spiegelt irgendwo wieder den Meinhard. Die Gruppe SES mit Fürstenfeld.
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0: STS mit Fürstenfeld, auch sehr beliebt im Après-Ski-Bereich. Jetzt kommen wir zu einer Gruppe, da würde der Werner sich sehr darüber freuen. Es geht um die Gruppe Who. Und da The, das lassen wir einfach mal weg. Und The Who mit drei Buchstaben. Der hat sogar einen Jingle davor geklebt, der liebe Werner. The Kids Are Alright mit der Gruppe Who.
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0: The Who, the kids are all right. Hier heute in meiner Sendung Inside Rock and More mit dem Motto ausschließlich Songs von Gruppen mit nur drei Buchstaben. Zur nächsten Gruppe, das ist die Gruppe Jazz. Das ist eine britische Rockband aus dem Bereich Progressive Art Rock. Die Gruppe war vorwiegend in den 70er Jahren stilbildend für das Genre und übt noch heute großen Einfluss auf die Stilrichtung des Progressive Rock aus. Es gibt so viele Titel von der Gruppe Jazz, aber ich habe mir diesen Titel ausgesucht hier und heute für euch. Owner of a Lonely Heart.
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Drop of Jazz, Owner of a Lonely Heart. Ein Titel habe ich noch in der Pipeline, hier und heute bei Radio Rüsselsheim in meiner Sendung Inside Rock and More mit dem Motto ausschließlich Sänger und Gruppen mit nur drei Buchstaben. Ich schmeiß den letzten Titel einfach mal an. Das ist die Gruppe, da wird es ganz einfach für mich, ABC. Sie haben den ganz tollen Titel The Look of Love geschrieben. Der Meinert, der verabschiedet sich hier und heute bei Radio Rüsselsheim, würde sich sehr freuen, wenn ihr am nächsten Dienstag wieder dabei seid in meiner Sendung Inside Rock and More. Macht's gut, ihr Lieben da draußen, alles Gute, alles Liebe. Bis zum nächsten Mal. Tschö mit euch.

0: Gibt es da was zu essen?
1: Es gibt was zu essen, zu trinken. Es gibt halbe Hähnchen und es gibt Bier vom Fass. Kebab. Und wir haben es ja auch wenig, ne? So dick und fett.
0: Ja.
1: Ihr könnt uns aber trotzdem weiter erreichen auf unserer UKW-Frequenz, hätte ich jetzt fast gesagt. radio-r.de, da gibt es einen Livestream, einfach aufschalten, dann seid ihr bei uns. Und darüber hinaus über DAB plus 12C.
0: Genau, kauft doch einfach ein DAB-Radio.
1: Richtig. Ich habe zu Hause mir ein DAB-Radio angeschafft, das ist perfekt, ja. Du hörst da also richtig gute Qualität. Also ich kann allen nur raten.
0: Aber nur deine Musik, ne?
1: Nein, nein, nein, nein. So egoistisch bin ich ja nun auch nicht.
0: Das Radio spielt nur Metallica.
1: Ach so, Metallica, da habe ich euch auch schon erzählt. Metallica waren ja zweimal in Frankfurt. So viele Zuhörer in der Deutschen Bank Arena hat es übrigens noch nie gegeben. Zwei Tage hintereinander. Mit jeweils 62.000. Aber jetzt habe ich heute noch mal recherchiert. Metallica hat im Olympiastadion in Berlin gespielt und da gab es sage und schreibe 92.000 Zuhörerinnen und Zuhörer.
0: Ich hätte jetzt eine Frage dazu.
1: Ja, gerne.
0: Wer ist Metallica?

0: Elton John in der Festhalle in Frankfurt. Mir war leider der Negativ-Eindruck, der bleibt immer noch bei mir hängen, weil es so unheimlich laut war. Aber sei es drum, was wahrscheinlich nicht richtig ausgesteuert.
1: Deshalb haben wir ja jetzt ein leises Lied gespielt.
0: Genau, wir haben ein leises Lied gespielt, das sich dann die

0: ganzen Frequenzen wieder zusammenfinden zu einem wunderschönen Klangbild. Was habe ich da schön gesagt?
1: Jetzt kommen wir zu Thin Lizzy.
0: Nicht Thin Lizzy. Halt. Wir kommen jetzt zu einem Titel, Whiskey in the Jar. Normalerweise hätte ich diesen Titel angekündigt, wenn es Metallica gewesen wäre. Aber Wanda und ich waren dabei bei den Dubliners. Die haben ein Konzert gegeben 1986 in der Alten Oper in Frankfurt. Und Wanda, ich weiß auch nicht, du kannst dich, glaube ich, dann entsinnen, das war deine Arbeitskollegin, die uns da drauf gebracht hat, ihr müsst unbedingt die Dubliners euch anhören. Und das haben wir hier zum Besten in der Version, in einer Live-Version, Whiskey in the Jar, the Dubliners.
2: Thank you very much. The next song, ladies and gentlemen, we'd like to dedicate to the man here on the extreme right. His name is Kieran Burke. And the subject is whiskey, and it's called Whiskey in a Jar, and it goes like this.

0: gute Laune Musik.
1: Bravo, bravo.
0: Also wir haben uns gerade überlegt, wir stehen in der ersten Reihe mit einem dunklen Bier in der Hand und jubeln der Gruppe zu, ja.
2: Aber es geht nicht, weil wir alle kein dunkles Bier trinken.
0: Nein, nicht wirklich.
2: Noch nicht mal ein helles.
0: Naja, das sei es drum. Wir kommen jetzt zum 1986 und nochmal zurückkommen zu Wanda. Wir beide waren wir waren in einem Konzert in der Eissporthalle. In der Eissporthalle hat es nicht viele Konzerte gegeben.
2: Ich wusste gar nicht, dass es da Konzerte gab. Das ist für mich neu.
0: Genau, und da hat.
2: War es denn glatt?
0: Na, wir haben alle Schlittschuhe bekommen.
2: In der Eissporthalle, nicht in der Ballsporthalle.
0: In der Eissporthalle. Genau, Eissporthalle Frankfurt. Und wir haben uns angehört, den Rod Stewart. Und der hat ein richtig gutes Konzert abgegeben. Damals war er noch jung in Jahren. Ne? Heute ist er 82.
2: Oder war er 86 auch nicht mehr der Jüngste? 30 Jahre zurück, war 50. Oder war er auch schon alter Knacker?

0: Und das war kurz vor knapp. Wir sind uns so intensiv hier uns zu unterhalten über verschiedene Dinge, über verschiedene Sachen. Jetzt kommen wir zu Klaus Gerau.
1: Nee, glaube ich nicht. Da täuschst du dich.
0: Ich wollte es ja nur zum Besten geben, dass ich diese Gruppe, nein, ich habe sie damals nicht gehört, aber der war auch in Klaus-Gerau beim Hessentag, ja. So wollte ich das sagen. Oder sind wir beim Brian Adams?
1: Nein, wir sind immer noch beim Huey Lewis, oder?
2: Ja, bei dem Unaussprechlichen.
1: Der Meinert wollte das nicht sagen, weil er meinte, Huey Lewis and the News, das wäre so unaussprechlich, ne?
0: Also die Wanda, wenn ich das aussprechen würde, dann kriege ich sofort ein Telefonat. Hör mal, mein Lieber, das musst du nochmal üben.
2: Ja, dann kürz doch ab, sag doch H. Lewis.
1: Aber Huey Lewis hat etwas mit mir vollkommen gemeinsam.
0: Echt? Ja. Sag an.
1: Und was könnte das sein?
0: Ah, ich weiß. Hallo, Herr Lehrer, ich weiß was.
1: Ja?
0: Ihr habt zusammen Geburtstag.
1: Er ist genau auf den Tag so alt wie ich.
0: Halt, hey, ha?
2: Das ist
0: da habe ich aber jetzt einen Pluspunkt.
2: Das ist doch mal was.
1: Das ist mal was. Ja. Also, hui.
0: Hau weg.

0: der alte Mann, ja, der Huey Lewis. Ja.
1: Ich mache keine Absage. Also,
0: mit Abstand das schönste Lied von Huey Lewis finde ich eine Live-Aufnahme. Und zwar hatte da einen alten Wayne Fontana-Song gecovert. Ne? Oder wie der heißt.
1: Ja, den haben wir schon mal gespielt.
0: Den haben wir schon mal gespielt. A cappella, wunderbar. Aber
2: nicht das von The Crash Test Dummies.
0: Nein,
2: das
0: nein, nein, auch, nein, nein.
2: Aber Wayne Fontana in The Mind Benders.
0: Genau, den
2: ja,
0: meine
2: da
0: ich.
2: Da gab es ja, das ja.
0: Ja,
2: ja, ja.
0: Ja, wir springen unglaublich, aber wir springen jetzt ein Jahr vorwärts, 1987. Da kam Bryan Adams in Frankfurt in die Festhalle. Und wir haben uns jetzt gerade unterhalten. Also Meinert, du warst nicht dabei.
1: Also ich behaupte ja, im Gegensatz zu meiner Frau, die gesagt hat, du warst ja auch mit dabei. Aber ich kann mich beim besten Willen nicht entsinnen, dass ich bei diesem Konzert in der Festhalle mit dabei war.
0: Das war ein ziemlich special Konzert, weil das Konzert war fertig und Zugabe und pipapo. Und dann auf einmal kam jemand auf die Bühne. Licht ging an und sagte, bleib doch bitte noch, wir nehmen jetzt 3 Musikvideos für Bryan Adams auf. Bryan Adams und Band kamen auf die Bühne und dann spielten die 3 Lieder Playback und sie kamen raus und was weiß ich und das Publikum hat trotzdem getobt und so hatten die 3 Musikvideos im Kasten. Habe ich vorher und nachher
2: ja,
0: noch nie erlebt.
2: Ja, das war ja auch in den 80er Jahren, da kamen ja die Videos erst so richtig in Schwung. Ne?
0: Ja, das war die MTV-Hochzeit zu der damaligen Zeit. Ja, und was spielen wir anderes von Bryan Adams?
2: Ach,

0: Gott, was ist denn das für eine... Das hört sich aber nicht gut an.
1: Da ist ein Bagger vorbeigefahren.
2: I said, who's that?
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0: Frag mich jetzt nicht, was das für eine Aufnahme war, ja.
1: Das hat Werner mit reingebracht.
0: Das kann alles sein. Der Werner ist immer noch bei uns hier im Studio.
1: Ja, im Geiste. Damals hatte das Weltunternehmen Opel Rüsselsheim irgendein Jubiläum. Ich glaube 150 Jahre Opel oder so. Es ging dann um die Gründung des Unternehmens, also mit Fahrrädern. Mhm. Nicht, dass ihr denkt, es gibt schon 150 Jahre Autos. und hat Opel in der Abteilung, wo ich gearbeitet habe, die Werkshalle ausgeräumt, weil da ein Konzert stattfand. Und das war die Spider-Murphy-Gang, ist da aufgetreten. Und haben ihre Songs zum Besten gegeben und die waren auch gerade auf dem Höhepunkt ihrer Karriere damals. Mhm. Also, Spider-Murphy in der Werkshalle, Opel.

0: Ja, die Spider Murphy Gang, die hat damals zum Opel-Jubiläum gespielt in einer Werkshalle in Rüsselsheim. Und Rüsselsheim war damals von Opel extrem abhängig. Ich glaube, da waren 40.000 Leute, haben da gearbeitet noch bei Opel. Und das hat mich auch inspiriert, einen Song zu schreiben. Weil in der Mittagspause sind die Leute rausgeströmt und durch die Stadt gelaufen. Und das waren für uns die Opel-Ochsen.
1: Da kann mich auch noch an diesen Ausdruck erinnern. Ja, ja.
0: Das waren die Opel-Ochsen. Ein bisschen liebevoll auch genannt, Opel-Ochsen. Ja.
1: Warst ja selber einer.
0: Ja, ich war selber einer. Ja. Und da habe ich auch ein Lied geschrieben. Und das heißt Opel-Ochs am Band.

0: die weitaus unbekannte Band Nur So. Und jetzt kommt eine weitaus unbekanntere Band, Josef.
1: Ja, aus Holland, die Nitz. In Holland damals nur eins. Und die Plattenfirma, bei der ich gearbeitet habe, die wollten die in Deutschland auf den Markt bringen. Und da haben die öfters, ich glaube, dreimal in der Butch Hub gespielt. Ich habe die dreimal gesehen. Ich fand die sehr, sehr gut. Haben so ein bisschen an die Beatles erinnert und bin eigentlich ein begeisterter Fan von dieser Band. Die hieß The Nitz und ihr größter Hit hieß In the Dutch Mountains.

0: Mountains. So schnell kann ich gar nicht meine Kopfhörer aufziehen.
1: Ne? Das war übrigens gelogen, ne? In the Dutch Mountains.
0: Genau, den Satz, ja, den habe ich dir abgeschmort.
1: Ist genauso gelogen wie Flachland Tirol.
0: Ja, genau.
1: Aber ein schönes Lied, mir gefällt das. Jetzt kommt ein Konzert, da waren wir beide unabhängig voneinander. Haben uns auch nicht gesehen, merkwürdigerweise.
0: Nee, ich kann mich aber nur an den Gentleman erinnern.
1: Gekannt haben wir uns damals, ja, ja.
0: Aber ich kann mich in dem Konzert nur an den Gentleman erinnern.
1: Warst du eigentlich, Entschuldigung, dass ich zwischenfrage, warst du unten im Parkett oder warst du
0: oben? Das werde ich nicht mehr. Das weiß ich wirklich nicht mehr.
1: Die Wanda weiß das bestimmt.
0: Die Wanda weiß es, weil wir sind an sich nur wegen dem Brian Ferry in die Alte Oper nach Frankfurt geströmt. Aber ob wir die Gruppe, die im Vorprogramm war, ob ich die hier hinkriege, weiß ich nicht mehr. Nein, tut mir leid. Aber das ist ein wunderschönes Lied, also davon abgesehen, ja. Was wir ausgesucht haben für die Vorgruppe.
1: Für London Beat, I've Been Thinking About You, das war auch der einzige große Hit.
0: Ja.
1: Danach kam nichts mehr, aber der war richtig gut. Ja.
0: Ein sogenannter One-Hit-Wonder?
1: One-Hit-Wonder, ja. Und was spielen wir von Brian Ferry?
0: Kann ich gar nicht aussprechen.
1: Jealous
0: Guy. ich gebe es da wirklich zu, ja.
1: Ein John Lennon-Titel.
0: Genau, passt wunderschön. Wunderbar.

0: Jealous Guy. Brian Ferry.
1: Das war damals ein richtiger Frauenschwarm auch, ne?
0: Ja, ja, ja. All die Jahre, elegant.
1: Kein Mädchenschwarm, ein Frauenschwarm, ne?
0: Das stimmt, das stimmt. Immer im Jackett, immer ganz richtig gut angezogen, ja.
2: Immer einmal sein Tüchelein, stimmt, im Jackett.
0: Stimmt, ja.
2: Er war halt ein Gentleman.
1: Heute wird man sagen, Roland Kaiser.
2: So ungefähr, ja.
0: Na gut, aber der Roland Kaiser ist 200 Pfund schwerer. Ja, wir kommen ins Jahr 1989, also wir kommen vorwärts. Butch Cup Frankfurt, da trat eine schottische Band auf namens Run Rig. Die spielen Rock, aber so ein bisschen mit schottischen Einschlag, mit Volkslieder-Einschlag. Und das Lustige an dieser Band ist, die haben keinen schottischen Sänger gefunden und dann haben die einen Sänger aus Kanada engagiert, aber der musste, bevor er aufgetreten ist, erstmal schottisch lernen, beziehungsweise sich den schottischen Akzent aneignen, damit er mit denen singen durfte. Und das hören wir uns jetzt mal an.

0: Ich habe die Runrig zweimal gesehen, einmal in der Butch Cup und dann in der Hugenottenhalle. Und beim zweiten Mal kann ich mich erinnern, da war die Halle voller Schotten. Wahrscheinlich kamen die aus ganz Deutschland und die haben diese Lieder gekannt und mitgesungen. Also das war ein richtig erhebendes Konzert. Übrigens, das war Sailing Part Number 2, würde ich sagen.
1: Ja, ja. Oder Part Number 1.
0: Oder Part Number 1.
1: Was zuerst war.
0: Ja, ja, das stimmt, das stimmt.
2: Jetzt mal, lieber Josef, bin ich gespannt.
0: Nee, jetzt bin ich gespannt.
2: In welcher Form?
0: Dass du die Bee Gees gesehen hast.
2: Genau, also ich weiß es noch ganz genau, da war ich in der Festhalle mit meinem Freund Peter Hackett, mit seiner Frau und wir beide waren, da habe ich noch alleine gewohnt in Frankfurt und wir waren auf einem Live-Konzert in der Festhalle und die Bee Gees, die waren dazu verdonnert, dass sie dann auf der Bühne sich auch immer umdrehen mussten, um auch hintenrum die Bühne,
0: In der Mitte war die Bühne.
2: Nein.
1: Ja, das war ein Karussell, ne?
2: So eine Art Karussell. Und die waren dann auch von hinten raus dazu verpflichtet, sich zu zeigen, ja. Aber sei es drum. Aber wir sind ja noch gar nicht bei den Beatles, Josef.
0: Bei den Bee Gees, doch. Jetzt kommen die Bee Gees.
2: Ja, okay. Ja, machen wir die Bee Gees. Und das ist eine ganz andere Stimmung, beziehungsweise eine ganz andere Musikrichtung, ja, wie wir sie an sich kennen.
0: Eigentlich habe ich erwartet, dass du da einen Titel wie 1941 New York Mining Disaster spielst.
2: Das ist an sich mein oder, das ist mein Song, ja.
0: Oder I Can See Nobody, ja, aber jetzt spielt er sowas, meinert.
1: Night Fever Kram.
2: Stellen die beiden mich aber ganz schön in Senkel.
0: Schnell, dass es vorbeigeht.
2: Läuft's.

0: Na, das war doch mal ein schönes Lied. Keiner sagt was.
1: Der Josef, der stellt mich jetzt noch mit meinen Senkel, dass ich diesen Song ausgesucht habe. Aber die Bee Gees, die haben schon sehr gute Coverbands herausgegeben. Und gerade eben haben wir uns darüber unterhalten. Das ist also nicht nur den Uwe Haselsteiner.
0: Genau.
1: Gibt, sondern auch, das habe ich in der Presse gelesen, die Coverband aus Italien, die müssen auch sehr gut gewesen sein. Also insofern. Aber jetzt kommen wir zu einer ganz anderen Richtung, mein lieber Josef.
0: Richtig. Herbst 1989, das war nach der Wende oder sagen wir mal nach der Öffnung der Mauer, habe ich zwei junge Männer, zwei Brüder kennengelernt, die über Ungarn geflüchtet sind aus der Ex-DDR. Und da haben wir die mit zum Paul McCartney-Konzert genommen. Davon schwärmt, hallo Egbert, ich hoffe, du hörst zu, davon schwärmt er heute noch, ne? Dieses Erlebnis. Und ich muss sagen, ich habe damals den Paul McCartney das erste Mal gesehen und das war natürlich ganz toll, weil er damals schon einige Beatles-Titel gespielt hat. Er hat ja im Laufe der letzten Jahrzehnte immer mehr Beatles-Titel angefangen hat zu spielen. Aber wir spielen jetzt weder einen Beatles-Titel noch sonst was, sondern seine letzte Single, die er jetzt rausgebracht hat. Und ich finde die sehr gut, aber für mich hört sich das wie ein melancholischer Abschied an.
2: Ja, gut, das wäre vielleicht auch so.
1: Entschuldigung, das war zu schnell, ja?
2: Ja, so gut.
1: Ja.

0: Übrigens, das war, habt ihr bestimmt gehört, da hat noch jemand mitgesungen, und zwar niemand Geringeres als Ringo Starr.
1: Genau. Und gerade eben konnten wir gar nicht so schnell die Taste zum Mikrofon drücken, weil wir hatten uns einmal eingehend unterhalten über die ganze Musikbranche.
2: Ja, eigentlich war das ja auch ein Song, wenn ich das richtig in Erinnerung habe, den der Ringo rausgebracht hat. Und den Paul gebeten hat, da eine zweite Stimme dazu zu singen.
0: Ist das so? Das weiß ich gar nicht. Ja. Also, interessant. Ja. Gut, aber wir kommen ja zum Paul McCartney nochmal 1993, aber ich glaube heute nicht mehr.
1: So weit kommen wir gar nicht.
0: Nee, so weit kommen wir gar nicht.
1: Ja, auf jeden Fall seid ihr aufgeschaltet hier bei Radio Rüsselsheim in der Sendung Inside Rock and More in Verbindung mit Yesterday News. 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Dann werden wir abgezwitscht von der UKW-Frequenz. Aber ihr könnt uns immer noch erreichen über die UKW-Frequenz, sondern über DAB Plus 12C. Dann seid ihr bei uns direkt in der Sendung. Des Weiteren gibt es die Möglichkeit über unsere Homepage radio-r.de. Da gibt es einen Livestream, einfach aufschalten, dann seid ihr bei uns, bei mir, direkt in der Sendung. Es gibt immer noch die Möglichkeit, mit uns in Kontakt zu treten, und zwar unter der Vorwahl von Rüsselsheim 06142, die Durchwahl 12200. Wer war denn auf dem Toto-Konzert?
0: Ja, das war ich, und wir springen ins Jahr 1990, bleiben in der Festhalle. Und da gab es ein Riesenkonzert von Toto. Musikalisch gut, die Lieder gut, alles prima. Und wir spielen den, ich glaube, größten Hit, Africa.

0: Das war Toto.
1: Ja.
2: Das ist, wir haben gerade drüber uns unterhalten, so ein totaler Evergreen, ja. Das ist wie Eloise von Barry Ryan so ungefähr, ja. Den hört man sich immer wieder an.
0: Oder Ganz in Weiß von Roy Black.
2: Ja, so ungefähr, ja.
1: Jetzt komme ich schon wieder zum Karel Gott.
0: Die Biene Maya. Übrigens, wisst ihr eigentlich, dass ich Karel Gott nie live gesehen habe?
1: Ja.
2: Das kann ja gar nicht sein.
0: Gell?
2: Nein, das kann nicht sein. Ja, ja.
1: Aber Tatsache ist, dass du gerade eine WhatsApp oder was gekriegt hast, dass unsere Sendung irgendwie verschlüsselt oder verschleiert wäre.
0: Nebengeräusche.
1: Mit Nebengeräusche ankäme. Ja? Vielleicht kann sich der eine oder andere mal melden, ob es tatsächlich so ist.
0: Oder ob es nur an den Ohren der einen Mithörerin liegt.
2: Ich meine, wir haben unser Fenster auf im Studio, weil es doch relativ angenehm warm hier drin ist. Aber wir müssen dann ja, wenn die Nebengeräusche da wären, müssen ja die Mikros auf sein. Also insofern, sei es drum. Ja. Jetzt zum Beispiel fährt ein Bus vorbei, ja.
0: Gut. Aber wir müssen weitermachen. Wir sind ja immer noch nicht über die erste Seite hinaus. 1990 geht's weiter. Da gastierte Billy Joel zweimal in Frankfurt, einmal am 7. Mai und einmal am 16. Oktober. Ich war beides Male da und ich muss sagen, es hat mir nicht gefallen. Ich weiß nicht warum.
1: Ich war auch einmal da, wahrscheinlich war das auf dem gleichen Konzert. Weil mir hat es auch nicht gefallen, obwohl der Billy Joel ja einer der größten Künstler ist, auch live.
0: Ja, ne? Ja. Und die Platten, die gefallen mir auch, so ja, ist es nicht. Ja. Übrigens gibt es eine sehr, sehr interessante Sache zu Billy Joel zu sagen. Sein Großvater, der hieß Karl Joel, der besaß ein Kaufhaus in Berlin. Jude, und er hat es gerade noch 1938 geschafft, nach Amerika auszuwandern. Und sein Kaufhaus hat ein gewisser...
1: Ja, Dressur, das ist aber der Vater schon gewesen.
0: Der Großvater.
1: Großvater.
0: Ja.
1: Ja. Und der Billy Joel ist doch auch schon.
0: Das wie wir.
1: Ja, so.
0: Kommt schon hin.
1: Ja.
0: Ungefähr. Und das Kaufhaus hat ein gewisser Dressurreiter gekauft, der später weltberühmt wurde.
1: Ja.
0: Und das war der Josef Neckermann, der dann auf dieser Basis sein Versandgeschäft gegründet hat. Und Billy Joel ist trotz dieser Geschichte ein Riesen-Deutschland-Fan. Er besitzt eine eigene Motorradwerkstatt mit einer Riesen-Deutschland-Fahne an der Wand, habe ich hier ein Video gesehen. Und er restauriert oder lässt alte BMW-Motorräder restaurieren. Das ist ein großes Hobby. Und damit fährt er ab und zu mal in New York rum. Erstaunlich.
2: Ja, gell? Unglaublich, ja.
0: Aber jetzt spielen wir zwei Titel hintereinander von Billy Joel.
1: Und We Didn't Start the Fire.
0: Da gibt es übrigens eine hervorragende deutsche Version.
2: Von Karel Gott.
1: Das wird eine starke Feier. Nicht vom Karel Gott.
0: Von Franz C. Ja. Und der zweite Titel ist Uptown Girl oder Uptown Girl.

0: Ja, das war das Mädchen aus dem Kühlschrank, Uptown Girl.
1: Franz, da haben wir wieder gut in Englisch aufgepasst.
2: Ja. Ja, ich wahrscheinlich nicht. Aber wer war denn bei Roger Chapman?
1: Ja, du, meiner Dad, ich habe auf meiner Liste 4 Konzerte, die du alleine ohne uns besucht hast.
2: Ich bei Roger Chapman, steht auch da noch wo und?
1: Frankfurt 1990.
2: Ja, dann war ich auf jeden Fall dabei bei Roger Chapman, weil ich war immer so begeistert von seiner, sag ich mal, sehr prägnanten Stimme. Und der Roger Chapman, der hat ja, sag ich mal, auch Songs immer dabei gehabt, die er selber nicht unbedingt in seinem Repertoire gehabt hat. Shadows on the Wall, das hat er aus meiner Sicht nicht alleine gesungen, sondern das war das mit dem Mike Oldfield.
1: Richtig, der Mike Oldfield hat es produziert, ne?
2: Ja, und, ja. Also insofern, so ganz unbeleckt bin ich ja gar nicht.
0: Ja, ja, ja. Aber jetzt eine Frage, das ist mir gerade so in den Sinn gekommen. Der hat mit der Tracy Chapman hat er nichts zu tun.
1: Aber sowas von nichts, ja.
2: Ja. Achso, das war doch nicht der Vater oder sowas.
0: Nein. Das geht auch nicht.
2: Also, wir haben jetzt Roger Chapman, Shadows on the Wall.

0: Der Schatten ging aber schnell zu Ende.
1: Ja, ja, wenn man sich so intensiv unterhält und dann auf einmal abgelenkt wird von der eigentlichen Musik. Wir sind jetzt, das war gerade eben die Diskussion, 10 Years After.
0: Ja, meiner 1990 das, Frankfurt, da hast du die Hand gehoben. Dazu musst du jetzt stehen, dass du da warst.
1: 10 Years After, genau. Also ist im Grunde genommen dieser Bluesrock, der gefällt mir natürlich höchstpersönlich sehr gut. Ich habe, oder wir hatten Love Like a Man ausgesucht, aber den habe ich bei mir in meinem Fundus nicht gefunden. Und da sind wir hier, na Quatsch, Love Like a Man habe ich ja ausgesucht. Das war der.
0: Du hast mich überstimmt. Ich wollte I'm Going Home.
1: I'm Going Home. I'm Going Home ist halt noch ein bisschen, sag ich mal, noch ein bisschen krawalliger. Aber dieses Love Like a Man ist so typisch, was den Song oder den Songs von 10 Years After ausmacht. Also insofern hören wir uns das gerne doch mal an, oder?
0: Ja, mach. Also mir war das 10 Jahre zu spät, das 10 Years After.

Ja, das gerade eben mit dem Übergang zu den 10 Years After hat leider nicht so optimal geklappt. Aber wir sind auf jeden Fall dabei, hier den nächsten Titel zu spielen bei David Bowie. Und da komme ich ja immer noch wieder ins Geschäft, weil David Bowie, der war 1990 in Frankfurt. Ah, ich versuche gleich nochmal den 10 Years After Titel zum Fliegen zu kriegen. Bleibt im Programm.

0: David Bowie haben wir vorgezogen in unserer Reihenfolge und ich wollte an sich diesen Song spielen und ich nehme einen zweiten Versuch.
1: Ja, klappt doch, oder?
2: Heini, du bist ein Genie.
1: Sag ich doch. 10 Years After.

0: Meine, du hast es geschafft, die 10 Years After rein zu pressen hier.
1: Ja, rein zu schmuggeln, ja, muss ich sagen, ja.
2: Ohne, dass die Platte gekratzt hat.
1: Wir bekommen jetzt zum Phil Collins. Da habe ich einen Song ausgesucht gehabt, aber die Jungs waren überhaupt nicht dafür. Was hast du denn da ausgesucht? Heat on the Street. Wollen wir gar nicht hören. Wir haben was ganz anderes ausgesucht. Jetzt.
0: Ja, jetzt, pass mal auf.
1: Ja.
0: Wir haben jetzt ausgesucht You Can't Hurry Love. Was heißt das auf Deutsch?
1: Du kannst ganz schön schnell laufen.
0: Du kannst Harry nicht lieben.
1: Das ist genial.

0: Ja, der Phil Collins, der kann Harry nicht lieben.
1: Meine Interpretation lassen wir jetzt lieber.
2: Meine, was hast du denn jetzt aufliegen?
1: Jetzt kommen die Simple Minds.
2: Genau, das war ein ganz besonderes Konzert. Und zwar fand es im Sommer 1991 auf der Lorelei statt.
1: Ah, da war ich nie.
2: Bin ich hochgelaufen, mit Karl Engel waren wir da. Ich kann mich aber noch erinnern, wie wir dann, tausende Leute sind dann die Treppe ohne Beleuchtung runter, mehr das, gestolpert.
3: Das war schlimm. Ja, stimmt. Weil das ist heute noch so, glaube ich.
2: Keine Beleuchtung, nicht.
3: Dass es im Dunkeln da runter geht.
2: Und die geht so runter, ne, Ockersteil, und unten stand irgendwo das Auto. Ja, und da traten zwei Bands auf, die Simple Minds als Hauptact und im Vorprogramm die OMD, Orchestra Maneuver in the Dark.
3: The Dark, ja.
2: Und was spielen wir zuerst?
1: Wir fangen mit den Simple Minds an, ja?
2: Gut, dann lass mal hören. Belfast Child.

0: Ja, wir stehen kurz vor Ende unserer Sendung. Nach fast 3 Stunden Sendezeit mit unserem Motto ausschließlich, sag ich mal, Konzerte, die wir besucht haben und die entsprechenden Location dazu und die entsprechenden Gruppen mit den entsprechenden Songs.
1: Du warst auf der Lorelei bei Simple Minds
2: und OMD.
1: OMD, ja. Irgendwo. Es passt nicht unbedingt zusammen. Nee,
2: wir waren auch überrascht. Karl Engel war damals mit. Wie passen die zusammen? Das ist total. Die Leute haben sich auf Simple Minds, auf die richtige rockige Musik gefreut. Und dann kam so eine New Wave Elektronik Pop Trio, ne, und hat dann sowas
1: rumgedüdelt. Die hatten aber auch sonst keine Hits.
2: Nichts. Ne? Das war auch das berühmte One Hit Wonder. Ja. Meinert, was haben wir denn jetzt zum Schluss noch auflegen?
0: Wir müssen uns ein bisschen beeilen. Wir haben jetzt den Robert Palmer eingeloggt. Wer war denn auf dem Konzert von Robert Palmer?
2: Das warst du, ich war das nicht.
0: Ja, ich war dabei. Steht da eine Location?
2: Frankfurt wie üblich.
0: Ja, hat doch so viel Information.
1: Das war wahrscheinlich wieder in der alten Oper.
0: Na, ich glaube, der Robert Palmer, der war nicht dafür, dass er in die Alper Oper aufgetreten ist.
1: Ja gut, der hat eine breite Bandbreite gehabt.
2: Ich glaube, der war in der alten Oper, weil Festhalle hat er nicht gefüllt.
0: Nee, hätte er nicht gefüllt. Nein.
2: Die Jahrhunderthalle war damals schon out, weil haben wir ja voll gemacht.
1: Haben wir gefüllt. Ja. Robert Palmer, Bad Case.

0: Robert Palmer hat sich verabschiedet.
1: Wir verabschieden uns jetzt auch. Bald.
2: Wir haben noch eine Minute für unseren Nachfolger. Der ist schon ganz nervös. Der sagt, haut aber jetzt endlich aber aus dem Studio, ja.
1: Total gechillt. Was ist total gegrillt? Gut, schnell noch einen letzten Titel. Am Freitag war ich auf einem Konzert von einem Bryan Adams Cover. Und die haben diesen Titel als Zugabe gespielt. Wir haben die ja vor...
2: Na, na, na, na, na, na, na, na.
1: Franz, wir haben die ja vor 2 Jahren schon mal gesehen, ne?
0: Die, ja, ja.
1: Also die sind richtig gute Jungs.
0: Weißt du, wie lang das her ist?
1: 2 Jahre?
0: 7 Jahre.
1: Wo wir da waren?
0: Hat der Sänger gesagt, vor 7 Jahren wäre schon mal da gewesen.
1: Das glaube ich nicht.
2: Okay, Jungs, wir haben nur noch 44 Jahren, Sekunden.
1: Vor 7 Jahren habe ich dich ja noch gar nicht gekannt.
0: Ach so, ja.
2: Da hat er gelogen. Wir würden uns gerne hier und heute verabschieden in unserer Sendung Inside Rock and More und mit Yesterday News. Wir würden uns freuen, wenn ihr am nächsten Mal dabei seid. Ich bin mir nicht ganz sicher, ob
1: der
2: das
1: erste Dienstag im Juli.
2: Ja.
1: Das ist der, Moment, schauen wir mal schnell in den elektronischen Kalender. Das ist der 7. Juli.
2: Der 7. Juli, da sind wir wieder dabei. Und dann hauen wir alles raus, was noch offen geblieben ist. Okay, alles Gute.
1: Hallo, tschüss. Gibt's da was zu essen?

Herzlich willkommen zur Juni-Ausgabe vom Radiogemüse hier auf Radio Rüsselsheim. Erster Sonntag im Monat, 17 bis 19 Uhr. Das heißt, es ist Zeit, die Kaffeetassen wegzustellen und sich vors Radio zu setzen und ein bisschen schöne Musik zu hören und ein paar interessante Geschichten, die ich im Laufe der nächsten 2 Stunden hier erzählen möchte. Mein Name ist Elmar Jason Lüttke und heute bin ich mal alleine hier. Und ich habe ein bisschen was mitgebracht für euch, habe mir was vorgenommen. Ich werde ein bisschen musikalisch, wird es quasi der Teil 2 von der März-Sendung werden, wo ziemlich viel live gespielt wurde. Und da habe ich einfach heute noch mal ein bisschen wieder was dazu mit ins Studio genommen, was ich euch vorspielen möchte, wie immer nur von Schallplatte und von CD. Ich freue mich ganz furchtbar drauf, was ich alles so dabei habe und wie es euch gefallen wird. Und wollte jetzt tatsächlich anfangen mit so ein paar Dingen, die ich in der letzten Sendung angeteasert habe, die ich da aber dann nicht dabei hatte, beziehungsweise die einfach noch nicht bei mir waren. Und das wollte ich jetzt zumindest hier mal nachholen. Und wir hatten ja in der letzten Sendung viel über Rick DeLisle gesprochen, den großartigen Radio-Disc-Jockey aus den USA, beziehungsweise aus Berlin, muss man ja eigentlich sagen, war ja eigentlich ein adoptierter Berliner. Und der hat tatsächlich, das habe ich in der Sendung auch gesagt, eine Platte gemacht, Rick's Rap. Das war eine sehr schöne, ja, so eine sehr schöne Geschichte eigentlich dazu, wie er halt mit AFN auch die neue deutsche Welle so ein bisschen begleitet hat, beziehungsweise halt auch, glaube ich, so ein bisschen dann mit seinem Wechsel zu Rias 2 dann auch mitgeprägt hat. Er war ja auch in der Spliff Radio Show dabei, habe ich ja jetzt auch schon durchaus das ein oder andere Mal gespielt. Aber wie gesagt, er hat eine eigene Scheibe gemacht, einen Rap, den habe ich jetzt mal mitgebracht, habe ich mir extra im Internet bestellt, die Single, die wollte ich eigentlich auch schon lange haben. Jetzt war die perfekte Gelegenheit. Und deshalb spiele ich jetzt einfach mal Rick's Rap.

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1: Ja, und im Grunde genommen hat er da eigentlich auch so genau die Bands, die bei mir halt auch immer wieder laufen in der Sendung. Die sind halt alle irgendwo da dann mal aufgetaucht in dem Kosmos sozusagen. Er war halt einfach sehr, sehr stark an der neuen deutschen Welle mit unterwegs. Und ich habe beim letzten Mal auch die Tubes angesprochen, wo ich habe gedacht, ich hätte White Punks on Dope. Aber das habe ich dann doch nicht. Aber wo Rick DeLisle gerade Nina Hagen erwähnt hat, und ich meine, ich habe ja auch schon viel von Spliff immer wieder gespielt, und die Nina Hagen Band war ja im Grunde genommen tatsächlich die Keimzelle von Spliff. Also habe ich dann jetzt halt auch einfach nochmal Ich Glotz TV mitgebracht von Nina Hagen, weil das ist ja die deutsche Version von White Punks on Dope. Also von daher spielen wir das jetzt auch direkt mal.
2: Recht schönen guten Abend, meine Damen und Herren. Ich begrüße Sie recht herzlich zu unserem heutigen Fernsehprogramm und wünsche Ihnen einen recht guten Abend.

So, waren ja so ein bisschen tatsächlich auch so ein paar aktuelle Dinge letztendlich dabei, in dem, was Nina Hagen da so gesungen hat. Großartige Nummer, finde ich. Geil produziert. Und Nina Hagen, auch wenn sie jetzt vielleicht so ein bisschen in ihrer esoterischen Schiene, ich möchte es mal vorsichtig ausdrücken, vielleicht ein bisschen übers Ziel hinausgeschossen ist. Aber grundsätzlich halt einfach war das damals, war das auch für die Westmusik, war das ein total krasser Impuls, der da von ihr kam, weil sie halt einfach eine Naturgewalt irgendwie war. Von daher großartig. Ich habe jetzt noch hier eine ganz andere neue Kategorie, die ich jetzt hier das erste Mal rein tue in die Sendung. Mal gucken, ob sie sich hält. Das ist die Kategorie, wir spielen Lieder, die Sandra sich gewünscht hat, weil sie sie schon ewig nicht mehr gehört hat. Und da ich natürlich zufälligerweise das, was sie sich gewünscht hat, halt im Schrank stehen hatte, gibt es jetzt hier The Only Way Is Up von Yes. Auch so eine Mädel-Kategorie, Annie Lennox, Lisa Stansfield. Total energiegeladene britische Sängerin, die aber dann irgendwie, zumindest bei Yes, dann auch irgendwie in der Versenkung wieder verschwunden ist. Ein sehr krasses Lied tatsächlich mit einer sehr, sehr interessanten Story dahinter. Aber ich will jetzt einfach mal die Musik wirken lassen. Von daher gibt es jetzt hier Yes.

So, das kommt natürlich davon, wenn man so einen Extended Remix rumliegen hat, dann dauert das Ganze natürlich ein bisschen länger. Geile Nummer, irgendwie habe ich jetzt auch schon, ich weiß nicht, wie lange nicht mehr gehört, macht aber eigentlich doch immer wieder Spaß. Und man sagt ja immer, dass die 90er so furchtbar waren, wobei, wenn ich jetzt mal drüber nachdenke, das war ja sogar noch 88. Das hat ja eigentlich gar nichts mit den 90ern zu tun, aber das war dann schon so die Zeit in den 80ern, Ende der 80er, wo halt dann das Ganze sehr viel, ja, nochmal anders disco-lastiger, elektronisch disco-lastiger geworden ist. Und das hat man jetzt dann hier eigentlich schon ganz gut gehört, aber wie gesagt, geile Nummer eigentlich. Kann man durchaus auch immer wieder mal hören. Yes, and the plastic population, the only way is up. So, und jetzt, das war jetzt sozusagen das, was ich nochmal so ein bisschen nachholen wollte. Und jetzt kommen wir zum Standardprogramm, wie ich es eigentlich heute vorhatte. Grundsätzlich, ich wollte Live-Sachen spielen. Live-Sachen, die ich bisher noch nicht gespielt habe. Und dann kam mir auch irgendwie gerade mal in den Sinn, auch mit dem Thema, dass ja die Deutschen und die Franzosen gerade dabei sind, sich so ein bisschen in einigen Dingen mal etwas intensiver um die politische Lage zu kümmern. Und wir natürlich auch gerade jetzt hier, egal ob es jetzt Rüsselsheim ist oder Trebur oder auch Nauheim, als Beispiele, die ja alle mit französischen Kommunen auch verschwistert sind, sodass wir ja eigentlich schon auch immer sehr, sehr große Schnittmengen einfach zu Frankreich haben. Und aufgrund der Tatsache, dass halt ein gewisser Teenager jetzt tatsächlich eine 2 in Französisch auf ein Zeugnis bekommt, was sehr krass ist, habe ich dann gedacht, das ist jetzt genau die richtige Zeit, um mal Patricia Kaas rauszuholen. Damit sind wir dann sehr gut auch bei der Schnittmenge nach Deutschland, weil sie ja eben als Kind des Elsass durchaus auch zweisprachig unterwegs ist. Und sie hat mal ein Lied, in dem sie ihre Beziehung mit Deutschland auch so ein bisschen verarbeitet, hat sie rausgebracht. Da singt sie von Deutschland, d'Allemagne. Und das hat sie auch live gesungen. Und ich fand, dass das ein sehr, sehr schönes Lied ist. Und das ist auch eine sehr, sehr schöne Live-Version. Und deshalb gibt's jetzt mal tatsächlich hier Patricia Kaas.

Ja, da ist schon sehr viel gegenseitige Geschichte, die sich in dem Lied widerspiegelt. Und ist natürlich auch eigentlich tatsächlich Patricia Kaas die ideale Künstlerin, um genau so ein Lied zu machen, weil sie halt eben einfach diesen zweisprachigen Hintergrund hat. Und dementsprechend natürlich, dass halt auch alles bei ihr sehr, sehr toll auch klingt. Also ich mag diese Frau grundsätzlich sehr gerne. Ich habe irgendwie jetzt hier aber festgestellt, dass ich schon ewig nichts mehr von Patricia Kaas mal selbst aufgelegt habe. Weiß gar nicht tatsächlich, woran das liegt. Aber jetzt ist halt mal wieder hier was übers Radio gelaufen und ich glaube, ich werde auch zu Hause dann tatsächlich mal ein bisschen öfter auch mal wieder Patricia Kaas hören, weil es tatsächlich einfach sehr, sehr schöne Musik ist und sie halt auch eine super tolle Stimme hat und auch sehr schöne Geschichten erzählt in ihren Liedern. Von daher war das jetzt mal ein ganz guter Anlass, einfach mal wieder ein bisschen Patricia Kaas zu hören. So, Entschuldigung, ich musste mal kurz einen Frosch im Hals versuchen zu bekämpfen, der ist aber sehr... sehr hartnäckig, von daher werde ich jetzt einfach mal gucken, dass ich die nächste Musik spiele und dann nochmal was gegen den Frosch im Hals tun, bevor der mich irgendwie weiter ärgert. Ich habe die Talking Heads dabei mit Burning da, Once in a Lifetime, so eine Nummer, die ich als Teenager irgendwie mal auf einer Kassette, das war eine gelbe Aqua-Kassette, da habe ich es mal aufgenommen aus dem Radio. Die Kassette ist irgendwie leider nicht mehr da, was total schade ist. Aber das Lied ist da und ich habe es jetzt hier mal in einer Live-Version mitgebracht. Und da ich die Talking Heads irgendwie sehr, sehr toll finde und David Byrne in seiner Zappel-Philipp-artigen Weise, wie er live auftritt, auch einfach ein ganz tolles Multimedia-Spektakel sozusagen ist, habe ich jetzt hier mal Once in a Lifetime mitgebracht von den Talking Heads.

Ja, hier fehlt natürlich im Radio ganz klar das Video dazu, wie David Byrne halt da rumzappelt. Der hat ja ein Händchen und auch ein Hemdchen tatsächlich in dem Falle dafür, dass er als auch jetzt eher sehr schlanker Mensch in einem massiv zu großen Anzug halt bei dem Lied da auf der Bühne rumtanzt. Das sieht einfach total krass aus und man sieht, dass er da, glaube ich, irgendwie ganz furchtbar viel Spaß bei hat. Von daher ist das sehr schön und ich mag das total und das kommt jetzt im Radio tatsächlich leider nicht ganz so rüber. Aber das ist mir egal, ich wollte es halt einfach mal spielen, weil es halt tolle Musik ist und ich habe jetzt auch in Anbetracht der Tatsache, dass mein Frosch im Hals irgendwie gerade so ein bisschen Terror macht, habe ich schon mal direkt was Neues dann schon aufgelegt und jetzt kommen wir wieder zur Vinyl-Ecke. Es muss irgendwie immer, wenn ich was mit live mache, muss immer was mit von Springsteen dabei sein. Gut, liegt vielleicht auch daran, dass ich halt diese 5-LP-Box habe, in die halt irgendwie auch so ziemlich jedes Lied halt einfach total geil ist, immer von einem anderen Konzert aufgenommen, aber alles immer großartige Musik. Und ich hatte neulich mal wieder gelesen, so die Geschichten über seine Live-Auftritte und da war dann auch bei Hungry Heart, ich komme jetzt tatsächlich gerade nicht drauf, aber da war halt auch ein großartiges Konzert, wo er Hungry Heart live für diese LP-Box gesungen hat, beziehungsweise die LP-Box ist ja dann zusammengestellt worden mit ganz vielen Live-Aufnahmen von ihm. Großartige Sachen dabei und deshalb spiele ich jetzt mal Hungry Heart davon ab.

So, oh, jetzt habe ich natürlich hier, glaube ich, gerade die einen DJ-Falle abgewürgt. Ach nee, das nächste Lied hat schon angefangen. Von daher, alles richtig gemacht. Alles gut. Ja, Springsteen. Kann man eigentlich nicht viel anderes sagen, als das war jetzt Bruce Springsteen. Eine Naturgewalt, wie man es halt kennt. Naturgewalten hat auch die nächste Band durchaus stimmliche Naturgewalten sozusagen. Ich habe mich irgendwie immer ganz lange gegen die Bee Gees so ein bisschen gewehrt, weil ich sie irgendwie ja nicht so ganz toll immer fand in allem, was sie so gemacht haben. Aber irgendwie ist mir so die letzten Jahre ist ständig immer ein Lied bei mir irgendwie mir vor die Füße gelaufen, wo ich gedacht habe, boah, das ist eigentlich wirklich tatsächlich ein ganz, ganz großartiges Lied, was diese Band da gespielt hat. Und ich habe es jetzt ein paar Mal auch immer wieder gehört und habe auch mal ein YouTube-Video von einer Fernsehshow mit Natalie Cole gesehen, die sie angekündigt hat, und das war irgendwie total genial. Das war irgendwie auch so ein Konzert im Fernsehstudio. Das war großartig, und dann habe ich jetzt zufällig bei einer meiner Lieblingsbeschäftigungen tatsächlich mittlerweile beim Wiesbadener Bücherbazar einfach mal reinzuschauen, habe ich dann ein Live-Album von den Bee Gees entdeckt, und da war dieses Lied drauf, und da habe ich so gedacht, hey, das muss dann doch jetzt mal gespielt werden, wenn es schon tatsächlich da liegt und ich die Platte einfach mitgenommen habe, dann kann ich jetzt auch mal spielen. Und ich präsentiere jetzt hier an der Stelle Nights on Broadway von den Beach Boys, von den Bee Gees.

finde es total krass, wie viel unfassbare Power dieses Lied einfach hat. Da ist so viel Energie drin und ich bin dann immer so ein bisschen fasziniert, wenn man dann mal so spätere Sachen von den Bee Gees hört oder die Sachen, die sie auch für Dionne Warwick und Barbara Streisand und so gemacht haben, die irgendwie alle, weiß ich nicht, sehr langweilig sind in meinen Augen, vor allen Dingen in meinen Ohren. Da weiß ich halt nicht so richtig, wie es eigentlich kommt, dass das, dass sie halt diesen wahnsinnigen treibenden Beat, den sie hatten, jetzt auch mit aus den Saturday Night Live Filmen und sowas, und halt eben, wie gesagt, diese Nummer, die für mich einfach einer der großartigsten Songs so überhaupt eigentlich ist. Wieso da dann halt ansonsten teilweise wirklich so nicht so schöne Sachen bei ihnen rausgekommen sind. Das fasziniert mich irgendwie immer wieder. Aber ja, ich habe die Scheibe gefunden, eine Doppel-LP live, sind auch noch ein paar andere schöne Sachen dabei. Und falls ich irgendwie Lust habe, mal wieder irgendwas Live-Musikmäßiges zu machen, dann könnt ihr euch sicher sein, wird auch das auftauchen, weil es einfach irgendwie coole Musik ist. Ja, ich habe jetzt ansonsten in meinem Programm ab 18 Uhr in der zweiten Stunde natürlich wieder ein bisschen mehr Informationen so aus der bunten Welt des Gartens, was wir gerade so machen, was so alles passiert. Und dann muss ich auch mal über das Thema Klima tatsächlich mal reden, weil auch da gibt's ja interessante Dinge, über die wir mal informieren müssen, denke ich, und vor allen Dingen über die wir halt auch alle mal nachdenken müssen. Also da habe ich auch ein bisschen was mitgebracht und habe jetzt dann aber trotzdem nochmal gleich eine weitere Naturgewalt, nämlich Meat Loaf. Da kann man ganz klar von der Naturgewalt reden. Und er hat, was ich tatsächlich über einen ganz langen Zeitraum gar nicht wusste, hat halt auch mal ein Live-Album ist mal rausgekommen. Bin mir nicht so ganz sicher, wie hundertprozentig offiziell das tatsächlich ist, ob das dann doch nicht eher ein Bootleg ist, was aber zumindest auch auf CD rausgekommen ist. Und tatsächlich bin ich mal bei den Kollegen von HR1 neulich drüber gestolpert. Die haben nämlich Paradise by the Dashboard Light gespielt aus diesem Live-Album, was ich persönlich nicht so schön fand, weil er hat halt Carla DeVito, seine eigentliche Background-Sängerin, die ist bei dem Konzert nicht dabei gewesen. Und deshalb klingt Paradise by the Dashboard Light so ein bisschen ja ungewohnt, weil man halt einfach die weibliche Stimme nicht kennt. Das finde ich dann schon ein bisschen schade. Ich habe deshalb halt jetzt hier auch mal Two Out of Three Ain't Bad mitgebracht. Mal gucken, wie das so ist.

So, mit den letzten Applausklatschern bei Meatloaf ist es jetzt 18 Uhr hier im Radio Gemüse auf Radio Rüsselsheim mit Elmar Jason Lüttke an der Ausgabe vom Juni, weil heute der 7. Juni 2026 ist. Und schon mal eine kleine Vorwarnung. Sozusagen der 5.7. ist dann der Termin für die nächste Sendung Radio Gemüse. Bis auf natürlich die Wiederholung, die es ja auch dann voraussichtlich nächsten Sonntag und auch unter der Woche gibt. Also von daher, wer nochmal irgendwas nachhören möchte, das ist natürlich weiterhin möglich über die Wiederholung der Sendung. Jetzt ist die zweite Stunde Radio Gemüse. Das ist ja dann bekanntermaßen, da geht es dann immer ein bisschen mehr um gärtnerische Dinge. Und da komme ich dann auch gleich drauf dazu. Habe aber erstmal noch ein bisschen Musik mit ABC, All of My Heart, und dann geht's in den Garten.

Ja, das bei der Nummer und gerade beim ersten Album von ABC hat mich auch David Palmer am Bass irgendwie massiv fasziniert. Der hat eine sehr, sehr krasse, sehr singende Spielweise im Bass, das so ein bisschen auch an Pino Palladino, den wir ja alle sehr gut von Paul Young, von seinem ersten Album kennen. Und David Palmer spielt da einen sehr, sehr ähnlichen Bass und das finde ich total krass, klingt sensationell gut und ist auch mal sowas, was mich bei diesem Lied immer sofort anfixt. Mal abgesehen davon, dass halt natürlich das Lexicon of Love von ABC, wie glaube ich, ich bestimmt schon 500 Mal gesagt habe, auch einfach eins meiner aller absoluten Lieblingsalben ist. So viel zu ABC. Ich habe gerade so in der Vorbereitung auf die Sendung, habe ich gedacht, da haben wir ja in der Mai-Sendung mal so massiv, man wird jetzt sagen, in Hessens Maul aufgerissen mit dem Thema Eisheilige, weil wir ja gesagt haben, ach ja, Eisheilige, und das ist ja längst nicht mehr so ein Thema und das wird wahrscheinlich auch terminlich dann jetzt eher zu einem anderen Zeitpunkt, wenn überhaupt, sein. Und tatsächlich haben wir dann ja festgestellt, zack, dass halt wirklich genau an den Tagen, an denen halt die Eisheiligen sind, dass halt genau an den Tagen das Wetter halt auch einfach sehr viel schlechter geworden ist. Es ist kühler geworden. Oder, Entschuldigung, ich muss mich korrigieren, es ist nicht schlechter geworden. Es ist nur tatsächlich.

auf einmal sehr viel kühler geworden und seitdem ja schon auch regnerischer. Schlecht ist es natürlich grundsätzlich eigentlich nicht, weil wir natürlich im Mai bis dahin eine Periode von ja eigentlich viel zu viel Sonne und viel zu hohen Temperaturen hatten, die natürlich auch gärtnerisch große Herausforderungen letztendlich erzeugt hat. Von daher muss man da sagen, eigentlich war das gut, dass das nochmal so kam. Es ist natürlich dann tatsächlich ja auch nochmal wirklich so frisch geworden nachts, dass wir halt dann durchaus mal gucken mussten, dass halt im Gewächshaus alles in Ordnung war. Also da hat dann die Natur halt eben doch gezeigt, dass sie im Zweifel dann doch noch eher weiß, was sie tut, beziehungsweise uns halt mal ganz klar Grenzen aufzeigt. Das war jetzt mal so ein bisschen ich weiß gar nicht, ob es wirklich ein Warnschuss war, aber zumindest war es mal so ein Signal, dass halt in der Natur schon einfach ganz, ganz andere Kräfte vorherrschen und dass wir halt einfach zwar sehr, sehr viel schon in positiver Hinsicht tun, aber wir tun halt auch sehr, sehr viel in negativer Hinsicht für die Natur. Aber dennoch gibt es dann halt so bestimmte Naturgesetze, die offensichtlich dann doch immer wieder noch weiter halten und weiter akut sind. Das war also schon tatsächlich sehr, sehr krass, finde ich, im Mai und Anfang Juni. Und wir sind ja jetzt auch noch in der Phase, wo wir auch weiterhin jetzt erstmal noch eher ein bisschen frischeres Wetter haben und durchaus auch viel Regen jetzt nochmal angesagt ist. Ob er dann halt auch immer kommt, ist natürlich nochmal die andere Frage. Aber zumindest haben wir jetzt sind wir von diesem Massiv-Frühsommer-Hype, den wir im Mai hatten, sind wir jetzt tatsächlich mal ein bisschen weggekommen. Und ich glaube, das tut uns allen schon auch so ein bisschen gut, dass wir da halt mal jetzt nicht schon gleich voll in diesem Hochsommermodus drin sind. Mehr dazu gleich. Jetzt kommt erst nochmal Level 42 mit Almost There.

0: So, jetzt sind wir natürlich so ein bisschen basslastig geworden hier jetzt gerade die letzten zwei Songs, weil natürlich das jetzt Level 42 mit dem großartigen Mark King waren. Ich habe übrigens hier, ich schreibe ja immer auf, so mit den Liedern, zu welchen Zeiten ich sie spielen und bis zu welcher Zeitmarke sozusagen die Sachen laufen. Und lustigerweise habe ich das mit Level 42 so aufgeschrieben, dass sie tatsächlich bei 42 Minuten und 24 Sekunden aufgehört haben. Passt dann natürlich tatsächlich wie die Faust aufs Auge. Hat auch bis auf 2 Sekunden, glaube ich, geklappt. Aber die 42 vorne hat auf jeden Fall gestanden. So, Regen. Wir hatten im Mai tatsächlich schon eine ganze Menge mehr davon und jetzt auch im Juni und werden auch jetzt noch Regen haben. Aber man sieht halt auch tatsächlich schon wieder, dass halt trotz dieser großen Menge an Regen, die jetzt gekommen ist, dass das letztendlich eigentlich überhaupt nicht wirklich gereicht hat für die, um halt die Hitze, die wir im Mai tatsächlich hatten, um das halt so ein bisschen abzufedern. Also wir sind an einem Feuchtigkeitslevel, der jetzt eigentlich eher so für Juli oder fast schon August spricht. Also das heißt, der Boden ist viel zu trocken und man muss halt schon sehr, sehr viel bewässern. Also ja, auch da ist wieder dieses Thema, dass wir eben einen Kurs steuern, leider, der jetzt nicht so wirklich schön aussieht, halt auch allein schon für unsere Lebensmittelversorgung, weil die natürlich eben jetzt nicht nur bei uns im Kleinen im Garten, sondern eben auch im Großen natürlich global betrachtet, die hängt natürlich davon ab, dass wir sinnvolle Klimaverhältnisse haben und halt eben nicht diese Hitzewellen und genauso wenig natürlich auch dann irgendwelche Extremniederschlagsereignisse, die ja auch schon wieder, ja, jetzt nicht vor der Tür stehen, aber wo man schon davon ausgehen kann, dass wir in diesem Sommer auch wieder so ein paar Extremniederschlagsereignisse haben werden. Also das macht es im Kleinen für uns nicht wirklich einfacher und das macht es natürlich auch im Großen tatsächlich für unsere Gesamtversorgung einfach nicht einfacher. Und da müssen wir einfach dringend am Ball bleiben, Dinge zu tun, um halt dafür zu sorgen, dass wir eben mit dem Wetter nicht in diese massiven Kapriolen reinkommen, beziehungsweise die Auswirkungen reduzieren und dafür sorgen, dass die Kapriolen jetzt nicht noch extremer werden. Also das ist, glaube ich, eine Aufgabe, die vor uns allen massiv bevorsteht, damit wir halt da auch wieder eine Sicherheit in unsere Lebensmittelversorgung reinbekommen, die wir jetzt teilweise nicht haben. Also wir haben halt eben auch empfindliches Gemüse, das wir jetzt fürs Frühjahr dann halt auch gepflanzt haben. Und das ist jetzt halt teilweise schon einfach kaputt gegangen. Wir hatten den tollen den Winterblumenkohl, beziehungsweise Frühjahrsblumenkohl, der ist halt quasi so direkt, ohne in die Blüte zu gehen, ist er schon direkt geschossen. Also da haben wir also dann tatsächlich schon mal einen Totalausfall, was das betrifft. Und das liegt halt eben einfach daran, es war im Mai viel zu warm. Das hat die Pflanzen halt ja quasi überrumpelt. Und dann konnte jetzt halt eben auch der Regen, der dann gekommen ist, konnte die Situation jetzt nicht wirklich retten. Also man sieht wirklich tatsächlich so im eigenen Garten, sieht man leider sehr, sehr plakativ, was eigentlich diese Wetterdinge mit einem tun. So, und jetzt hätte ich eigentlich mit dem Regen, ich wollte die Doors spielen live mit Riders on the Storm. Auf meinem Live-Album ist es allerdings tatsächlich nicht drauf. Deshalb müssen wir jetzt mit Break On Through uns vorlieb nehmen, was in einer etwas sperrigen Live-Version irgendwie unterwegs ist. Ich finde es aber gerade deswegen ziemlich geil, weil es so ein bisschen experimentell auch ist. Also von daher macht eure Ohren auf und die Herzen für ein etwas anderes Break-on-Through von den Doors. Es ist schon ziemlich cool.
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0: Ja, wie gesagt, ein bisschen anders, etwas sperriger das Ganze, aber nichtsdestotrotz eigentlich sehr, sehr geil. Also die Doors waren ja schon auch live ein Ereignis und ja, natürlich eine der Bands, bei denen man sich gewünscht hätte, dass da nicht jemand unbedingt in den Club of 27 gewollt hätte, sondern dass es weitergegangen wäre. Aber gut, es ist halt so gekommen, wie es ist. Es ist ja schöne Musik tatsächlich einfach bei rausgekommen. Ich hatte eben schon mal Klimawandel bzw. Klimakatastrophe, muss man ja dann schon einfach sagen, erwähnt und wie sich das halt jetzt gärtnerisch einfach auswirkt. Ich habe es gesagt, wir haben den Blumenkohl haben wir letztendlich verloren, wir haben auch den Brokkoli verloren und das ist auch sowas, was wir jedes Jahr versuchen und wo wir doch immer wieder merken, dass das alles schon in unseren Breitengraden tatsächlich schwierig ist, weil wir dann doch so ein bestimmtes Zeitfenster irgendwie nicht immer treffen, was dem Brokkoli richtig gut tun würde. Also daher haben wir da halt eben dann dieses Jahr auch bisher nicht so wirklich viel Glück gehabt. Wir arbeiten natürlich weiter dran, dass wir halt einen schönen Brokkoli einfach haben. Aber es ist schon schwierig und manchmal auch so ein bisschen frustrierend, wenn man halt einfach sieht, was wir uns da so alles vornehmen und wie dann halt eben man sagt ja gerne Wetterkapriolen, aber das verniedlicht das Ganze natürlich schon so ein bisschen, wie halt einfach diese Probleme, dieser Wetterstress, der erzeugt wird, wie sich das halt eben auch auswirkt auf das, was man zu Hause im heimischen Garten so tut, beziehungsweise was halt natürlich auch in der Landwirtschaft passiert, wie sich dort, wie man dort versuchen muss, sich anzupassen auf das, was wettermäßig einfach beziehungsweise klimamäßig so passiert. Also das ist eine ganz schwierige Geschichte. Wir müssen da einfach alle immer nur versuchen, das Beste draus zu machen und natürlich auch einfach so zu arbeiten, dass wir da an der Stelle uns so verhalten, dass wir dem Klima mehr nützen als schaden. Weil ansonsten haben wir hier irgendwie das, was die Eagles mal mit ihrem Rückkehralbum hatten, Hell Freezes Over, ein Szenario, was in umgekehrter Reihenfolge ja irgendwie auch immer wieder mal so anklingt. Und von daher sollten wir dazu uns einen Tequila Sunrise anschauen.
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0: Thank you.
1: Großartige Musik und allein schon das Statement am Anfang, hey, wir haben sind niemals als Band auseinandergegangen, wir haben einfach nur 14 Jahre Urlaub gemacht. Sehr, sehr schön tatsächlich. Ja, das war jetzt natürlich vielleicht eben eine etwas flapsige Überleitung bei dem ernsten Thema. Nichtsdestotrotz ist es mir schon einfach wichtig, dass man hier wirklich offen spricht, welche Probleme da auf uns zurollen und die wir eben im Kleinen, und das ist halt der Grund, warum ich da auch immer so das entsprechend anspreche. Wir merken halt eben im Kleinen, und ich denke mal, das geht halt jedem so, der irgendwo einen kleinen Gemüsegarten hat oder ein bisschen Gemüse auf dem Balkon anbaut letztendlich. Wir merken halt eben alle einfach, dass da irgendwas so ein bisschen aus dem Takt geraten ist, dass Dinge einfach anders sind, als sie vielleicht mal waren. Und genau das ist halt eben das, wo wir im Kleinen merken, was dieses Thema Klimawandel für uns bedeutet. Und da kann man halt einfach nur appellieren an jeden, da auch im Kleinen, im Privaten zu gucken, dass man eben torffreie Erde benutzt, damit nicht noch mehr Torfmoore überall ausgetrocknet werden, dass wir eben schauen, dass wir biologisch anbauen, dass wir eben nicht das, was an Nützlingen, egal ob als Insekten oder als Kraut, auch wenn es uns vielleicht an der einen oder anderen Stelle irgendwie stört und wir es nicht haben wollen, aber dass wir trotzdem einfach gucken, dass wir damit sinnvoll biologisch umgehen. Wir merken einfach in einem Garten, der wie bei uns dann eher naturnah gestaltet ist, merken wir schon einfach, wie sehr da das Gleichgewicht irgendwo dann doch da ist. Wir haben mehr Insekten, die bei uns halt rumfliegen. Wir haben ganz tolle, große Mengen an Vögeln, die bei uns unterwegs sind, weil wir eben versuchen, so dieses Gleichgewicht so halbwegs beizubehalten, wiederherzustellen. Und das kann man einfach nur als Appell an letztendlich jeden, der gärtnert, einfach mal rüberbringen, dass wir versuchen müssen, darauf zu achten, die Dinge, die wir da tun, dass wir die halt auch einfach richtig tun. Weil sonst haben wir, glaube ich, wenig Chancen, nochmal sinnvoll irgendwo zu einem Punkt zu kommen, der uns zukunftsträchtig erscheint. Weil wir wollen alle das, was wir anbauen, wollen wir nicht wegschmeißen. Und wir haben, glaube ich, auch alle keine Lust, hier irgendwie auf einem Planeten unterwegs zu sein, der für uns keine Lebensmittel mehr bereit hat und der für uns halt einfach öde ist. Von daher einfach nur der Appell, tut das Richtige, tut es und habt trotz allem Spaß dabei. Und ich habe jetzt hier nochmal so ein bisschen, ich musste gerade mal kurz stocken, weil ich hier mal blättern musste. Ich habe jetzt nochmal ein bisschen Police hier für euch.

So, der musste sein. Da musste jetzt nochmal ein bisschen Divo im Anschluss an Police. Das von wegen Roxanne und danach dann das Girl You Want hat irgendwie auch ganz gut gepasst, finde ich zumindest. Aber ich bin ja eh der Spezialist für ganz merkwürdige Überleitungen. Von daher war das dann jetzt auch nur ein weiteres Kapitel dieses Themas. Worüber wir jetzt noch gar nicht gesprochen haben, was aber tatsächlich bei uns jetzt auch akut ein Punkt einfach ist, ist, dass wir feststellen, dass, also wir haben ja beide den Hintergrund auch, dass wir mal beruflich Gemüsegärtner waren in der solidarischen Landwirtschaft, Bio-Solar wie auf dem Acker hier aus Rüsselsheim. Und das war spannend und auch sehr, sehr, sehr lehrreich. Allerdings hat man da eben festgestellt, wie schlecht wir in Deutschland für Lebensmittel generell Geld ausgeben, um es mal vorsichtig auszudrücken. Sprich, also das ist jetzt gehaltsmäßig, ist das, kann man eigentlich von Gemüsegärtnerei sinnvollerweise nur sehr, sehr schwer leben. Also da muss man schon sehr idealistisch unterwegs sein, um das halt durchgängig zu tun. Und wir haben deshalb ja jetzt auch wieder andere Berufe, denen wir nachgehen und machen das Gärtnern halt dann eben in der Freizeit. Und wir merken, im Moment haben wir so einen Punkt, wo die beruflichen und auch sonstigen privaten Herausforderungen dann halt doch so groß sind, dass man teilweise einfach sich fragt, wie man eben dann noch sich sinnvoll um den Garten tatsächlich kümmern soll, weil halt auch so ein Garten, der jetzt vielleicht nicht aussieht wie geleckt, mit einem 3 mm kurzen Rasen und sowas, das ist dennoch tatsächlich sehr, sehr aufwendig in der Pflege. Und da merkt man dann halt doch schon, dass eben neben Beruf und Kindern und auch sonstigen Hobbys, die man vielleicht auch noch so ein bisschen hat, dass dann schon tatsächlich noch so ein bisschen die Gärtnerei jetzt schwierig ist unterzubringen. Und wir dadurch so ein bisschen an dem Punkt sind, dass uns dann immer wieder mal so das Unkraut so ein bisschen über den Kopf wächst oder die Tomaten alle schon so massiv auf einmal gewachsen sind, die Pflanzen zumindest das halt hochbinden und ausgeizen, dann jetzt auch schon wieder in eine Riesenarbeit letztendlich auswächst. Das ist dann doch so ein Punkt, wo man merkt, das ist mit dem Gärtnern jetzt doch schon tatsächlich sehr, sehr aufwendig und dann ist man dann halt doch mal an einer Stelle unterwegs, wo man dann halt mal sagt, okay, komm, dann jetzt diese eine Kultur, dann ist er halt weg. Also das, dann muss man halt sagen, dann kriegen es die Hühner, weil wir es dann halt einfach nicht wirklich hingekriegt haben. Und wir haben jetzt auch ganz klar gesagt, wir müssen jetzt unbedingt den Kohlrabi, wir haben ganz tollen Kohlrabi im Gewächshaus, den wir bisher auch einfach noch nicht ausreichend würdigen konnten. Das haben wir uns jetzt massiv vorgenommen, dass wir das tun, damit wir da mal so ein bisschen weiterkommen und auch wieder das Gefühl haben, dass wir halt eben aus unserem eigenen Garten auch ganz tolles Gemüse letztendlich bekommen. So, jetzt habe ich da erstmal ein bisschen rumgejammert und jetzt spiele ich nochmal wieder ein bisschen Musik, nämlich von den Doobie Brothers.

die Doobie Brothers von ihrer großartigen Farewell-Tour. Auch so eine Band, die, glaube ich, danach dann auch nicht die großen Reden geschwungen hat mit Hell Freezes Over oder sowas, aber die dann letztendlich auch wieder zusammen Musik gemacht haben, jetzt nicht mehr in der Besetzung, aber zumindest auch so eine Band, die ja irgendwie dann doch einfach weitergelebt hat, trotz Verabschiedungstourneen und sowas. Also man kann dann scheinbar tatsächlich doch, glaube ich, gar nicht so richtig loslassen, wenn man so als Band unterwegs ist. Ja, wir sind jetzt schon so langsam, kommen wir gegen Ende der Sendung schon wieder. Ich sehe gerade auf der Uhr, es ist jetzt auch schon 5 Minuten vor 7. Von daher muss ich eine Sache auf jeden Fall noch loswerden mit diesem ganzen, was wir so haben mit Gemüse, dass halt nichts wird und so. Wir haben tatsächlich eine Beerenpracht im Garten, die ist wirklich total toll. Wir haben Josta-Beeren, wir haben Stachelbeeren, wir haben Himbeeren, die jetzt halt schon da sind und genussreif quasi. Also an der Stelle muss man sagen, das ist halt mit dem Beerenobst, das klappt halt trotz zu großer Hitze im Mai und zu wenig Regen, das klappt halt trotzdem ziemlich gut und da sind wir auf jeden Fall sehr, sehr, sehr happy und wir haben auch ganz tolle Erdbeeren schon im Garten. Da sind wir sehr, sehr happy, dass das einfach funktioniert, dass man zumindest so an der Stelle einfach was hat, worüber man sich dann einfach freuen kann, wenn man irgendwie mittags oder abends dann mal in den Garten geht und sich ein bisschen was erntet, um dann so ein bisschen leckeres Beerenobst wegzusnacken. Das ist ja auch was Schönes. Und in dem Sinne kann ich auch einfach hier nur sagen, wieder vielen Dank an alle, die zugehört haben. Das war das Radiogemüse vom 7.6. hier auf Radio Rüsselsheim. Die Sendung, wie immer, von mir, von Elmar Jason Lüttke. Heute mal wieder alleine unterwegs in der Sendung. Und jetzt kommt der Schlagerfloh, den wir hier auch ganz lieb grüßen, der ja im Moment noch seine Auszeit hier bei uns bei Radio Rüsselsheim nimmt und deshalb die Sendung jetzt nicht live ist, die jetzt gleich kommt. Von daher weiß ich jetzt auch gar nicht, mit was für einer Musik die Sendung anfängt. Lassen wir uns da einfach mal überraschen. Nachher gibt es dann wahrscheinlich wieder den Whisky Talk mit Andreas Becker. Das ist auch immer eine sehr, sehr spannende Sendung. Ja, und ich bin dann halt am 5.7. wieder live auf Sendung. Und eins habe ich noch. 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Ich weiß noch nicht genau, ich habe noch die noch keine Liste, wo ich mit dem Radiogemüse da unterwegs bin, aber da findet sich bestimmt auch was. Und jetzt wünsche ich einen schönen Sonntag, viel Spaß und bis in einem Monat.

0: ein ganz spannender Moment, einfach weil man bis dann noch nicht gewusst hat, was wirklich passiert.
1: Da ging es jetzt darum, wie machen wir das, dass die lange Haube zustande kommt. Ja. Wir hatten einen Vorschlag gemacht, dass man auch ohne Fahrwerksveränderung die Sitze nach hinten macht. Ja. Es gab zwei Ideen von Weisinger und die ist auch umgesetzt worden. Wer ist der Ingenieur, weiß das besser, dass man das Armaturenbrett auch nach hinten versetzt.
2: Mit einer versetzten
3: 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Und hier gibt es ein bisschen technisches Mischmasch. Ihr hat leider der Letzte das nicht auf Default hinterlassen. Ich hoffe, es funkt nichts rein. Ihr hört mich klar und deutlich. Und vor allem das, was ich dann gleich noch spielen werde. Ansonsten müsst ihr mir das rückmelden. Am liebsten dann über unsere Facebook-Seite Big Stars Radio. Da findet ihr uns und da könnt ihr mir gerne auch eine Nachricht schicken.
4: Was Neues Drittes.

Ihr hört Big Stars auf Radio Rüsselsheim mit der Alex. Ich bin immer wieder ein bisschen verblüfft, wie komisch dieser Song eigentlich endet. Da fehlen irgendwie gefühlt noch 1, 2 Tunes. Aber egal. So ist es. Mehr habe ich nicht bekommen. Der ist genau so. Und wir steigen jetzt natürlich ein in unsere Neuvorstellung, nachdem ich hier alles unter Kontrolle bekommen habe, technisch, und die Quellen ausgemacht haben, die da reingefunkt haben. Jetzt ist es so, wie es sein soll. Und vor allem freue ich mich, dass wir hier neue Sachen von alten Bekannten und vielleicht solche, die das noch werden wollen, hier reinbekommen haben. Ein alter Bekannter ist auf jeden Fall dieser hier. Es gibt da diverse Leute von der Combo Balthasar, die ihre eigenen Pfade gehen. Und ich glaube aber, Balthasar ist immer noch ein gemeinsames Projekt. Jedenfalls Jay Bernard ist das Soloprojekt von Gente de Press von Balthasar. Und er veröffentlicht gerade seine neue Single. Und die hat er genannt Four in the Morning. Das ist ein beschwingter, stimmungsvoller Popsong und wirkt ein bisschen wie ein euphorischer Rausch, manisch, fesselnd, getragen von pulsierenden Drums, ausladenden Synthesizern und natürlich gefühlvollen Vocals. Geschrieben und aufgenommen im 64 Sound Studio in Los Angeles, zeigt der Song Hinte fernab gewohnter Routinen. Dort tat er sich mit dem Produzenten Paul Butler zusammen, vielleicht hat er ihn kennengelernt von Michael Kiwanuka oder auch Devendra Bernhard, wahrscheinlich von letzterem. Und dessen freien Ansatz Spontanität forderte und Hinte dazu brachte, seine bisher befreiteste Gesangsleistung zu finden. Butlers fröhlicher Produktionsstil und die ungehemmte Energie von Los Angeles durchziehen den Song von Anfang bis Ende. Das Ergebnis ist ein Track, der Jay Bernards charakteristischen Sound beibehält, nur verspielter und unberechenbarer. Er erzählt die Geschichte von jemandem, der um 4 Uhr morgens natürlich einen Moment der Klarheit erreicht. Ob betrunken, nüchtern oder irgendwo dazwischen, bleibt bewusst offen. The song caught my attention very quickly because it's not the kind of song I would normally write. It has this manic urge that made me think, is something calling out your name, man? So I went for it, probably because of the sense of rebirth it gave me. Why not? I wanted to feel reborn, and that's how it happened. A dancer in his finest suite wandering through LA at 4 in the morning. I hope it ends well for him. So sagt er selbst über seinen Song und schiebt noch ein paar Tour-Dates hinterher, allerdings nicht für den Sommer, sondern für den Winter. Hier gibt es immerhin etwas, worauf man sich freuen kann. Er startet im Dezember am 9. in Hamburg im Knast. Dann ist es auch schon Januar, am 18. ist er dann im benachbarten Ausland in Wien bei Porgy & Bess. Dann kommt er zurück ganz in den Norden nach Berlin. Am 20. ist er dort im Lido und dann besinnt er sich auf die Mitte Deutschlands, nämlich auf Köln, da ist er am 28. Januar im Stadtgarten und das war's erstmal. Deswegen hören wir jetzt einfach mal rein in den Song 4 in the Morning. 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

Er hat Big Stars auf Radio Rüsselsheim mit der Alex und ich habe mal ein bisschen gekramt und es ist einfach auffallend, dass es hier unter anderem diesen Künstler hier gibt, der unheimlich aktiv ist und auch schon mindestens eine EP vorgelegt hat, aber noch kein Debütalbum. Daran arbeitet er aber momentan und schickt hier auch einen weiteren Vorboten, also hat schon eine ganze Menge Boten geschickt und wir hören einfach noch erst nochmal in einen älteren rein, der von Anfang des Jahres stammt und da hat er an seiner EP gebastelt, die Puppies heißt und daraus hat er uns Buffalo geschickt und ja, die habe ich euch gar nicht gespielt, die ist irgendwie untergegangen, wahrscheinlich wieder rund um die Berlinale. Und auf Puppies sind da 5 ansteckende, elegant gestaltete Amon-Pop-Songs gelandet, die von liebestrunkener Sehnsucht, unter anderem in dem Song Where When, erzählen über die Freuden und Tücken des Einzelgänger-Daseins, zum Beispiel in Fischi, bis hin zu dem brennenden Wunsch nach greifbaren Beziehungen zum Menschen, Mamma Mia. Die impulsiv eingängigen Songs glitzern und kaskadieren mit überschwänglichen, ausdrucksstarken Bässen und verschwommenen analogen Synthesizern und beschwören gleichzeitig die sorglose Freizeit der Jugend und die stacheligen Ängste unseres modernen Zeitalters. Die besagte Single Buffalo schaffte die perfekte Balance zwischen emotionaler Tiefe und dynamischem Arrangement. Der Song beginnt in einem gedämpften, besinnlichen Ton, bevor er sich zu einer reicheren, hoffnungsvolleren Klanglandschaft entwickelt, während Nunzi, so heißt der gute Mensch, seine Fähigkeit unter Beweis stellt, Introspektion mit einer zugänglichen, ohrwurmverdächtigen, melodischen Sensibilität zu verbinden. Also, das ist nochmal das Intro zu Nunzi und dann kommt der brandneue Song. Also erstmal zum Einstimmen Buffalo.

So hört er sich an. Nunzi mit Buffalo hier bei Big Stars auf Radio Rüsselsheim. Und ich finde, da steckt einiges an Potenzial dahinter. Und er ist einer der jungen Musiker, die extrem kreativ und produktiv sind. Und dann ist es natürlich jetzt auch bald soweit. Und sein Debütalbum wird dann das Licht der Welt entblicken. Plan is Bad wird es heißen und ist geplant für den 2. Oktober. In der Zeit schickt er uns immer mal wieder was, nehme ich an, denn Easy ist jetzt hier angekommen. Und wir können noch verraten, dass Nunzi in Antwerpen ansässig ist und er ja, sagt selbst über den Song Easy, was als ruhige Demo im Dreivierteltakt begann, ja, ein Walzer, entwickelte sich schließlich zu einem schnellen Vierviertel-Popsong. Das Intro trägt noch immer den Charakter der ursprünglichen Demo in sich. Es besitzt eine gewisse Ruhe, fast wie ein Moment des Innehaltens, in dem alles ohne Widerstand existieren darf. Mit dem neuen Material entwickelt Nunzi seinen Stil weiter in Richtung grooviger, elektronischer Produktion. Gemeinsam mit dem renommierten britischen Produzenten Bullion, das ist, der macht den Job auch für Ben Howard, Nilüfer oder Janja, schärft er seine künstlerische Identität und verleiht ihr ein immer klareres Profil. Mit einer Handvoll bestehender Demos reiste Nunzi nach London, wo sich die Songs nach und nach zu unerwarteten Mischungen und endgültigen Fassungen entwickelten. Blindes Vertrauen in die Ideen des jeweils anderen und der Sprung ins Ungewisse wurden dabei zum zentralen Leitmotiv. Gitarrensongs wurden ohne Gitarre aufgenommen, ganze Strophen verschwanden wie Schnee in der Sonne und Tempi wurden fortlaufend verändert. Viele dieser Entscheidungen entstanden als glückliche Zufälle, etwa durch eine Drum Machine, die sich weigerte, die korrekte Taktart anzunehmen und dadurch eine Vielzahl alternativer Möglichkeiten eröffnete. Mit diesem Album schlägt Nunzi einen neuen Weg ein, verabschiedet sich von seinem bisherigen DIY- und Lo-Fi-Indie-Ansatz und schafft Raum für Experimentierfreude sowie dem bewussten Verlust von Kontrolle innerhalb eines Pop-Formats. Hört sich gut an, finde ich. Und wir freuen uns auf alles, was da kommen mag und sind vor allem begeistert, dass er uns hier immer schön weiter damit versorgt. Ich hoffe, euch gefällt Easy hier genauso gut. Nunzi mit Easy.

Da will der Song gar nicht enden. Ihr hört Big Stars hier auf Radio Rüsselsheim mit der Alex. Und bevor ich in die Albumvorstellung gehe von Filja, habe ich hier noch eine Single-Vorstellung für euch von Nano Yoshioka. Die habt ihr vielleicht noch nicht gehört, aber vielleicht Jamila Woods. Die hatten wir hier nämlich schon. Also die hat sie sich an Bord geholt. Also Nano Yoshioka hat sich Jamila geschnappt und zusammen haben sie Safe Place kreiert. Ich finde, es hat fast ein bisschen einen Touch von Oldschool Musik, aber hier wird es zeitgemäßer alternativer R&B und moderner Soul genannt. Und das ist eine Kombo von der aus Japan stammenden Sängerin und Songwriterin Nao Yoshioka. Und dann ja, hat sie sich natürlich Jamila geschnappt, wie schon gesagt. Aber es geht das ist die Geschichte dahinter. In der Plattensammlung sollte man das haben, weil sie mit Safe Place jetzt eine neue Single veröffentlicht, die wieder einmal tief unter die Haut geht. Der Song ist entstanden aus einem Moment tiefer Einsamkeit am Fuße des Fuji, wo Nao einen Großteil des neuen Albums Self schrieb. Und in jener Phase traf sie die Musik der Chicagoer Sängerin Jamila Woods, deren Werk sogar auf den Playlists von Ex-Präsident Obama zu finden ist. Mitten ins Herz. Was als zufälliger Hörmoment begann, führte zu einer echten Zusammenarbeit. Jamila Woods steuert ihre Stimme direkt zum Song bei. Lyrisch ist Safe Place eine persönliche Erklärung, nämlich die Entscheidung, der eigene sicherste Ort zu werden. Ein paar Facts sind vielleicht ganz hilfreich. In Japan geboren und allein nach New York gezogen, führte Naos Begegnung mit der Soulmusik zu einem entscheidenden Moment, in dem sich ihr Herz mit dem Sam Cooke-Klassiker synchronisierte und sie dazu inspirierte, Musik zu kreieren, die die Gefühle der Menschen tief berührt. Ihre soulige Stimme, die ist wirklich sehr schön, die an Aretha Franklin und Whitney Houston erinnert, kombiniert eine Charakterstärke, die durch ihre Lebenserfahrungen als Außenseiterin und die Überwindung von Widrigkeiten geprägt ist. Als Solistin hat sie bereits in renommierten Venues wie dem Blue Note New York und dem London Jazz Café gesungen und an großen Festivals wie dem Java Jazz Festival in Asien und dem Capital Jazz Fest in den USA teilgenommen. Nao ist die erste japanische Künstlerin, die den 32. Platz der Billboard Urban Adult Contemporary Charts erreicht hat. Ich wusste gar nicht, dass es diese Charts überhaupt gibt, muss ich gestehen. Ihre Kollaboration mit Künstlern wie John Batiste, Nathan East, Eric Robertson und Mama's Gun, die haben wir ja heute hier schon auf der Playlist gehabt, haben ihr große Unterstützung eingebracht. Der Rolling Stone sagt einfach nur kurz und knapp Impeccable Neo Soul. Und das lassen wir jetzt mal für sich sprechen. Hier ist sie mit Jamila Woods und dem Song Safe Place.

So ist es. Ihr hört ihr Big Stars auf Radio Rüsselsheim mit der Alex. Und ich habe es euch versprochen, jetzt kommt noch eine Albumvorstellung von Filja. Das ist eine Österreicherin. Die verstehen es auch immer, ein bisschen schöne Kombinationen hier zu liefern. Und lasst euch einfach mal überraschen. Die österreichische Singer-Songwriterin Filja hat man eigentlich spätestens seit ihrer EP Sad Girl with a Punchline ins Herz geschlossen. Und hier hätte sie in unseren Augen und Ohren den Sound gefunden, der am besten zu ihrem emotionalen, aufs Schönste unter die Haut gehenden Songwriting passt. Sie selbst nennt Kolleginnen wie Adrienne Lenker von Big Thief und Hayley Williams von Paramore als Vorbilder, findet dazwischen aber ihren ganz eigenen Sound. Ihr neues Album, A Deep Breath Out, ist nichts weniger als die schonungslose, aber letztlich lohnende Konfrontation mit sich selbst. Ein Spiegel ins Innere, der ungeahnte Gefühlswelten exponiert. Bester Beweis für dieses intime Songwriting ist die Single Everybody Knows, die zunächst ungemein eingängig klingt, beim genauen Hinhören jedoch offenbart, wie sich Filja ihrem eigenen Ängsten stellt. Und da bietet es sich natürlich an, genau diesen Song erstmal so zum Reinfinden zu spielen.

Ophelia hier bei Big Stars auf Radio Rüsselsheim. Everybody Knows ist die ausgekoppelte Single, die ist zeitgleich mit dem Album nochmal an den Start gegangen und das war letzte Woche erst, also ist alles ganz brandfrisch. Filja stammt ursprünglich aus der niederösterreichischen Provinz, wo ihr Sound, den sie selbst als Indie-Folk mit einem glitzernden Funkeln von Pop beschreibt, sich anhand vieler Vorbilder entwickelte. Von einer musikbegeisterten, alleinerziehenden Mutter großgezogen, zählen zu ihren frühesten Erinnerungen lange Autofahrten zur Schule, bei denen laut gemeinsam zu den geschmackvollen Plattensammlungen gesungen wurde, von Fleetwood Mac bis Diana Krall, von Buena Vista Social Club bis David Bowie. Das ist mal eine bunte Sammlung. Eine Schreibblockade hielt sie vom Texten und Musizieren ab, nachdem sie 2022 mit ihrem Debütalbum For Someone eine erste Welle der Aufmerksamkeit erlangt hatte. Von der Organisation, so heißt das Wort, eigener Konzerte bis zum Dasein als ihre eigene Pressesprecherin führte die Last all dieser Rollen zu übernehmen, schließlich zur Vollbremsung für jedweden kreativen Geist und endete in Selbstzweifel. War bestimmt eine sehr schwere Zeit. Der Wendepunkt kam unerwartet an der kroatischen Küste, wohin sie das offene Künstlerkollektiv We Love Melodies zu einem Songwriting-Retreat einlud, bei dem dann ihr Song Atlas entstand, aus dem dann letztendlich ihre EP Sad Girl with a Punchline hervorging. Aber das zur Vergangenheit. Wir sind beim aktuellen Album A Deep Breath Out. Das kann man nur machen, wenn man vorher tief eingeatmet hat. Dann kann man auch tief ausatmen. Und das tun wir jetzt mal gemeinsam mit ihr. Und das ist der Opener des Albums. 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

Er hat Big Stars auf Radio Rosetta mit der Alex und aktuell der Albumvorstellungen von Philia. A Deep Breath Out heißt das Album und ihr bekommt hier ein paar Auszüge zu hören. Wäre natürlich schön, ein bisschen Feedback zu bekommen, müsst ihr nicht. Nur wenn ihr Lust habt, dann stehen euch unsere Kanäle offen. Mailmäßig wäre das bigstars-radio@live.com. Unsere Facebook-Seite erreicht ihr über Big Stars Radio. Und einen letzten Song möchte ich euch gerne noch präsentieren von ihr. Und natürlich kann ich das jederzeit wieder tun, wenn ihr mehr möchtet. Einfach einen kurzen Tipp geben, dann mache ich das. Method Acting habe ich hier mehr noch rausgesucht von ihr. Und den spiele ich natürlich nicht, ohne vorher noch ihre beiden Tourdates zu nennen, die sie hier für unseren deutschen Raum hier angekündigt hat. Deutschsprachig ist es sowieso, weil sie kommt ja aus Österreich. Am 9. Oktober ist das erst Nürnberg, beim Nürnberg Pop und am einen Tag später in Hannover bei dem Kiez Kultur Festival. Ich vermuten, dass sie noch mehr in petto hat, aber das ist das Einzige, was momentan angekündigt ist. Ich halte die Augen und Ohren offen für euch. Hier kommt sie noch ein letztes Mal für heute mit Method Acting.

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Und das ist ein guter Punkt jetzt, um das Genre zu wechseln. Und das tun wir, indem wir Richtung Kino blicken. Und da wir uns jetzt quasi im Sommer befinden, offiziell ist er noch nicht eingeläutet, aber zumindest meteorisch sind wir das jetzt eigentlich. In letzter Zeit gab es ein bisschen viel Nass von oben. Die Natur freut es. Für unsere Vorhaben ist es natürlich nur bedingt geeignet. Aber wir stehen ja erst in den Startlöchern für das Open-Air-Kino und wir drücken den Machern ganz arg die Daumen, dass es diesmal ein bisschen besser funktioniert. Gerade die Bilderwerfer hatten in den letzten Jahren immer mal wieder doch einiges an Pech. Die starten auch immer mit am 1. und sind dann 4 Wochen jeweils von Donnerstag bis Freitag in den Reisinger Anlagen in Wiesbaden. Das ist die große Rasenfläche genau gegenüber vom Bahnhof, ganz leicht zu finden. Da wird dann jeweils die luftige Leinwand aufgeblasen. Und bei Ansätzen der Dunkelheit geht es dann los. Das, was die so ein bisschen herausstellt, ist ja, dass es nicht nur, dass es umsonst ist. Das gibt es ja heute immer weniger. Es ist wirklich etwas, wo man einfach seine Picknickdecke ausbreiten kann. Man darf sich alles mitnehmen. Es wird natürlich gern gesehen. Es gibt ein paar Anbieter vor Ort, die zumindest auch Getränke anbieten und ein paar kleine Snacks, dass man die auch vielleicht noch ein bisschen unterstützt. Aber man darf sich alles selbst mitbringen, sollte von großen Stühlen und sowas absehen, sei denn, man setzt sich an den Rand. Ansonsten ist es natürlich suboptimal, wenn man sich vor den Leuten auf die Picknickdecke dann direkt mit so einem großen Stuhl setzt. Das muss ich nicht ausführen, dass das ein bisschen sichtbehindernd ist. Ansonsten ist das eine wunderbare Sache. Kann man sich einfach mit ein paar Freunden dort treffen. Jeder bringt was mit und dann ist das schon eine runde Angelegenheit. Das Programm kann sich auch sehen lassen. Das beginnt am 18. Juni, also nächsten Donnerstag. Nur noch ein paar Tage hin. Und die fangen an mit dem Film Heldin. Den hatte ich euch ja schon mal vorgestellt. Der ist auch bei der Berlinale gelaufen. Ich habe da keine Karte für bekommen. Jetzt habe ich nochmal Gelegenheit, vielleicht das an dieser Stelle nochmal zu probieren. Inzwischen ist er natürlich auch an anderen Stellen auch über Streaming-Portale und so weiter zu sehen, wenn man möchte. Aber das ist natürlich eine bessere Gelegenheit. Heldin von Petra Wolpe ist mit diversen Preisen ausgezeichnet worden. Unter anderem den Bayerischen Filmpreis, Schweizer Filmpreis hat sie bekommen. Und in der Hauptrolle sehen wir Leonie Benesch. Sie beeindruckte selbst mit einer sehr fesselnden Darstellung, die das Kinopublikum atemlos lässt. Es geht um den Pflegeberuf. Und der ist natürlich während der Corona-Zeiten sehr in den Fokus geraten. Man hat viel applaudiert und die Pflegekräfte in dieser Art und Weise hochleben lassen, da hatten sie nicht allzu viel davon und wir sind natürlich extrem gestresst, überarbeitet, braucht man auch nicht weiter ausführen, ist allseits bekannt. Worum geht es hier in dem Film? Pflegekraft Floria arbeitet mit großer Leidenschaft und Professionalität in der Chirurgie eines Schweizer Krankenhauses. Bei ihr sitzt jeder Handgriff. Sie hat selbst in Stresssituationen immer ein offenes Ohr für ihre Patientin und ist im Notfall sofort zur Stelle, idealerweise. Doch in der harten Realität ihres oft schwer kalkulierbaren Alltags sieht das meist anders aus. Als Floria an diesem Tag ihre Spätschicht antritt, fällt auf der vollbelegten, unterbesetzten Station eine Kollegin aus. Trotz aller Hektik umsorgt Floria eine schwerkranke Mutter und einen alten Mann, der dringend auf seine Diagnose wartet, ebenso fürsorglich und routiniert wie den Privatpatienten mit all seinen Extrawünschen. Aber dann passiert ihr ein verhängnisvoller Fehler und die Schicht droht völlig aus dem Ruder zu laufen. Ein nervenzerrender Wettlauf gegen die Zeit beginnt. Mehr wird hier nicht verraten. Regisseur Petra Wolpe,
die auch schon vorher zum Beispiel Filme wie Die göttliche Ordnung gemacht hat, greift mit Heldin ein brandaktuelles Thema auf. Laut WHO ist der weltweite Mangel an Pflegekräften ein globales Gesundheitsrisiko. In Deutschland könnten nach Angaben des Statistischen Bundesamts bis 2029 rund 260.000 Pflegende fehlen. Der Film ist zugleich eine respektvolle Hommage auf alle Pflegekräfte sowie ein packendes Plädoyer für mehr Menschlichkeit und soziales Engagement. Er zeigt nicht zuletzt, wie essentiell eine gute Betreuung im Krankenhaus für uns alle ist. Hauptdarstellerin Leonie Benesch, die auch in Das Lehrerzimmer mitgespielt hat oder September 5, beeindruckt mit ihrer kraftvollen und fesselnden Darstellung, die das Kinopublikum atemlos lässt und uns noch lange nach Filmende begleitet. Ich dachte, wir kriegen noch was zum Vorfilm hier zu sehen oder zu lesen. Leider nicht. Das finde ich aber schade. Oder gibt es das an anderer Stelle? Ich gucke nochmal, ich gucke, aber leider nicht. Also normalerweise, und ich gehe davon aus, dass es dieses Jahr nicht anders ist, gibt es immer auch einen Kurzfilm vor dem Hauptfilm. Aber das, dann lassen wir uns eben überraschen. Mehr zum Programm der ersten Woche der Bilderwerfer in Wiesbaden gibt's gleich.

Stars auf Radio Rüsselsheim mit der Alex und unseren Kinotipps. In erster Linie erstmal die, die Open Air stattfinden werden. Hoffentlich. Die Daumen sind gedrückt. Und dann schaue ich nochmal, ob ich noch eine Alternative für Indoor für euch habe. Ich habe mir zumindest ja schon mal was notiert. Wir schauen mal, wie lange die Zeit hier reicht. Am 18. Juni zeigen die Bilderwerfer, wie gesagt, Heldin. Dann einen Tag später gibt es die Doku Kein Land für Niemand. Und am Samstag, den 20. Juni, gibt es ein kleines Highlight von Jim Jarmusch, nämlich Father, Mother, Sister, Brother. Den möchte ich euch noch mal ein bisschen genauer vorstellen. Jim Jarmusch ist immer sehr sehenswert. Und hier einmal mehr, weil wir die folgenden Cast haben. Tom Waits ist an erster Stelle genannt. Adam Driver, Mayim Bialik, Charlotte Rampling, Kate Blanchett, Vicky Creeps. Und so geht das weiter. Also den darf man eigentlich nicht verpassen. Father, Mother, Sister, Brother ist ein behutsam als Triptych schon komponierter Spielfilm. Die drei Geschichten kreisen um die Beziehungen erwachsener Kinder zu ihren teils distanzierten Eltern und untereinander. Jedes der drei Kapitel spielt in der Gegenwart, jedes in einem anderen Land. Father ist im Nordosten der USA angesiedelt, Mother in Dublin und Sister Brother in Paris. Es ist eine Reihe von Charakterstudien, ruhig, beobachtend und ohne Wertung und zugleich eine Komödie, durchzogen von feinen Fäden der Melancholie. In seinem neuesten Geniestreich lässt Regie-Ikone Jim Jarmusch den hochkarätigen Cast um Tom Waits, Adam Driver, Mayim Bialik, Charlotte Rampling, Kate Blanchett, Vicky Creeps, India Moore und Lucas Sabat die Untiefen familiärer Beziehungen ausloten. Father, Master, Mother, Sister, Brother wurde bei den Filmfestspielen von Venedig mit dem Goldenen Löwen ausgezeichnet. Also ein Must-See auf jeden Fall. Weiter werde ich hier mal nicht gehen, da werden wir an späterer Stelle nochmal die aktuellen Filme ein bisschen näher beleuchten und die anderen Orte, die lassen noch ein bisschen länger auf sich warten, da mindestens eine Woche länger, nämlich hier geht es dann weiter in Bad Vilbel, also andere Ecke von Hessen, da haben wir dann zum Beispiel die eröffnen am 22. Juli, ach ich dachte das wäre Juni, ah, die sind sogar noch viel später, egal, jetzt sind wir dabei, werfen wir zumindest einen Blick auf den Eröffnungsfilm Sommer auf Asphalt, das ist der Eröffnungsfilm in Bad Vilbel. Da geht's, das ist ja auch so ein bisschen Komödie, deutscher Film mit Christoph Maria Herbst an Bord und Marla Emde in der Hauptrolle. Kurz, das ist aktuell auch noch im Kino, meine ich. Hier geht es darum, Valeska rast als Fahrradkurierin durch Hamburg. Für ihre Schnelligkeit feiern die jungen Kollegen Les, wie sie von allen genannt wird, als Kurierin des Monats. Sie hat erfahren, dass sie schwanger ist und ihr Entschluss abzutreiben steht fest. Da kreuzt unverhofft ihr Vater Bert auf, angeblich weil er Urlaub machen will. Les lässt ihn in ihrer Wohnung schlafen, obwohl er sie als Alleinerziehender in ihrer Pubertät einfach bei der Mutter abgesetzt hat. Bert bemerkt sofort, was in ihrer Wohnung alles gerichtet werden muss und Les schwingt sich noch einmal aufs Rad, um Abstand zu gewinnen. Da fährt sie gegen ein Auto. Danach kommt ihr Arm in eine Schlinge und das Radfahren muss pausieren. Hilfsbereit wie Bert ist, springt er kurzerhand für die Tochter bei den Pedalpiloten ein. Irgendwie muss er ja Les Vertrauen wieder zurückgewinnen. Schließlich hat er ja noch etwas sehr Wichtiges über sich zu sagen und vielleicht kann er auch zur Versöhnung der Tochter mit der ebenfalls entfremdeten Mutter beitragen, die als gefeierte Romanautorin in Hamburg lebt. Soweit, hier setzen wir mal einen kurzen Punkt, damit wir noch ein bisschen Zeit für ein paar andere Filme haben, die auf die man nicht so lange warten muss. Wie gesagt, das ist der Eröffnungsfilm für den 22. Juli in Bad Vilbel. Eine Woche nach den Bilderwerfern startet hier das Freiluftkino in Frankfurt, mitten in der City. Auch eine schöne Geschichte. Die haben sich als Opener den Film Springsteen ausgesucht, Deliver Me From Nowhere.
Da die, ja, die Story habt ihr sicher auf dem Schirm. Das ist Name des Programm. Never Change a Running Freiluftkino Tradition, so heißt es hier. Zur Eröffnung gibt's einen Musikfilm. Nach Bob Dylan im vergangenen Jahr folgt nun der Boss. Mit Springsteen, Deliver Me From Nowhere, zeigen wir das Biopic über Bruce Springsteen und die Entstehung seines Albums Nebraska. Rau, melancholisch und voller Songs, die irgendwo zwischen Highway, Motel und amerikanischem Traum hängen geblieben sind. Und schon jetzt ist klar, die Kulisse des alten Polizeipräsidiums wird an diesem Abend wieder für beste Konzertatmosphäre sorgen. Apropos Konzert, damit wären wir direkt bei der nächsten kleinen Freiluftkino-Tradition. Wer seine Gitarre mitbringt und vor Publikum einen Springsteen-Song spielt, bekommt kostenlosen Eintritt und einen kühlen Drink von der Bar. Ja, vielleicht fühlt sich ja jetzt der eine oder andere motiviert, hat Zeit und sagt sich, ja, das mache ich und verdiene mir da meine Freikarte am 26. Juni, ein Freitag. Einen Tag später gibt es Bugonia. Das ist ein Verschwörungsthriller mit Emma Stone. Kurz und knapp wird es hier wie folgt zusammengerissen. Zwei paranoide Verschwörungstheoretiker entführen die skrupellose Konzernchefin, das ist Emma Stone, weil sie felsenfest davon überzeugt sind, dass sie in Wahrheit eine getarnte Außerirdische aus der Andromeda-Galaxie ist. Für eine gute Idee reicht ein Satz. Mit Bugonia knüpft Kultregisseur Yorgos Lanthimos nahtlos an seine skurrile Werke der Vergangenheit an und inszeniert ein ebenso verstörendes wie geniales Kammerspiel. Die Entführer sind übrigens fest davon überzeugt, dass sie ihre langen Haare als Antennen benutzt, um mit ihrem Mutterschiff zu kommunizieren. Die Maßnahme, das Haar muss ab. Emma Stone stimmte einer echten Rasur vor laufender Kamera nur unter einer Bedingung zu. Auch Lanthimos musste sich den Kopf rasieren. Und da man echte Haare nur einmal abschneiden kann, filmten gleich mehrere Kameras Emma Stones Kahlschlag, um die Verwandlung emotional perfekt einzufangen. Mein Gott, die arme Frau. Aber ich denke mal, sie kann sich leisten. Und kurze Haare stehen ja mit Sicherheit genauso gut. Ich hoffe, dass ihr Haarstand schnell wieder gewachsen ist und sie nicht so lange kahlköpfig rumlaufen musste. So viel hier erstmal vom Polizeipräsidium. Mehr Freiluftkino gibt's gleich.

Den haben wir schon gehört. Ja, nochmal darf er jetzt nicht spielen. Ihr hört hier Big Stars auf Radio Rüsselsheim mit der Alex. Und ja, ich habe nochmal geguckt. Die meisten starten dann doch ein bisschen später, alle ein bisschen versetzt. Das ist auch gut so. Dann haben wir durchgehend im Sommer irgendwo wieder ein Programm. Aber zum Beispiel hier das West Coast Cinema heißt es ja eigentlich. Die starten erst am 7. August durch und das dann mit Baby Girl. Dann kommen die leisen und die großen Töne auch netter. Dann I Like a Complete Unknown ist mit dabei. The Substance, Call Me By Your Name, Conclave und noch viele mehr. Das werden wir natürlich bei Zeiten dann nochmal beäugen. Dann haben wir High Rise Cinema. Das ist Cinema auf dem Dach. Auf den Dächern, da haben sie, glaube ich, jetzt noch kein genaues Datum und auch keinen Link. Aber es scheint stattzufinden. Ich mache mich da nochmal schlauer, ob es da schon ein bisschen eingegrenzt wurde. Dann haben wir hier genau dieses, gibt es auch nochmal was auf dem Dach, das ist aber nochmal Haus am, das ist bei Haus am Dom, also nur auf diesem einen Dach, das ist was Getrenntes, das ist nicht das Gleiche. Und da geht es los am 24. Juli, ist also auch noch eine Weile hin und die werden spielen bis Mitte August, wenn ich das richtig überblicke. Die haben immer Wiederholungsdaten und deswegen ist es ein bisschen schwer hier abzusehen. Aber 16.8. ist, glaube ich, der letzte Termin. Und die haben Folgendes im Programm. Das kann man ja schon mal so grob im Hirn abspeichern. Sentimental Value ist hier dabei. Carla, Was uns verbindet. The Life of Chuck. Mein Platz ist hier. Yes. Triegel trifft Kranach. Und Silent Friend. Die Auswahl ist natürlich ein bisschen beeinflusst davon, dass das Ganze einen religiösen Träger hat. Dann haben wir das Hafenkino. Die starten heute, genau genommen. Ja, stimmt, genau. Heute ist der erste Film. Da haben sie aber ein Verlinkungsproblem. Deswegen kann ich es nicht so ganz. Also ich kann zumindest nicht genauer einsteigen. Ich kann euch nur sagen, dass Sierra im Angebot ist. Dann die jüngste Tochter wird heute wohl gespielt. Aber wie gesagt, es gibt ein Verlinkungsproblem. Ich versuche es gleich nochmal an anderer Stelle. Also Sierra ist dann nächsten Mittwoch. Dann gibt es Sorry Baby am Donnerstag. Kill the Jockey ist am Freitag, 19. Juni im Angebot. Bugonia auch hier für den 26. vorgesehen. Und am 27. Juni gibt es Hammett. Hamnet, so ist es genau. Und ich versuche euch nochmal ein bisschen was Genaueres zu Die jüngste Tochter, den Eröffnungsfilm, herauszufinden. Auf der Seite gelingt das jedenfalls nicht. Schiff gibt es noch in Wiesbaden. Auch die sind traditionsmäßig im August aktiv. Und die möchten immer Blockbuster zeigen, weil sie auf ein volles Haus angewiesen sind, um sich, wie sie sagen, finanzieren zu können. Deswegen entsprechend ihr Programm. Sie starten dann am 6. August mit, ach, diese Lücke, diese entsetzliche Lücke. Dann geht es weiter am 7. mit Michael. Am 8. gibt es Der Teufel trägt Prada. Und weiter gehe ich jetzt nochmal nicht. Das machen wir dann auch nochmal im Anfang August. Dann werde ich euch nochmal ein paar Tipps dazu geben. So, gleich gibt es nochmal ein bisschen Info zu dem Hafenkino-Opener. Und habe ich hier noch eins vergessen? Kino auf dem Dach? Nee, das ist das genau gewesen. Oder? Ich werde das gleich nochmal verifizieren. Das sind aber jetzt andere Stücke. Entweder einer von den beiden hat sich jetzt vertan. Entweder ist auf der einen Seite jetzt das Programm aus dem letzten Jahr. Ah, hier ist 25. Da seid ihr zu alt. Die haben sich, da ist die eigene Website ein bisschen veraltet. Egal.
Wir haben es ja trotzdem gefunden. Und ich spiele euch ein bisschen Musik. Und dann geht's nochmal mit dem Eröffnungsfilm vom Hafenkino. Das ist da an der Grenze zu Offenbach, direkt am Wasser, sehr idyllisch gelegen. Weiter und dann schauen wir nochmal auf Indoor-Angebote.

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Und wie versprochen gibt es jetzt noch ein paar Details zum Opener von Hafenkino am Eingang von Offenbach direkt am Main. Die jüngste Tochter ist der Film, der ausgesucht wurde, um das Open-Air-Kino dort zu eröffnen. Und das ist ein Film, der im letzten Jahr im Cannes beim Wettbewerb gelaufen ist. Und nicht nur das, er ist auch in Locarno zu Gast gewesen, auch beim Filmfest in Hamburg, bei der Biennale, der EFA, der IFFMH, Around the World in 14 Films. Also er hat einiges an Festivals abgeklappert. Das spricht dafür, dass er doch eine ziemlich hohe Qualität hat. Davon kann man ausgehen. Filme aus den Banlieues, den zumeist unwirtlichen und überwiegend migrantisch geprägten Hochhaussiedlungen rund um die französische Metropole, bilden im französischen Kino eine Art Subgenre, dessen Wurzeln bis in die 1990er Jahre zurückreichen und überwiegend mit Mathieu Kassovitz' bahnbrechendem La Haine verknüpft werden. Seitdem hat das Cinéma de Banlieue, auch Cinéma Beur genannt, zahlreiche Häutungen und Metamorphosen erfahren, ist diverser geworden und dank Regisseurinnen wie Céline Sciamma auch weiblicher. Und der Film von ihr, den man mit ihr verbindet, ist Bond Défi. Durch Regisseure wie Lady Lee, Les Miserables, und Romain Javra, Athena, sind aber auch die Erzählungen über Gewalt, Kriminalität und Hoffnungslosigkeit immer noch sehr präsent. Die Regisseurin Hafsia Herzi hat sowohl biografisch wie auch filmisch ihre Wurzeln im Cinéma de Banlieue. Gleich ihr erster Film, bei dem sie als Schauspielerin mitwirkte, Couscous mit Fisch von 2007 von Abdelatif Kechiche, gilt als einer der prägenden Filme des Subgenres in den 2000er Jahren. Die Nähe zum Kino der Vorstädte entspringt aber auch ihrer Herkunft. Als jüngstes von 6 Kindern einer tunesisch-algerischen Familie wuchs sie unter prekären Lebensumständen in einem Vorort von Marseille auf und wurde mehr oder minder zufällig von Kechiche entdeckt. Vor diesem Hintergrund verwundert es wenig, dass Fatima Das autobiografischer Film im Jahre 2019 erschienener Bestsellerroman La Petite Dernière 2021 in deutscher Übersetzung als Die jüngste Tochter erschienen, Herzis Aufmerksamkeit erregte. Neben der Herkunft der Protagonistin faszinierte sie vor allem deren Anderssein im Milieu der Sozialbausiedlungen und die Tatsache, dass weibliche Homosexualität in diesem Zusammenhang bis dato überwiegend aus männlicher Perspektive und fast nie aus weiblicher erzählt worden war, wie sie in einem Regiestatement bekennt. Und natürlich interessierte sie sich besonders für die Diskrepanz zwischen traditioneller, auch religiöser Prägung durch das Elternhaus und das Umfeld und dem Wunsch nach persönlicher, auch sexueller Freiheit. Als die Erzählung von Die jüngste Tochter einsetzt, besucht Fatima noch die Schule und ist gerade dabei, ihren Abschluss zu machen. Klug und selbstbewusst bewegt sich die sportliche junge Frau unter ihren Klassenkameraden, strebt nach ihrem Baccalauréat ein Studium der Literatur an und wird diesbezüglich ihren Weg machen. Anders sieht es in ihrem Privatleben aus, denn Fatima trägt ein Geheimnis mit sich herum, über das sie anfangs mit niemandem reden kann. Trotz einiger Versuche mit Männern fühlt sie sich zu Frauen hingezogen. Ihre liebevolle, aber strenge Familie würde das, davon ist sie fest überzeugt, niemals tolerieren. Also erkundet sie die fremde Welt der lesbischen Liebe auf eigene Faust, heimlich, vorsichtig, tastend und stets auf der Hut vor einer möglichen Enttarnung. Sexuelle Erfahrungen macht sie mit einer älteren Frau, die unvermutet eine Art Ratgeberin in Liebesdingen wird. Eine Beziehung zu einer Ärztin scheitert. Ein Liebesdreieck mit 2 erfahrenen Frauen wird zum Initiationsmoment in der LGBTQ+-Szene. Ihr Glaube, der ihr einst wichtig war, tritt zunehmend in den Hintergrund. Und im liebevoll vertraulichen Gespräch mit ihrer Mutter wird zwar nichts ausgesprochen,
aber dennoch ist alles gesagt. Am Ende des Films, der im Frühjahr beginnt und im darauffolgenden Frühjahr endet, steht kein Abschluss, kein Happy End, sondern lediglich, wobei das schon ziemlich viel ist, die Gewissheit, dass sich Fatima auf dem Weg gemacht hat zu sich selbst und dass nichts und niemand sie davon aufhalten wird. Dramaturgisch holpert und rumpelt es in die jüngste Tochter an einigen Stellen. Gleich zu Beginn des durch die Abfolge der Jahreszeiten strukturierten Films kommt es in der Schule, die Fatima zu diesem Zeitpunkt der Erzählung noch besucht, zu einer Auseinandersetzung, als einer ihrer Mitschüler die sportliche junge Frau als Lesbe verspottet. Da ist dieser Erzählstrang eigentlich noch kaum ausgearbeitet und diese Szene schubst den Film unvermittelt in eine Richtung, die da noch etwas mehr Raum zur behutsameren Entwicklung benötigt hätte. Und es ist nicht die einzige Stelle, die recht unvermittelt den eigentlich eher gemächlichen und sorgsamen Fluss der Szene nach vorne treibt. Dass solche kleinen Schnitzer dem Film allerdings in seiner Wirkung nicht viel anhaben können, liegt vor allem an seiner Hauptdarstellerin, Nadja Mediti, die in diesem Jahr zu den großartigsten Entdeckungen auf der Leinwand des Filmfestivals in Cannes gehörte. Ihre Präsenz, ihr Gesicht, ihr vorsichtiges Herantasten an die Brüche und Widersprüchlichkeiten, die Begierden und Hemmnisse Fatimas ist so fein gespielt und dennoch so nachdrücklich, dass man diesen Film nicht so schnell vergisst. Entdeckt wurde die 23-jährige Sportstudentin Nadja Mediti, deren Erfahrungen als Profifußballerin man auch im Film an einer Stelle ausführlich bewundern kann, durch eine Casterin, die die junge Frau auf der Straße ansprach. Zunächst maß Mediti dem Ganzen keinerlei Bedeutung zu. Ihre Interessen galten damals vor allem dem Sport und weniger dem Kino. Heute ist sie bereits für ihre erste Filmrolle in Cannes mit dem Darstellerinnenpreis ausgezeichnet worden. In dieser darstellerischen Kraft und Ruhe, aber auch in Hafsia Herzis Gespür für kleine Nuancen und große Bilder, in ihrer von weiblicher Solidarität und Empathie geprägten Haltung, liegt das Geheimnis der Wirkung und der ungeheuren Wärme, die die jüngste Tochter scheinbar mühelos und nur auf den ersten flüchtigen Blick von der Leinwand herab auf sein Publikum überträgt. Wie gesagt, die jüngste Tochter ist der Eröffnungsfilm des Hafenkinos Open Airs in Offenbach.

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Was ich euch noch nachtragen kann für das High-Rise Cinema auf verschiedenen Hochhäusern hier in Frankfurt ist, dass es stattfinden wird. Aber, und auch wo es stattfinden wird, aber noch nicht das Programm, das ist noch nicht bekannt gegeben. Aber es wird stattfinden zwischen dem 23. Juli und dem 16. August. Das ist normalerweise immer donnerstags bis samstags. Der 16. August ist eine Ausnahme, das ist ein Sonntag. Also das sind schon mal die Zeitpunkte. Die Locations werden sein, der Opernturm, der Taunusturm, Skyline Plaza und das städtische Grünflächenamt. Alle vier Dachterrassen versprechen einmalige Kinoerlebnisse auf höchstem Niveau und das in zweierlei Hinsicht. Ja. Wie gesagt, das Programm selber wird wohl in Kürze bekannt gegeben werden. Und als letztes werde ich euch noch einen Blockbuster-Tipp mit auf den Weg geben, den ihr auch bei schlechtem Wetter ansehen könnt, weil er Indoor momentan aktuell auf den Leinwänden zu sehen ist. Er wird nächste Woche anlaufen, nicht diese Woche, nächsten Donnerstag läuft er an. Und es ist ein Blockbuster mit Hugh Jackman in der Hauptrolle und der heißt The Death of Robin Hood. Er nimmt von den Reichen und gibt den Armen Robin Hood, zumindest in der im Verlauf des Jahrhunderte verklärten Version. Wenn sich Michael Sarnowski in seinem dritten abendfüllenden Spielfilm der englischen Sagengestalt annimmt, dann ist der gefeierte Regisseur zwar nicht der erste Filmschaffende, der den Mythos auf der Kinoleinwand zu dekonstruieren versucht. Die Kompromisslosigkeit dieses Unterfangens ist jedoch bewundernswert. Der Auftakt ist düster, trist und vom einen oder anderen Kollegen abgeschaut. Das fahle Licht erhellt die karge Landschaft nur spärlich. Das Terrain ist so scharfkantig und zerklüftet wie die verlorenen Seelen, die es bewohnen. Eine als Mann verkleidete Frau, und das ist Jade Crute, bahnt sich ihren Weg durch die nebelverhangenen Schluchten, überlebt die frostige Nacht nur um Haaresbreite, bevor sie am wärmenden Feuer eines alten Eremiten, Hugh Jackman, Zuflucht findet. Doch im Schein der Flammen trügt auch der Schein. Die junge Frau sinnt auf Rache, trachtet dem Alten nach dem Leben. Ein paar elegante Filmschnitte und brutale Messerstiche später füllt sie das nächste Grab, das der muskulöse Greis längst für sie ausgehoben hatte. Hugh Jackman spielt einen in die Jahre gekommenen Robin Hood, der sich zum Sterben in die menschenleeren Berge zurückgezogen hat, nur um einen blutdürstigen Angreifer nach dem anderen abzuwehren. Er ist kein Volksheld, sondern ein Wegelagerer, Beutelschneider und Totschläger, der keinen Unterschied zwischen Reich und Arm macht und selbst vor Morden an Frauen und Kindern nicht zurückschreckt. Ein unerwarteter Besuch seines alten Weggefährten Little John führt Robin ein letztes Mal herunter vom Berg. Der lange Abstieg ist auch einer in die Abgründe der menschlichen Seele. Wenn wenig später ein kleines Gehöft in Flammen aufgeht und Robin Hood im Feuerschein einer sternenklaren Nacht das Gesicht von Blut und Schlamm zu einer schwarzen Grimasse verfärbt, um sein Leben ringt, dann könnten diese Szenen auch Robert Eggers The Northman entnommen sein. Die sagenhaften Sets und Kostüme und die sagenumwobene Atmosphäre, die im anschließenden zweiten Akt auf einer kleinen Klosterinsel unter Leitung von Schwester Brigitte folgen, erinnern wiederum an David Lowery's The Green Knight von 2021. Und doch ist Sarnowski ein eigener und ganz eigentümlicher Film geglückt. Als Michael Sarnowski vor 5 Jahren mit Pig die große Bühne betrat, war die Dekonstruktion von Robin Hood in seinem Debütfilm bereits angelegt. Mit den zotteligen weißen Haaren, dem grauen Bart, der in Falten gelegten Stirn und den vernarbten Wangen ist Hugh Jackman nicht nur kaum wiederzuerkennen, er wirkt auch wie ein Wiedergänger des von Nicolas Cage in Sarnowskis ersten gespielten Einsiedlers, der witzigerweise ebenfalls Robin hieß. Nach dem beachtlichen Zwischenspiel A Quiet Place Tag 1 von 2024, das der dystopischen Untergangsreihe eine erfrischend zurückhaltende Note verlieh, scheinen die zwei bisherigen Filme Sarnowski jetzt in The Death of Robin Hood zu kulminieren.
Hass und Liebe, Gewalt und Sanftmut, Gleichgültigkeit und Mitgefühl, Rache und Vergebung halten sich noch stärker die Waage und erzählerisch ist das vom Regisseur abermals selbst verfasste Drehbuch noch klarer in zwei Teile geschieden. An den verschrobenen Charme seines Debüts reicht Sanoskis dritter Spielfilm nicht heran. Dafür ist die Ausgangslage schlicht zu pechschwarz grundiert. Zu viel psychologische Tiefe sollte man ebenfalls nicht erwarten. Dafür greift der Filmemacher zu sehr auf dem Genre innewohnenden Archetypen und Tropen zurück. Ja, selbst was die Dekonstruktion Robin Hoods anbelangt, hat Michael Sanoski in Richard Lester und dessen Robin und Marian von 1976 seinen Meister gefunden. Mit dem von Hugh Jackman verkörperten Titelhelden hat er aber die bis dato düsterste Version Robin Hoods geschaffen. Nach seiner Rolle in Logan, The Wolverine von 2017, in dem er einen Superhelden zu Grabe trug, steht der Tod Hugh Jackman auch dieses Mal gut. Ganz am Ende ist selbst seinem harten, harschen und verhärmten König der Diebe, wenn schon nicht die Erleuchtung, so zumindest Erlösung garantiert. Also, wenn ihr Lust habt auf diesen Blockbuster, auf diesen düsteren Blockbuster mit Hugh Jackman, dann habt ihr genügend Gelegenheit, ab nächsten Donnerstag euch ins Dunkel des Kinos zu kuscheln. Das war's an dieser Stelle von meiner Seite. Ich hoffe, ihr habt genügend mitbekommen, um euch die nächste Woche irgendwie zu gestalten, wenn ihr denn mögt. Wenn nicht, dann hoffentlich funktioniert es diesmal, denn nächste Woche gibt's nochmal das Special zum Marburger Kamerapreis mit dem Exklusiv. Interview mit Florian Hoffmeister und mich gibt's dann die Woche drauf wieder live hier, wenn es hier heißt Big Stars. Bis dahin, eure Alex.

Hallo und schön, dass du eingeschaltet hast zu einer neuen Folge aus der Reihe Alltagsfunken. Heute ist der 1. Juni 2026 und ja, ist mittlerweile schon die 16. Sendung. Das Wetter wird mittlerweile wärmer, der Sommer steht quasi in den Startlöchern und ja, die Ferien kommen auch immer mehr auf einen zu, die Tage werden länger. Und eventuell hat man auch an der einen oder anderen Stelle Momente, in denen man nichts zu tun hat. Man hat sozusagen Freizeit. Und Freizeit kann man füllen mit unterschiedlichen Tätigkeiten. Und ich habe mir gedacht, was passt eigentlich total gut zum Sommer? Vielleicht passt auch ins Schwimmbad gehen in den Sommer oder mal ein Eis essen. Aber man kann auch super gut im Sommer lesen. Wenn es heiß ist und man sich nicht so viel bewegen möchte, weil man sonst schwitzt, bietet es sich an, mal ein Buch in die Hand zu nehmen. Es gibt unterschiedliche Bücher, die natürlich gelesen werden können. Wir können Romane lesen oder Sachbücher. Oder du entscheidest dich für spirituelle Bücher. Das heißt, es gibt einen riesigen Pool an spiritueller Literatur. Und man kann sagen, dass diese Literatur sich so aus den Veden zusammensetzt. Was die Veden sind, werde ich gleich vorlesen aus einem Buch. Und zwar habe ich mich für das Sri Isopanishad entschieden. Und gleich am Anfang des Buches gibt A.C. Bhaktivedanta Swami Prabhupada quasi Erklärung hierzu und erläutert ein wenig, was die Veden eigentlich sind. Wenn ich das mal mit meinen eigenen Worten ausdrücken soll, dann würde ich sagen, dass die Veden ein Fundament ist für das Yoga. Ja, viele kennen Yoga aus dem Fitnessstudio oder aus dem Yogastudio an sich. Und Yoga ist letztendlich, ich sage jetzt mal, ein Lifestyle, ja, ein Lebensstil auf Deutsch ausgedrückt. Und dieser Lebensstil ist natürlich reguliert. Es gibt bestimmte Prinzipien, denen man folgt und versucht quasi, ja, sich ein yogisches Leben aufzubauen. Und um herauszufinden, was Yoga eigentlich bedeutet, gibt es Bücher. Und diese Bücher sind sozusagen die Grundlage, an denen sich ein Yogi orientiert. In diesen Büchern wird dann die ewige Weisheit vermittelt. Es ist also das ewige Wissen, was in den Büchern erklärt wird. Das ist nicht etwas, was relativ ist, was heute gilt und morgen irgendwie schon wieder ganz anders sein kann. So wie das mit vielen Dingen irgendwie ist, die immer wieder auch mal verfallen können in unserem Alltag. Heute kann ich so denken und morgen denke ich schon wieder ganz anders. Aber bei den yogischen Inhalten ist es eben so, dass man nach dieser Ewigkeit sucht. Man beschäftigt sich also mit der absoluten Wahrheit. Und diese absolute Wahrheit wird letztendlich dann auch mit der Spiritualität einhergehend auf eine Ebene gesetzt. Es gibt viele unterschiedliche Bücher, die man den Veden zuordnen kann. Und die Veden sind sozusagen autoritatives Wissen, die natürlich autorisiert sind. Und besonders die Erklärungen von A.C. Bhaktivedanta Swami Prabhupada sind meines Erachtens nach ja, einfach lesenswert. In diesem Sinne, bevor ich jetzt weiter anfange und vielleicht auch anfange zu lesen, gibt es erstmal ein wenig Musik und dann freue ich mich auf gleich, wenn ich dann beginne mit dem Lesen. Bis gleich!

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1: Ja, und da bin ich auch schon wieder. Genau, es gibt ganz, ganz viele Fragen, die sich der Mensch wahrscheinlich stellt, nach dem Sinn des Lebens, warum bin ich hier und was ist eigentlich meine Aufgabe? Und in den Veden oder in der vedischen Literatur findet man eben doch genau auf diese Fragen eine Antwort. Nun gut, so viel dazu. Und ja, ich wünsche dir jetzt erstmal viel Freude und vielleicht auch Entspannung beim Hören. Shri Isopanishad. Die Erkenntnis, die uns Krishna, der höchsten göttlichen Person, näher bringt. Erläuterungen von A.C. Bhaktivedanta Swami Prabhupada. Einleitung. Die Lehre der Veden. Ein Vortrag von A.C. Bhaktivedanta Swami Prabhupada am 6. Oktober 1969 in der Conway Hall in London, England. Meine Damen und Herren, das heutige Thema ist die Lehre der Veden. Was sind nun die Veden? Die Sanskritwurzel des Wortes Veda kann verschiedenartig ausgelegt werden. Aber letztlich gibt es nur ein Ziel. Veda bedeutet Wissen. Alles Wissen, dem sie sich aufschließen, ist Veda. Denn die Lehren der Veden sind das ursprüngliche Wissen. In dem bedingten Zustand ist unser Wissen durch viele Unzulänglichkeiten beeinträchtigt. Der Unterschied zwischen einer bedingten Seele und einer befreiten Seele besteht darin, dass die bedingte Seele vier Unvollkommenheiten unterworfen ist. Erstens einmal machen wir alle Fehler. In Indien beispielsweise wurde Mahatma Gandhi als eine sehr große Persönlichkeit gefeiert. Aber er beging sehr viele

Fehler. Auch am Ende seines Lebens warnten ihn seine Mitarbeiter. Mahatma Gandhi, gehe nicht zur Tagung nach Neu-Delhi. Einige Freunde von uns haben gehört, dass Gefahr droht. Aber er hörte nicht. Er bestand darauf zu gehen und wurde getötet. Sogar große Persönlichkeiten wie Mahatma Gandhi, Präsident Kennedy, machen Fehler. Irren ist menschlich. Das ist die eine Unvollkommenheit der bedingten Seele. Eine weitere Unvollkommenheit, falsche Vorstellungen zu haben. Illusion bedeutet, etwas, was nicht ist, zu akzeptieren. Maya. Maya bedeutet das, was nicht ist. Jeder Mensch akzeptiert den Körper als das Selbst. Werden Sie gefragt, wer Sie sind, dann werden Sie sagen, ich bin Herr Müller, ich bin ein reicher Mann, ich bin dieses und ich bin jenes. All das sind sich auf den Körper beziehende Illusionen. Aber Sie sind nicht dieser Körper. Das ist Illusion. Die dritte Unvollkommenheit ist der Betrugssinn. Alle Menschen betrügen ihre Nächsten. Auch wenn ein Mensch der Größte nahe ist, tut er doch so, als sei er sehr intelligent. Obgleich schon gesagt wurde, dass der Mensch sich in der Illusion befindet und Fehler macht, wird er dennoch theoretisieren. Ich glaube, das ist so und das ist so. Aber der Mensch kennt noch nicht einmal seine eigene Position. Er schreibt Bücher der Philosophie, obgleich er unvollkommen ist. Darin besteht seine Krankheit. Das ist Betrug. Und letztlich sind unsere Sinne unvollkommen. Wir sind sehr stolz auf unsere Augen. Oft wird jemand herausfordernd sagen, kannst du mir Gott zeigen? Aber haben Sie denn Augen, um Gott zu sehen? Sie werden nie sehen, wenn Sie nicht die geeigneten Augen haben. Wenn jetzt in diesem Augenblick das Zimmer dunkel wird, können Sie noch nicht einmal Ihre Hände sehen. Welche Sehkraft haben Sie also dann? Deshalb können wir nicht erwarten, dass uns Wissen weder durch diese unvollkommenen Sinne zuteil wird. Mit all diesen Mängeln des bedingten Lebens sind wir nicht imstande, irgendjemandem vollkommenes Wissen zu übermitteln. Wir selbst sind ja nicht vollkommen. Deshalb akzeptieren wir die Veden so, wie sie sind. Sie werden vielleicht die Veden Hindu nennen, aber das Wort Hindu ist unzutreffend. Wir sind keine Hindus. Unsere wirkliche Identifikation ist Varnashrama. Varnashrama sind diejenigen, die die Veden folgen und erkennen, dass die menschliche Gesellschaft in 8 Gruppen von Varna und Ashrama eingeteilt ist. Es gibt 4 Unterteilungen in der Gesellschaft und 4 im spirituellen Leben. Das nennt man Varnashrama. In der Bhagavad Gita wird gesagt, diese Unterteilungen gibt es überall, weil sie von Gott geschaffen sind. Die Unterteilungen sind folgende: Brahmana, Kshatriya, Vaishya, Sudra. Mit Brahmana sind die wirklichen, intelligenten Menschen gemeint. Diejenigen, die wissen, was das Brahman ist. In ähnlicher Weise sind die Kshatriyas, denen die Verwaltung obliegt, die nächsten intelligenten Menschen. Dann folgen die Vaishyas, die Kaufleute. Diese ganz natürlichen Einteilungen findet man überall. Das alles wurzelt in den vedischen Prinzipien, die wir vorbehaltslos akzeptieren. Die vedischen Prinzipien sind axiomatische Wahrheit, denn die Möglichkeit irgendeines Fehlers ist ausgeschlossen. In Indien beispielsweise gilt der Dung der Kuh als rein. Und doch ist der Dung der Kuh Kot eines Tieres. Einmal finden wir in den vedischen Unterweisungen, dass wir uns sofort waschen müssen, wenn wir Kot berührt haben. Und dann wiederum heißt es, dass der Dung der Kuh rein ist.
Wenn man den Dung der Kuh an einen unreinen Ort bringt, dann wird dieser Ort rein. Jetzt werden Sie einwenden, dass das ein Widerspruch ist. Und vom gewöhnlichen Standpunkt aus betrachtet, ist es auch ein Widerspruch. Aber es ist tatsächlich so. Eine feststehende Tatsache. In Kalkutta analysierte einer der führenden Wissenschaftler und Ärzte den Dung der Kuh und stellte fest, dass er alle antiseptischen Eigenschaften enthält. Wenn man in Indien zu jemandem sagt, das musst du tun, so wird er entgegnen, wieso? Steht das in den Veden, dass ich dir widerspruchslos folgen muss? Es ist nicht möglich, die vedischen Unterweisungen auszulegen. Aber wenn man letzten Endes genau nachforscht, warum es diese Unterweisung gibt, wird man feststellen, dass sie alle ihre Richtigkeit haben. Die Veden sind keine Zusammenstellung menschlichen Wissens. Das vedische Wissen hat seinen Ursprung in der transzendentalen Welt, in Krishna, dem Herrn. Die Veden werden auch Shruti genannt. Shruti ist die Erkenntnis gemeint. Mit Shruti ist die Erkenntnis gemeint, die durch Hören erlangt wird. Es handelt sich nicht um spekulative Erkenntnis. Shruti, wird gesagt, sei wie die Mutter. Wir lernen sehr viel von unserer Mutter. Wenn wir zum Beispiel wissen wollen, wer unser Vater ist, wer kann uns das sagen? Unsere Mutter. Wenn die Mutter sagt, hier ist dein Vater, dann müssen wir ihr glauben. Man kann unmöglich durch Experimente herausfinden, ob das nun tatsächlich unser Vater ist. Wenn Sie also etwas wissen wollen, was außerhalb Ihres Erfahrungsbereiches liegt, jenseits Ihres experimentellen Wissens, jenseits der Aktivität Ihrer Sinne, dann müssen Sie die Veden akzeptieren. Es lässt sich unmöglich experimentieren. Es ist schon experimentiert worden. Es steht schon alles fest. Was die Mutter uns in diesem Fall sagt, muss als Wahrheit akzeptiert werden. Es gibt keinen anderen Weg. Man nennt die Veden die Mutter und Brahma den Großvater und Vorfahr, weil er der Erste war, der im vedischen Wissen unterwiesen wurde. Das erste lebende Wesen war Brahma. Er empfing das vedische Wissen und gab es an Narada und andere Schüler und Söhne weiter. Und sie wiederum gaben es an ihre Schüler weiter. Auf diese Weise kommt das vedische Wissen zu uns durch, die Nachfolge der spirituellen Meister. Auch in der Bhagavad Gita wird bestätigt, dass das vedische Wissen auf diese Weise zu verstehen ist. Wenn Sie sich mit experimenteller Erkenntnis abmühen wollen, dann kommen Sie zu derselben Schlussfolgerung. Aber um Zeit zu sparen, sollten Sie das akzeptieren. Wenn Sie wissen wollen, wer Ihr Vater ist, und wenn Sie die Autorität Ihrer Mutter akzeptieren, dann kann das, was sie sagt, ohne Widerspruch entgegengenommen werden. Es gibt drei Arten der Beweisführung. Pratyaksha, Anumana, Shabda. Pratyaksha bedeutet direkt. Direkter Beweis ist unzulänglich, weil unsere Sinne unvollkommen sind. Täglich sehen wir die Sonne und uns erscheint sie wie groß, eine riesengroße Scheibe. Aber in Wirklichkeit ist sie noch viel größer als viele andere Planeten. Welchen Wert hat dieses Sehen dann? Deshalb müssen wir die Bücher lesen, um die Sonne verstehen zu können. Direkte Erfahrung also ist unvollkommen. Dann gibt es noch induktives Wissen. Es könnte so sein. Hypothese. Zum Beispiel besagt Darwins Theorie, es könnte so oder so sein. Aber das ist keine Wissenschaft. Das ist eine Vermutung. Und auch das ist unvollkommen. Aber wenn wir das Wissen von der richtigen Instanz empfangen, dann ist dieses Wissen vollkommen. Wenn Sie ein Programmheft vom Rundfunk erhalten, dann zweifeln Sie es nicht an.
Sie lehnen es nicht ab. Und sie brauchen auch nicht zu spekulieren, weil das von der zuständigen Instanz kommt. Das vedische Wissen wird Shapta Pramana genannt. Ein weiterer Name ist Shruti. Shruti bedeutet, dass dieses Wissen durch das Ohr vernommen werden muss. Die Wesen unterweisen uns, dass wir von der zuständigen Quelle hören müssen, um transzendentales Wissen zu verstehen. Transzendentales Wissen ist Wissen, das aus dem Reiche kommt, das jenseits des Universums liegt. Innerhalb dieses Universums gibt es materielles Wissen. Und jenseits dieses Universums gibt es transzendentales Wissen. Wir können noch nicht einmal ans Ende des Universums gelangen. Wie sollte es uns dann möglich sein, die transzendentale Welt zu erreichen? Deshalb ist es nicht möglich, auf diese Weise vollkommenes Wissen zu erlangen. An dieser Stelle eine Pause und ja, viel Freude beim nächsten Track.

Ja, und da bin ich auch schon wieder. Genau, also man kann natürlich jetzt auch sagen, ja, man kann ja auch einfach über einen Vortrag jetzt ganz einfach erklären, was die Veden sind und worum es darin geht. Aber es ist natürlich auch nochmal was ganz Besonderes, wenn man von einer befreiten Seele hört, was die Veden bedeuten. Und dadurch, dass es eben jetzt hier die Erläuterungen sind, auch von Swami Prabhupada, haben wir natürlich hier jetzt eine befreite Seele, die mit uns spricht. Und aus dem Grund macht es auch manchmal Sinn, vielleicht vorzulesen, anstelle von frei zu sprechen. Es gibt die transzendentale Welt. Es gibt eine andere Natur, die sich jenseits der Manifestation und der Nicht-Manifestation befindet. Aber auf welche Weise werden Sie wissen, dass es tatsächlich ein Reich gibt, in dem die Planeten und deren Bewohner unvergänglich sind? Das Wissen darüber ist vorhanden. Aber wie wollen Sie darüber spekulieren? Das ist unmöglich. Deshalb brauchen Sie die Hilfe der Veden. Dafür ist das vedische Wissen da. In unserer Bewegung des Krishna-Bewusstseins akzeptieren wir das Wissen von der höchsten zuständigen Instanz, Krishna. Krishna wird von Menschen verschiedener spiritueller Richtungen als die höchste Instanz akzeptiert. Ich spreche jetzt von den zwei Arten der transzendentalen Wissenschaft. Die einen nennt man Mayavadi, Anhänger des Unpersönlichen. Gewöhnlich gelten sie als Ventadisten, Vedantisten, die den Lehren Shankaracharyas folgen. Die anderen werden Vaishnavas genannt, wie Ramanujacharya, Madhvacharya, Vishnuvami. Sowohl die Shankara-Sampradaya als auch die Vaishnava-Sampradaya haben Krishna als die höchste Persönlichkeit akzeptiert. Shankaracharya ist angeblich ein Mayavadi, ein Anhänger des Unpersönlichen, der die Lehre vom Unpersönlichen, vom eigenschaftslosen Brahman verkündet. Aber in Wirklichkeit bekennt er sich indirekt zum persönlichen Gott. In seinem Kommentar zur Bhagavad Gita schrieb er: Narayana, der höchste persönliche Gott, ist jenseits dieser kosmischen Manifestation. Und dann bestätigt er noch einmal: Jener höchste persönliche Gott, Narayana, ist Krishna. Er ist als der Sohn Devakis und Vasudevas erschienen. Shankaracharya hat ganz besonders die Namen von Krishnas Vater und Mutter hervorgehoben. Und so sind sich alle Transzendentalisten darüber einig, dass Krishna der höchste persönliche Gott ist. Darüber gibt es gar keinen Zweifel. Unsere Erkenntnis im Krishna-Bewusstsein kommt direkt von Krishna, aus der Bhagavad Gita. Wir haben die Bhagavad Gita so, wie sie ist, veröffentlicht, weil wir Krishnas Worte akzeptieren, so wie er sie gesprochen hat, ohne sie auszulegen. Das versteht man unter vedischem Wissen. Wir akzeptieren das vedische Wissen als vollkommen. Das ist Krishna-Bewusstsein. Das spart viel Zeit. Wenn Sie die wirkliche Autorität, den Ursprung des Wissens akzeptieren, dann sparen Sie viel Zeit. Zum Beispiel gibt es zwei Arten der Wissensforschung in der materiellen Welt: induktive und deduktive. Durch das Deduzieren akzeptieren wir, dass der Mensch sterblich ist. Unser Vater sagt, der Mensch ist sterblich. Unsere Schwester sagt, der Mensch ist sterblich. Jeder sagt, der Mensch ist sterblich. Und wir bezweifeln das nicht. Wir akzeptieren das als eine Tatsache. Der Mensch ist sterblich. Wenn wir herausfinden wollen, ob der Mensch wirklich sterblich ist, dann müssen wir jeden einzelnen Menschen untersuchen,
Und dann werden wir anfangen zu glauben, dass es vielleicht einen Menschen gibt, der nicht zu sterben braucht. Auf diese Weise wird unser oder unsere Forschungsarbeit nie ihr Ende finden. Dieser Weg wird im Sanskrit Aroha, der aufsteigende Weg, genannt. Wenn wir durch eigene Bemühungen, durch unsere unvollkommenen Sinne Wissen erlangen wollen, dann werden wir nie zum Ziel gelangen. Das ist nicht möglich. In der Brahma Samhita steht, wir sollen uns einmal vorstellen, wir säßen in einem Flugzeug, das sich mit der Geschwindigkeit des Geistes fortbewegt. Unsere heutigen Flugzeuge fliegen vielleicht mit einer Geschwindigkeit von 3000 Stundenkilometern. Wie groß ist aber dagegen die Geschwindigkeit des Geistes? Wenn wir zu Hause sitzen und an Indien denken, das vielleicht 10.000 Kilometer entfernt ist, dann ist Indien sofort bei uns. Unser Geist hat sich dorthin begeben. Die Geschwindigkeit des Geistes ist enorm. Deshalb sagt man, wenn wir uns mit dieser Geschwindigkeit Millionen Jahre fortbewegen, dann werden wir feststellen, dass die transzendentale Welt unbegrenzt ist. Es ist noch nicht einmal möglich, sich ihr zu nähern. Deshalb heißt es in der Unterweisung der Veden, dass wir einen echten spirituellen Meister, einen Guru, aufsuchen müssen. Und wodurch zeichnet sich nun ein spiritueller Meister aus? Er hat wirklich gehört, und zwar von denjenigen, denen das vedische Wissen in seiner ganzen Fülle zuteil geworden ist. Sonst kann er kein echter spiritueller Meister sein. Er muss fest im Brahman verankert sein. Das ist die Qualifikation, auf die es ankommt. Diese Bewegung des Krishna-Bewusstseins gründet vollkommen in den vedischen Prinzipien. In der Bhagavad Gita sagt Krishna: Das eigentliche Ziel der vedischen Erkenntnis besteht darin, Krishna zu finden. Auch in der Brahma Samhita wird gesagt: Krishna, Govinda, hat unzählige Formen, aber alle diese Formen sind eins. Sie sind nicht wie unsere Form, die unvollkommen sind. Seine Gestalt ist vollkommen. Unsere Gestalt hat einen Anfang, aber seine Gestalt ist anfangslos. Sie ist Ananta und seine unzähligen Seinsgestalten haben kein Ende. Ich sitze hier und nicht in meiner Wohnung. Auch Sie sitzen hier und nicht in Ihrer Wohnung. Aber Krishna kann zur gleichen Zeit überall sein. Er kann in Goloka Vrindavan sein und zugleich ist er überall, alldurchdringend. Er ist der Ursprung, der Älteste. Aber wenn wir uns ein Bild von Krishna anschauen, sehen wir eine jugendliche Gestalt, 15 bis 20 Jahre alt. Sie werden ihn nie als alten Mann sehen. Sie haben vielleicht in der Bhagavad Gita Bilder von Krishna gesehen, als Wagenlenker. Damals war er immerhin schon 100 Jahre alt. Er hatte schon Urenkel, aber er sah aus wie ein Jüngling. Krishna, Gott, wird niemals alt. Darin liegt seine Allmacht. Wenn Sie Krishna durch das Studieren der vedischen Schriften finden wollen, dann werden Sie in Verwirrung geraten. Es ist zwar möglich, aber es ist sehr schwierig. Wir können ihm aber sehr leicht durch die Gottgeweihten näher kommen. Ein Gottgeweihter kann ihn zu uns bringen. Hier ist er. Schließen Sie sich ihm auf. Darin besteht die Kraft derjenigen, die ihr Leben Krishna geweiht haben. Ursprünglich gab es nur einen Veda und es war nicht nötig, ihn zu lesen. Die Menschen waren so intelligent und hatten solch gutes Erinnerungsvermögen, dass einmaliges Hören vom Munde des spirituellen Meisters genügte, um ein wirkliches Verstehen in ihnen hervorzurufen.
Sie verstanden sofort den ganzen Sinn. Aber vor 5000 Jahren schrieb Vyasadeva die Veden für die Menschen dieses Zeitalters, des Kali-Yugas, nieder. Er wusste, dass sich die Lebensdauer der Menschen verringern, dass ihr Erinnerungsvermögen sehr schlecht und dass auch ihre Intelligenz nicht mehr so groß sein würde. Lasst mich deshalb dieses vedische Wissen lehren, indem ich es niederschreibe. Er teilte es in 4 Veden ein. Rig, Sama, Atharva, Yajur. Dann gab er diese Veden in die Obhut seiner verschiedenen Schüler. Er vergaß auch nicht die weniger intelligenten Menschen. Stri, Shudras, Dvijabandhu. Er dachte an die Frauen und an die Shudras, Arbeiter, und an die Dvijabandhu. Dvijabandhu sind diejenigen, die in vornehmen Familien geboren wurden, die aber nicht qualifiziert sind. Ein in einer Familie der Brahmanen geborener Mensch, der nicht die Qualifikationen eines Brahmana hat, wird Dvijabandhu genannt. Für diese Menschen stellte er das Mahabharata, das die Geschichte Indiens genannt wird, und die 18 Puranas zusammen. Das sind alles vedische Schriften. Die Puranas, das Mahabharata, die 4 Veden und die Upanishaden. Die Upanishaden sind ein Teil der Veden. Dann fasste Vyasadeva das gesamte vedische Wissen für Gelehrte und Philosophen im Vedanta Sutra zusammen, in dem das ganze vedische Wissen gipfelt. Vyasadeva schrieb unter Anweisung seiner Guru Maharaj, seines spirituellen Meisters, Narada, persönlich das Vedanta Sutra. Aber immer noch nicht war er zufriedengestellt. Auch nicht, nachdem er viele Puranas und Upanishaden zusammengestellt hatte. Das ist eine lange Geschichte, die im Srimad Bhagavatam beschrieben wird. Narada, sein spiritueller Meister, unterwies ihn. Erkläre den Vedanta. Vedanta bedeutet allerletzte Erkenntnis. Und die allerletzte Erkenntnis ist Krishna. Krishna sagt, dass man ihn durch die Veden verstehen muss. Vedanta krit vedavit eva kaham. Krishna sagt, ich bin der Verfasser des Vedanta und ich bin der Kenner der Veden. Deshalb ist das endgültige Ziel Krishna. Das wird in allen Kommentaren der Vaishnavas zur Vedanta-Philosophie gesagt. Wir, Gaudiya Vaishnavas, haben den Govinda Bhashya genannten Kommentar zur Vedanta-Philosophie von Baladeva Vidyabhushana. Ebenso haben wir auch Ramanujacharya, Madhvacharya ihre Kommentare. Shankaracharyas Fassung ist nicht der einzige Kommentar. Es gibt viele Kommentare zum Vedanta. Aber weil die Vaishnavas nicht den ersten Vedanta-Kommentar herausgebracht haben, glauben die Menschen fälschlicherweise, dass Shankaracharyas Kommentar der einzige ist. Außerdem hat Vyasadeva den vollkommensten Kommentar zum Vedanta geschrieben, nämlich das Srimad Bhagavatam. Auch das Srimad Bhagavatam beginnt mit den ersten Worten des Vedanta Sutra. Janmad yasya yata. Und dieses Janmad yasya yata wird eingehend im Srimad Bhagavatam erklärt. Das Vedanta Sutra deutet nur an, was das Brahman, was die absolute Wahrheit ist. Die absolute Wahrheit ist das, von dem alles ausgeht. Das gibt einen Gesamtüberblick. Aber im Srimad Bhagavatam wird es in allen Einzelheiten erklärt. Wenn alles von der absoluten Wahrheit ausgeht, was ist dann das Wesen der absoluten Wahrheit? All das wird im Srimad Bhagavatam erklärt. Die absolute Wahrheit muss bewusst sein. Svarajat. Es leuchtet aus sich heraus. Unser Bewusstsein und unsere Erkenntnis wachsen durch das Wissen, das wir von anderen erhalten,
aber er leuchtet aus sich selbst heraus. Die ganze Essenz des vedischen Wissens ist das Vedanta Sutra. Und das Vedanta Sutra wird vom Verfasser im Srimad Bhagavatam erklärt. Zum Schluss bitten wir diejenigen, die nach vedischer Erkenntnis streben, zu versuchen, die Erklärung allen Wissens durch das Srimad Bhagavatam und die Bhagavad Gita zu verstehen. So endet die Einleitung der Sri Isopanishad. Viel Spaß beim nächsten Track.

Ja, und da bin ich auch schon wieder. Ja, das ist jetzt der letzte Teil und jetzt geht es quasi los mit der Anrufung und ich werde jetzt noch einen Teil davon quasi vorlesen. Das Ganze werde ich wahrscheinlich aus zeitlichen Gründen nicht schaffen, aber ja, vielleicht kriegst du jetzt auch noch mal so einen ganz schönen Eindruck, worum es eigentlich im Sri Isopanishad geht. Anrufung.

Das war Sanskrit. Übersetzung. Der persönliche Gott ist vollendet und vollkommen. Und weil er vollkommen vollendet ist, ist auch all das, was von ihm ausgeht, wie zum Beispiel diese Erscheinungswelt, ein vollkommenes Ganzes, vollkommen ausgestattet. Was immer vom vollkommenen Ganzen hervorgebracht wird, ist ebenso in sich selbst vollkommen. Und obgleich er das vollkommene Ganze ist und obgleich zahllose vollkommene Einheiten von ihm ausgehen, bleibt er die vollkommene Ausgeglichenheit. Erläuterung. Das vollkommene Ganze, die höchste absolute Wahrheit, ist der vollkommene persönliche Gott. Das unpersönliche Brahman bildet unvollkommene Erkenntnis des absoluten Vollkommenen und ebenso die Erkenntnis des Paramatma, der Überseele. Der höchste persönliche Gott ist Chat Chit Ananda Vigraha. Unpersönliche Brahman-Erkenntnis ist die Erkenntnis seines Sat- bzw. Ewigkeitsaspekts. Und Paramatma, die Überseelenerkenntnis, ist die Erkenntnis seines Chat. Und Chit, Ewigkeit und Wissensaspekt. Erkenntnis des persönlichen Gottes jedoch ist die Erkenntnis aller transzendentalen Eigenschaften. Sat, Chit und Ananda oder Glück. Durch die persönliche Erkenntnis wird dies in der vollkommenen Gestalt, Vigraha, wahrgenommen. Das vollkommene Ganze also ist nicht gestaltlos. Wäre er formlos oder in irgendeiner anderen Beziehung weniger als seine Schöpfung, könnte er nicht vollkommen sein. Das vollkommene Ganze muss all das innehaben, was im Bereich unserer Erfahrung und über dem Bereich unserer Erfahrung liegt. Sonst könnte er nicht vollkommen sein. Das vollkommene Ganze, der persönliche Gott, besitzt unermessliche Kräfte. Und alle diese Kräfte sind vollkommen so wie er selbst. Deshalb ist auch diese Erscheinungsweise, diese materielle Welt, in sich selbst vollkommen. Die 24 Elemente, aus denen sich dieses Universum zeitweilig manifestiert, sind vollkommen abgestimmt, um vollkommene Dinge hervorzubringen, die für die Erhaltung und das Dasein dieses Universums nötig sind. Keine von außen kommende Energie irgendeiner anderen Einheit ist für diese Erhaltung erforderlich. Dieses Universum hat seine eigene Zeit, die von der Energie des vollkommenen Ganzen festgesetzt ist. Und wenn diese Zeit beendet ist, dann wird diese vorübergehende Erscheinungsform durch die vollendete Ordnung des Vollkommenen aufgelöst werden. Für die kleinen vollkommenen Einheiten, das heißt für die Lebewesen, gibt es vollkommene Einrichtungen, um den Vollkommenen zu erkennen. Alle Arten von Unvollkommenheiten werden nur deshalb erfahren, weil das Wissen über den Vollkommenen unvollkommen ist. Die menschliche Form des Lebens ist eine vollkommene Manifestation des Bewusstseins des Lebens. Diese Form erlangt man, nachdem man im Kreislauf der Geburten und Tode im Evolutionsvorgang 8.400.000 Arten des Lebens durchwandert hat. Wenn ein Mensch seine Unvollkommenheit, beziehungsweise wenn ein Mensch seine Vollkommenheit innerhalb des großen Vollkommenen in diesem Leben des vollen Bewusstseins nicht erkennt, dann verliert er die Möglichkeit, seine Vollkommenheit zu erkennen. Und durch das Gesetz der materiellen Natur wird er wieder in den Kreislauf der Evolution geworfen. Weil wir nicht wissen, dass es in der Natur eine vollendete Ordnung für unsere Erhaltung gibt, machen wir große Anstrengungen, uns die Reichtümer der Natur zunutze zu machen, um ein angeblich vollkommenes Leben im Sinnesgenuss zu schaffen. Dieses irreführende Leben im Sinnesgenuss wird Illusion genannt. Weil sie ein Lebewesen, ohne sich dem vollkommenen Ganzen anzupassen, nicht am Wirken der Sinne erfreuen kann. So ist zum Beispiel die Hand eines Körpers eine vollkommene Einheit, solange sie sich am vollständigen Körper befindet. Ist die Hand vom Körper losgelöst,
mag sie noch die Erscheinung einer Hand haben, aber in Wirklichkeit hat sie nichts mehr von der Wirksamkeit einer Hand. Ebenso bilden die Lebewesen einen wesentlichen Bestandteil des vollkommenen Ganzen. Solange die Teile vom vollkommenen Ganzen losgelöst sind, ist auch eine illusorische Vorstellung der Vollkommenheit nicht ausreichend, um das erwünschte Ergebnis herbeizuführen. Die Vollkommenheit des menschlichen Lebens kann nur dann erkannt werden, wenn die menschliche Form des Lebens in den Dienst des vollkommenen Ganzen gestellt wird. Jedes Dienen in dieser Welt, ob es nun sozialer, politischer, kommunaler, internationaler oder sogar interplanetarischer Natur ist, wird unvollkommen bleiben, solange es nicht dem vollkommenen Ganzen angepasst ist. Wenn alles dem vollkommenen Ganzen angepasst wird, dann werden auch die mit dem vollkommenen verbundenen Teilen in sich selbst vollkommen. Ja, an dieser Stelle würde ich jetzt quasi beenden. Es würden jetzt noch 16 Mantras folgen. Und quasi zu jedem Mantra gibt es dann eine Übersetzung und auch weiterhin nochmal Erklärungen von A.C. Bhaktivedanta Swami Prabhupada. Ja, es ist tatsächlich total erleuchtend, so eine Lektüre vielleicht auch wirklich zu hören, weil ja auch sozusagen dieses Wahrnehmen der spirituellen Welt auch ganz viel über den Hörvorgang stattfindet. Es ist auch einfach mal ein ganz neuer Einblick, der sich irgendwie jetzt in diese, in das Dasein des Menschen irgendwie eröffnet, weil wir doch so von der Schule und auch durch unsere ganze Alltagswelt häufig nur mit der materiellen Welt in Kontakt sind. Das heißt, wir sehen mit unseren Sinnen die materielle Welt, wir können sie anfassen, wir können sie vielleicht sogar riechen auf stofflicher Ebene, wenn man ja verschiedenste Gerüche auch in der Küche oder so wahrnehmen kann, von frischen Blumen oder von einer Rose. Und dann gibt es eben noch die transzendentale Welt, die spirituelle Form von Gestalt. Und der Herr, ja, die höchste Persönlichkeit dieser spirituellen Welt, ist eben Gott, der Schöpfer, Krishna genannt. Und um sich jetzt quasi Krishna zu nähern und herauszufinden, wer er wirklich ist, der Erhalter allen Lebens, wo quasi die Ewigkeit stattfindet, wo wir unsterblich werden, wo wir in voller Weisheit leben und auch in vollem Licht. Um diesen Aspekt, sage ich jetzt mal, auch in unser Leben zu ziehen, ist es der einzige Weg über die, ja, ich will jetzt nicht sagen heiligen Texte, aber über diese Texte, die eben von befreiten Seelen auch auf irgendeine Art und Weise beschrieben sind, weil sie eben vielleicht diesen Aspekt der spirituellen Welt erkannt haben und auch sehen konnten. Aber eben nicht sehen konnten durch das Auge, so wie man vielleicht jetzt auf eine Tasse schaut oder so, wie ich jetzt hier auf einen Bildschirm schaue, sondern es ist quasi die transzendentale Welt, die dann gesehen wird. Das ist die spirituelle Welt, wo wir nicht mehr der Körper sind, sondern die Seele. Und diese Unterscheidung von Körper und Seele, sich dem vielleicht bewusst zu werden und auch weiter sich darin zu bilden, wer daran Interesse hat, dem sind eben diese vedischen Schriften nur ans Herz zu legen. Und genau in diesem Sinne, so endet meine heutige Lesung. Ich wiederhole nochmal, das war ein Ausschnitt aus dem Buch Sri Isopanishad von seiner göttlichen Gnade A.C. Bhaktivedanta Swami Prabhupada. Super, ich wünsche dir noch einen wunderschönen Nachmittag. Es folgt jetzt noch das Männermagazin und wir hören uns ganz bald auch schon wieder. In diesem Sinne, bis bald.

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3: Willkommen bei Digitale Beats auf Radio Rüsselsheim, das Neueste aus Shenzhen und dem Silicon Valley und allem, was dazwischen liegt. Mein Name ist Achim Weidner. KI schreibt heute Texte, KI beantwortet Fragen, KI übersetzt, fasst zusammen, erklärt. Das kennen die meisten schon, inzwischen nutzen sie ChatGPT und es ist kein Fremdwort mehr. Aber was kommt danach? Die nächste Stufe heißt KI, die nicht nur antwortet, sondern selbst handelt. Die nicht wartet, bis man sie fragt, die Aufgaben übernimmt, Prozesse steuert, Entscheidungen vorbereitet. KI-Agenten, Agentic AI, das sind keine Science-Fiction-Begriffe mehr. Das ist das, womit Unternehmen, Hochschulen und natürlich auch Kommunen gerade anfangen zu arbeiten. Heute fragen wir, was bedeutet das für Rüsselsheim, für den Mittelstand hier in der Region, für die Stadtverwaltung, für uns alle? In den nächsten 60 Minuten nehme ich Sie mit, von der Hochschule Rhein-Main bis zur Frankfurter Rechenzentrumsinfrastruktur, von einer Welttour für KI-Agenten in Frankfurt bis zur päpstlichen Enzyklika über künstliche Intelligenz. Und natürlich, was tut sich konkret vor Ort? Bleib also dran!

0: Wissen entsteht an Hochschulen, aber es bleibt zu oft dort. Die Hochschule Rhein-Main versucht das zu ändern. Professor Dr. Andreas Prensing, der auch Vizepräsident ist und Medizintechnik und physikalische Technik hier in seiner Vita führt, baut das Rhein-Main Transfer Hub, eine Brücke zwischen Forschung und Praxis, auf. Die Frage dahinter ist simpel und trotzdem schwer zu beantworten. Wie kommt Innovation aus dem Hörsaal ins Unternehmen? Ich habe mit ihm gesprochen. Wissenstransfer ist kein Selbstläufer. Er braucht Strukturen und Menschen, die beides zusammenbringen. Genau das ist die Aufgabe des Transferhubs hier an der Hochschule Rhein-Main. Achim Weigner von Radio Rüsselsheim, heute in der Hochschule Rhein-Main. Viele gute Ideen entstehen eben an Hochschulen, doch zwischen Forschungsergebnissen und der realen Außenwirkung klafft oft eine Lücke. Hier ist das Stichwort Transfer in die Wirtschaft und Gesellschaft aufgerufen. Es geht nämlich um den Rhein-Main-Transfer-Hub und ich bin heute im Gespräch mit dem Vizepräsidenten der Hochschule Rhein-Main, Herrn Professor Andreas Prensing. Und ich steige auch gerade mit der Frage ein, was ist der Digital-Hub Rhein-Main? Was bringt er für die Forschung und was bringt er für die Praxis?
1: Ja, erstmal vielen Dank für das Gespräch, Herr Weidner. Wir betreiben Transfer schon seit langer Zeit, wollen das aber systematisieren, strukturell erweitern und hoffen damit auch wirklich einen wesentlichen Beitrag zur Transformation, die aus verschiedenen Gründen notwendig ist. Nehmen wir die ökologische Situation, Klimaanpassung und so weiter, um diese Transformation dann auch besser für die Region gestalten zu können.
0: Aber Transformation heißt ja für eine Hochschule, die sich hier am Standort Rüsselsheim für Ingenieurswissenschaften engagiert, ja Maschinenbau, das heißt möglicherweise Programmierung, das heißt Anlagenbau, das heißt im Grunde genommen die Umsetzung von, Sie haben von Nachhaltigkeit gesprochen, dann fallen mir zum Beispiel Wasserstofftechnologien ein, Elektromobilität, aber auch jetzt Digitalisierung, dass man die Digitalisierung in Maschinen bringt. Also das ist ja im Grunde genommen, sind Sie ja hier von der Hardware-Fraktion, von der Fraktion, die das umsetzt, die den Ingenieursgeist als Homo Faber hier in die Gesellschaft trägt. Und das ist natürlich ein besonderer Reiz, deswegen ich auch nachfrage.
1: Ja, damit haben Sie ja schon perfekte Beispiele genannt. Also wir haben eine Umstellung des Energiesektors auf dezentrale Energiesysteme.

0: Conclusus, sondern Sie sind ja hier offen, also man kann hier reinspazieren, das ist klar. Aber Sie machen ja auch Veranstaltungen mit Firmen, mit der Stadt Rüsselsheim zusammen. Sie machen Forschungsveranstaltungen, Sie laden ein, sozusagen so als ja, wie sagt man, Ideengeber auch für die Gesellschaft dort draußen außerhalb der Hochschule. So habe ich Sie kennengelernt. Bestätigen Sie das?
1: Ganz richtig, und da bedienen wir auch ganz unterschiedliche Formate. Also wir haben ein Format HSRM-Dialog, da wollen wir uns eher in den Austausch begeben mit der breiten Öffentlichkeit. Wir hatten kürzlich hier in Rüsselsheim eine Veranstaltung zum Thema Weg vom Verbrenner, also das wäre ein Format. Aber wir bemühen uns natürlich auch, mit den Fachkreisen ins Gespräch zu kommen, haben von unserem Forschungszentrum Azari hier ausgehend auch Lunchtalks mit Vertreterinnen und Vertretern und Beteiligungen der Industrie, wo wir brandaktuelle Themen diskutieren. Also da bilden wir eigentlich ein breites Spektrum ab.
0: Also Sie sind offen, aber jetzt gehen wir nochmal zu diesem Transfer Rhein-Main-Hub zurück. Das ist ja ein Projekt, das, glaube ich, vor 2-3 Monaten wurde das auch in der Presse breit lanciert. Gibt es da schon nochmal Echo aus der Gesellschaft auf diese Initiative? Und wie läuft das konkret ab? Was stelle ich mir darunter vor unter diesem Transfer-Hub?
1: Ja, also konkrete Reaktionen aus der Bevölkerung gibt es noch nicht, wären auch nicht zu erwarten, weil wir derzeit ja eher noch in der Aufbauphase sind. Wir stellen fest, dass Innovationen in der Hochschule oft irgendwann mal stecken bleiben, nicht wirklich in die Anwendung kommen. Und das wollen wir deutlich verbessern. Und da gibt es verschiedene Möglichkeiten und Wege, das zu verbessern und auch nach außen zu tragen. Das eine wäre, dass wir also Innovation in die Unternehmen hineinbringen. Das bietet sich gerade jetzt mit Perspektive auf Rüsselsheim an. Wir können aber auch Weiterbildungen für Unternehmen organisieren. Wir können auch Ausgründungen befördern und forcieren. Denken Sie da an die Firma Archigas oder Archigas, die Wasserstoffsensoren herstellt. Da wird Technologie verwendet, die hier bei uns am Campus in Rüsselsheim entwickelt wurde. Also es gibt vielfältige Möglichkeiten, Transfer zu leisten. Und das wollen wir jetzt mit diesem Transfer-Hub nochmal systematischer aufgreifen.
0: Es gibt ja das Vorurteil oder auch berechtigt, dass Deutschland forschungsstark ist in der Wissenschaft. Mal ein Beispiel, Professor Schmidhuber, Universität München, hat mit einem Transformer-Modell geschrieben. Für den, die Transformer nicht kennen, das ist das, was Google heute als KI verkauft. Ja. Und er hat auch immer kritisiert, also Deutschland ist also forschungsstark, aber er kriegt die PS nicht auf die Straße, in die Wirtschaft. Und ich hatte auch beobachtet, das wieder runterzubrechen auf Rüsselsheim, aufs Kleine, dass sie auch schon an Veranstaltungen der Stadt teilgenommen haben, wo es um gerade Start-ups, also Gründungsfirmen geht. Sie kommen aus dem technischen Bereich und haben ja, wie gesagt, großes Know-how und haben jetzt eben ein Beispiel genannt, wie sozusagen aus dem Forschungslabor dann Dinge raus in die Sensorik, über die Sensorik in die Gesellschaft kommt. Sehen Sie das auch so mit der Forschungsstärke und der Umsetzungsschwäche?
1: Ja, in der Tat. Und ich glaube, dass es da auch einen gewissen kulturellen Wandel braucht. Also das prominenteste Beispiel, was immer wieder gebracht wird, ist MP3, was an einem Fraunhofer-Institut entwickelt wurde, sich zum absoluten Standard in der Welt etabliert hat, wo wir aber nicht wirklich wirtschaftlich von massiv profitieren, wie es sich vielleicht dort anbieten würde. Also in der Tat haben wir an der Stelle, an dem Übergang von Innovation zu Marktfähigkeit, auch Nutzung, haben wir Defizite. Letztes Jahr war es, glaube ich, ist auch der Draghi-Report rausgekommen, der das jetzt nicht nur für Deutschland bescheinigt, sondern auch für ganz Europa bescheinigt, also eine gewisse Umsetzungsschwäche. Und das mag vielleicht auch so ein bisschen daran liegen, dass Hochschulen in der Vergangenheit oftmals ein bisschen mit Wirtschaft gefremdelt haben. Und diese Kultur wollen wir aber an der Stelle auch mit unserem Transfer-Hub ein bisschen wandeln.
0: Also man könnte durchaus auch hier von einer Zeitenwende sprechen, weil dieser Mentalitätswandel fällt ja schwer, weil er natürlich auch immer gut begründet war in der Vergangenheit, aber die Welt ist so, wie sie ist. Also entnehme ich, dass Sie sozusagen hier auch an dieser Zeitenwende, an der mentalen Zeitenwende arbeiten, in Stadt, Gesellschaft, aber auch bei Ihren Studenten?

0: Ja, ganz klar. Wichtig ist natürlich, dass wir als Hochschule weiterhin unabhängig sind. Dass wir also nicht nur in die Bereiche gehen, die uns irgendwie Wirtschaft oder so etwas vorgibt. Also wir müssen unsere eigene Forschungsagenda auch fahren können. Das ist unbestritten und das wird auch so bleiben. Aber nichtsdestotrotz ist es natürlich oft schade, wenn Innovationen nicht wirklich zu einer Marktreife und Nutzung für Gesellschaft und Wirtschaft dann übergehen.
1: Also ja, Sie sprachen ja von der Autonomie. Das ist ja das alte Modell der europäischen Universität, dass sie natürlich erstmal frei in Forschung und Lehre, so wie es auch in den Verfassungen, also vom Land Hessen und der Bundesverfassung steht. Aber das ist klar, das ist sozusagen die Spielregeln, aber Sie sprachen ja jetzt von der Öffnung. Es gibt ja sozusagen auch einen Ideenfluss von der Wirtschaft, die ja auch in der Welt Erfahrungen sammelt im Wettbewerb, jetzt an die Hochschule oder von der Hochschule mit der akademischen Forschung in die Wirtschaft. Also da gibt es sozusagen kein Rückschlagventil.
0: Ganz genau, und das ist ein ganz wichtiger Punkt, den Sie da ansprechen. Also wir waren eingangs bei diesen verschiedenen Formaten, über die wir ins Gespräch kommen wollen. Es soll wirklich als Gespräch immer gedacht sein. Also wir nehmen natürlich auch gerne Bedarfe, Interessen aus Wirtschaft, aus Gesellschaft auf, um damit auch Forschungsthemen generieren zu können. Also das ist ganz wichtig, dieses Bidirektionale.
1: Ich hatte vor einigen Jahren mal das Vergnügen, gibt's immer so Freitagsveranstaltungen hier in der Uni, da kamen dann Ingenieure aus der Wirtschaft und haben hier so ein interessierten Publikum, das also auch Rüsselsheimer Interessierten offen steht und haben dann sozusagen zu speziellen Problemen im Maschinenbau gesprochen. Also das war so eine, wie sagt man an der Hochschule, also das war keine Vorlesung, sondern ein Seminar. Ja. Also es hat so diesen Seminarcharakter gehabt, wo Fachleute mit Fachleuten gesprochen haben.
0: Ja.
1: Also keine großen öffentlichkeitswirksamen Sachen, aber trotzdem im Hintergrund eine Tiefenwirkung erzielen.
0: Genau. Also das so ein ähnliches Format haben wir jetzt halt noch mit unseren Lunch-Talks, wo wir mit Fachleuten diskutieren zu aktuellen Themen.
1: Vielleicht noch eine Abschlussfrage, wie ich hierher gekommen bin, hier durch die Gänge. Da haben Sie große Landkarten und haben aufgezeigt, wo Ihre Studenten herkommen. Da gibt es eine große Nahostkarte, es gibt auch eine große Weltkarte. Das heißt, Sie sind auch als Hochschule nicht nur hier so auf Rüsselsheim oder das Rhein-Main-Gebiet fixiert, sondern Sie holen junge Leute aus der ganzen Welt hin nach Rüsselsheim und Sie haben Kontakte in die Welt und sozusagen vielleicht das auch eine Motivlage ist, mal sozusagen die Niveaus anzugleichen, dass man Hochschule auch als, wie sagt man so, als Durchlauferhitzer für neue Ideen für die Gesellschaft versteht.
0: Ja, wobei hier vielleicht das Interesse doch eher von einem gewissen Eigennutz getragen ist.
1: Zulässig.
0: Also zum einen freuen wir uns und sehen es immer als Bereicherung, wenn wir internationale Studierende gewinnen, weil die bringen andere Perspektiven ein als einheimische Studierende und das ergänzt sich wunderbar. Also das ist wirklich etwas Befruchtendes. Wir stellen auch fest, dass ausländische Studierende in vielen Fällen auch hier bleiben, also das heißt in den deutschen Arbeitsmarkt hineingehen, also gar nicht nur hier ihre Ausbildung machen und dann wieder zurück in ihr Heimatland gehen. Beziehungsweise, wenn sie auch zurückgehen in ihr Heimatland, haben wir da natürlich auch wieder einen Brückenkopf, um darüber weiter im Gespräch zu bleiben. Also das hat sehr, sehr viele Vorteile. Deswegen haben wir übrigens jetzt auch eine Reihe unserer Masterstudiengänge auf Englisch umgestellt, um diesen Aspekt nochmal stärker betonen zu können.
1: Das ist ein zulässiges, berechtigtes Interesse, solche Ideen auch zu verfolgen und nicht nur reine Lehrtätigkeit zu machen, sondern auch, wie wirkt sich das auf eine Gesellschaft aus? Mhm. Abschließend die Frage, was motiviert Sie persönlich an diesem Thema? Sie sind ja erstmal Vizepräsident, vielleicht als in der Funktion dafür zuständig, aber was motiviert Sie persönlich an diesem Thema Hub und Transfer in die Gesellschaft und Meinungsaustausch und Wissensaustausch?
0: Ich habe nach Abschluss meiner Promotion habe ich ein Unternehmen aufgebaut im Bereich Medizintechnik und ich fand das eine ganz tolle Erfahrung, Dinge, die ich im Rahmen meiner Promotion getan habe, dann wirklich weiterverfolgen zu können und sie zu einem Produkt entwickeln zu können. Also ich bin selber diesen Weg auch schon mal sehr intensiv gegangen und sehe das wirklich als eine gesellschaftliche Aufgabe an. Also wir brauchen Prosperität, um unsere Sozialsysteme finanzieren zu können, etc. etc. Also das ist eigentlich eine große gesellschaftliche Aufgabe und über meine persönliche Historie habe ich da sehr viel Affinität zu.
1: Hier sprach ein Mann der Praxis und der Wissenschaft. Vielen Dank für das Gespräch. Wir bleiben am Ball.
0: Vielen Dank für das Gespräch.

Nun vom Hörsaal in den Betrieb. Genau das lebt der Gewerbeverein Rüsselsheim. Am 17. Juni ab 18.30 Uhr zündet die Fortbildungsreihe mit Daten sprechen eine neue Stufe. Der Titel: Vom Chatten zur produktiven Arbeit, die nächste Stufe von KI-Agenten. Es geht nämlich um die Schatzsuche in eigenen Daten. Die meisten Unternehmen sind beim Chatten angekommen. Sie nutzen ChatGPT für Texte, für Recherchen, für Zusammenfassungen. Das ist ein Anfang. Aber KI-Agenten gehen weiter. Ein KI-Agent wartet nicht auf eine Frage. Er bekommt ein Ziel und sucht selbst Wege. Er bucht, plant, priorisiert, schreibt, sendet, autonom, schrittweise. Wie man Agentic AI konkret nutzt, das testen wir bei Radio Rüsselsheim in unserem Portal oder in unserem Framework zur Stadtverordnetenversammlung am Main. Das ist ein Dokumentenportal für die Wahlperiode 2026 bis 2031 und ist ein Service von Radio Rüsselsheim und unter diesem Beitrag auch verlinkt. Dabei wollen wir oder mit diesem Framework stellen wir die Arbeitsdokumente der Stadtverordnetenversammlung strukturiert durch einen KI-Agenten und dokumentiert und sichtbar über eine Webseite bereit. Dazu gehen wir später noch in dieser Sendung ein. Zunächst erstmal zu den Werbeaussagen, die der Gewerbeverein zu seiner Veranstaltung am kommenden Mittwoch hier vorträgt. Er fragt: Was ist dein wertvollstes Betriebsmittel? Und die Antwort: Du hast ChatGPT ausprobiert, gut. Aber weißt du, was in deinem Unternehmen wirklich wertvoll ist? Nicht das Modell, nicht das Abo. Es sind deine Daten, dein Wissen, deine Jahre. Das ist dein Schatz und er liegt oft begraben. Der Gewerbeverein sagt, Daten sind geronnenes Wissen. Jede E-Mail, jede Tabelle, jeder Bericht, das ist eine keine Datei, das ist gespeicherte Arbeit und wer sein Wissen nicht strukturiert, kann keine intelligente KI aufbauen. KI beginnt nicht mit dem Prompt, KI beginnt mit der Ordnung des eigenen Wissens. Und der Gewerbeverein zeigt dir in dieser öffentlichen Zoom-Veranstaltung 4 Schritte auf Zoom, das Ganze am 17. Juni ab 18.30 Uhr vom Chatten zur produktiven Arbeit. Das ist die nächste Stufe und er fragt, der Gewerbeverein, bist du dabei? Also über die Webseite GV 1888 könnt ihr euch informieren und auch an diesem Meeting teilnehmen. Soweit zur Transformation der digitalen Transformation durch den Gewerbeverein hier, wie er mit dem Mittelstand an die Arbeit mit KI-Agenten heranführt.

Im Februar habe ich im KI-Check zur Kommunalwahl die Spitzenkandidaten gefragt, was würde KI in der Rüsselsheimer Verwaltung leisten können. Die Antworten der Parteien, also hier aber der Spitzenvertreter, waren aufschlussreich, manche offen, manche skeptisch, manche ablehnend. Aber wir haben das auch dokumentiert und auch die Auswertung der Antworten findet ihr unter diesem Video dokumentiert und zum Nachlesen. Inzwischen gibt es Zahlen aus dem nationalen Vergleich. Rund 90% der Behörden planen künftig auf Agentic AI zu setzen, auf KI-Systeme, die Verwaltungsprozesse nicht nur unterstützen, sondern eigenständig bearbeiten. Dazu gehört Terminverwaltung, Auftragsbearbeitung, Dokumentenpflege und Bürgeranfragen. Das sind also keine Visionen mehr, das sind Pilotprojekte, die heute laufen. Und es gibt noch eine andere Dimension. Rüsselsheim steht finanziell unter Druck, die Gewerbesteuerbasis erodiert, strukturell wegen des Wandels in der Automobilindustrie. Das zwingt die Stadtverwaltung, jede Aufgabe neu zu begründen. Was muss eine Kommune wirklich leisten? Was kann wegfallen? Was kann vor allem effizienter werden? Ich arbeite gerade im Rahmen dieser Sendung an einem Entwurf für ein Restrukturierungsframework für Rüsselsheim 2035, angelehnt an das Prinzip der Zero-Based Budget. Also die Kernidee, nicht die Bürger müssen beweisen, dass eine ständige Aufgabe überflüssig ist. Die Verwaltung muss beweisen, dass die notwendig ist. Und dieses Dokument findet ihr, wie gesagt, unter diesem Video oder unter dieser Audioaufzeichnung. KI kann also dabei helfen, nicht als Sparinstrument, sondern als Werkzeug für eine ehrliche Aufgabenkritik. Und auch dieses Tool oder dieses Dokument ist auf diesem Framework, was ich eingangs hier erwähnt habe, hinterlegt, kann aufgerufen, diskutiert und natürlich auch in die Arbeit der Stadtverordnetenversammlung eingebracht werden. Die neue Stadtverordnetenversammlung ist gewählt. Die Wahlperiode 2026 bis 2031 beginnt. Aber auch Radio Rüsselsheim begleitet sie nicht nur mit diesem Framework, mit dieser Ausarbeitung, sondern wir haben auch ein Dokumentenportal aufgebaut, ein Service, der alle relevanten Unterlagen, Beschlüsse und Sitzungsinformationen für die neue Legislaturperiode zugänglich macht. Transparent ist kein Selbstläufer. Sie braucht Infrastruktur. Die bauen wir zurzeit gerade. Ich denke, wir leben gerade in einem Zeitalter der Tüftler, dass man sozusagen fragt, was kann man mit generativer KI noch Nützliches tun? Und hier schließt sich der Kreis zum Thema KI. Einer der Streitpunkte im KI-Check zur Kommunalwahl im Februar war die KI-gestützte Protokollierung von Sitzungen. Die CDU hatte damals das abgelehnt. Andere Fraktionen sehen darin eine Chance für mehr Bürgernähe. Die Frage ist also nicht erledigt. Sie wird die neue Stadtverordnetenversammlung begleiten und wir werden darüber berichten.

0: KI-Agenten sind Software, aber Software braucht Hardware und Hardware braucht Strom, Kühlung, Fläche und Verbindung. Frankfurt ist in Europa eines der wichtigsten Zentren für genau das. Ohne diese Infrastruktur kein ChatGPT, keine KI-Agenten, kein Cloud Computing für den Mittelstand. Andreas Rust, der Frankfurt-Kenner, beobachtet diese Entwicklung sehr genau. KI hat Gewicht, sie braucht Platz, sie braucht Ressourcen. Das gehört zur ehrlichen Debatte dazu, auch wenn es unbequem ist. Und wir kennen diese Debatten ja aus Groß-Gerau, als die Stadtverordnetenversammlung eine milliardenschwere Investition in ein Rechenzentrum ablehnte. Und wir kennen die Diskussionen in Raunheim. Und in der letzten Sendung habe ich hierzu mit Bürgermeister David Rendl gesprochen. Aber hören wir rein, was Andreas Rust zum Thema Rechenzentren zu sagen hat. Mit Andreas Rust im Melia Hotel Frankfurt am Main zu Füßen des Messeturms in Bockenheim. Wir sehen von hier auch auf den Messestandort und in die Stadt hinüber. Aber wir wollen heute nicht über Messen reden, sondern über Rechenzentren. Andreas Rust, Frankfurt ist schon jetzt der führende Rechenzentrumsstandort in Europa. Wo ist aus deiner Sicht die Grenze zwischen notwendiger Steuerungs- und wirtschaftspolitischer Blockade in Frankfurt am Main?
1: Eine ganz wichtige Frage, Achim. Wir haben in dem städtischen Haushalt aktuell jetzt direkt zu den Koalitionsvereinbarungen, der Vertrag ist, glaube ich, sogar unterschrieben, Meldung von gestern, ein Defizit von 400 Millionen Euro. Wenn man sich den städtischen Haushalt anguckt, haben wir eine Gewerbesteuereinnahme, was Rechenzentrum KI betrifft, rund 40 Millionen Euro. Das ist aus meiner Sicht zu wenig, der Effekt ist zu gering. Diese Reserve muss man heben, damit wir weiterhin die Wirtschaftskraft haben und die Kathedralen der Moderne auch dementsprechend fordern.
0: Die Stadt Frankfurt verlangt inzwischen stärker Stadtbild, Klima- und Abwärmenutzungskonzepte. Was müsste ein Rechenzentrum konkret leisten, damit es in Frankfurt am Main als Mehrwert statt als Belastung wahrgenommen wird?
1: Weiterhin eine sehr gute Frage. Zusätzlich mein Thema seit vielen Jahren. Wir können nicht einfach irgendwelche Kisten dahinstellen. Das hat auch die Stadtregierung, der Oberbürgermeister, der Planungsdezernent und die Stadtverordnetenversammlung verstanden. Ja? Wir brauchen keine schwarzen Kisten, die irgendwo am Bahnhof oder sonst wo rumstehen. Es muss sich in das Stadtbild, in das Stadtgefüge einfügen. Das heißt, die erste Forderung muss ganz klar sein, nach einer stadtbildprägenden Fassade und Architektur, die sich einfügt in das Stadtbild. Zweitens, der wichtige Punkt. Wir müssen als Stadt, als Bürgerinnen und Bürger davon auch etwas haben, dass die städtische Gesellschaft, Mainova, dementsprechend die Fernwärme und andere Nutzen von einem Rechenzentrum bekommt. Und drittens, den Punkt habe ich schon angesprochen, die Gewerbesteuer dadurch heben, dass wir einfach eine Art Miete und Pacht bei den Betreibern erheben, die uns zusichert, dass für die Laufzeit eines Rechenzentrums die Stadt eine Einnahme hält. Damit deutlich über den jetzigen Gewerbesteuereinnahmen, wo die Gesellschaft in XY sitzt, nur wenige Mitarbeiter da sind und der Effekt nur indirekt und marginal ist.
0: Ich habe noch eine abschließende Frage, wenn wir hier auf die Messe schauen. Ich war vor einiger Zeit hier bei einer Tech-Show. Da wurden die Rechenzentren vorgestellt, also die Kabelkanäle, die Kabel, was auch immer zu so einem Rechenzentrum Technik gehört. Du nutzt ja selber KI, aber jetzt eine andere Frage. KI wohnt ja in einem Rechenzentrum, es wohnen dort die Daten. Man kann ja mit generativer KI mit Daten sprechen. Was erwartest du denn von der Politik zum Einsatz von KI, zum Beispiel im Römer? Kannst du dir vorstellen, dass der Magistrat da eine Stelle freimacht für einen Agenten?
1: Eigentlich schon. Das gehört sich so, braucht letztendlich die Stadtregierung auch. Die ganze Quellenrecherche, das könnte sich der Magistrat ersparen, indem sie einen solchen Stadtagenten haben, der sich um genau diese Themen kümmert, recherchiert, nachforscht, analysiert, aber die schlussendliche Bewertung bleibt dem Menschen überlassen. Ich sage immer, I will work natural intelligence.
0: Das war Achim Weidner hier vom Melia Hotel in Frankfurt am Main mit Andreas Rust. Vielen Dank.
1: Ich danke dir.
0: Und vom Interview mit Andreas Rust mit Blick auf den Messeturm gehen wir jetzt zur Agentic World Tour, die am 20. Mai in Frankfurt stattfand. Eine internationale Konferenz von Salesforce, das ist ein amerikanischer großer Software- und Serviceanbieter, die sich ausschließlich dem Thema KI-Agent in Unternehmen widmete. Hören wir rein in das Interview, das ich in der Messehalle führte. Hier ist Achim Weidner von Radio Rüsselsheim, von einem Hotspot hier in Frankfurt am Main auf der Messe. Und ich habe hier so einen tollen Typ, der mir Orientierung gegeben hat, auch schon das Du angeboten hat. Und er erklärt uns jetzt auf, was wir hier machen, was wir jetzt hören.
2: Super, hi, ich bin der Tolga, arbeite bei Salesforce, bin im ehrlichen Vertrieb. Ich finde Technologie klasse und wir befinden uns hier heute auf der Agentforce World Tour in Frankfurt diesmal. Das ist unsere, ich sag mal, Hausmesse, also typisch deutsches Wort. Ja, wir sind unterwegs auf der ganzen Welt, jetzt auch hier im schönen Frankfurt und zeigen, was wir alle so drauf haben, vor allem natürlich beim Hot Topic KI. Ist ja in aller Munde.
0: Bevor wir jetzt dazu kommen, was wir jetzt hier praktisch sehen, was verkauft werden soll, mal so ein Eindruck. Also das ist die Messehalle 3, erster Stock, sehr großzügig eingerichtet, sehr locker, sieht aus, als könnte man sich hier einen Tag aufhalten. Was erlebe ich hier, was kann ich hier mitnehmen?
2: Im Prinzip all das, was wir für unsere Kunden an Lösungen und Ideen zur Verfügung haben. Salesforce ist ja im Bereich Customer Experience, nenne ich das im Bereich, sind wir unterwegs. Das heißt, wir kümmern uns eigentlich darum, wie Unternehmen mit ihren Kunden zusammenkommen. Das heißt, von Marketing, Vertrieb, Service und alles, was dazugehört. Das ist in unserem Portfolio und das kann man sich hier heute komplett angucken. Jetzt gerade befinden wir uns im, ich nenne ihn liebevoll, unserem Streichelzoo, in einem kleinen eingezäunten Gehege, wo sehr persönliche Beratungen stattfinden. Und da habe ich dich getroffen und du hast so verloren ausgesehen und habe gesagt, lass uns reden.
0: Also der verlorene Sohn nimmt jetzt mal das Mikrofon in die Hand und fragt jetzt konkret, es geht ja hier um Agentik, also Agenten, KI-Agenten, ja, die Fähigkeit oder die Möglichkeit haben, mir als Menschen, sozusagen als Menschen mit Domainwissen, mit Fachwissen, mit einer KI, die mich versteht, Daten zu besprechen, die ich möglicherweise in einem Agentik-System, einem REX-System heißt das, will jetzt keine Details wissen, sozusagen mit mir aufspürt, Muster erkennt, um sozusagen produktiv zu werden, oder bin ich hier auf dem falschen Kurs?
2: Fast richtig. Ich versuche das immer in zwei Bereiche aufzuteilen. Das eine ist natürlich, wir nutzen ja KI als, sag ich mal, den kognitiven Helfer. Ne? Also jeder, der irgendwie mit Wissen arbeitet, ob am Schreibtisch, zu Hause, unterwegs, für den ist es immer ganz nützlich, jemanden zu haben in der Hosentasche auf dem Smartphone, der mit Worten gut umgehen kann. Weil nichts anderes sind diese Large Language Modelle, LLMs nennt man die auch, ne? Die sind ja immer noch große Wortverwurstungsmaschinen, aber großartig darin, zum Beispiel Zusammenfassungen von einem Gespräch zu machen, verschiedene Dokumente miteinander zu vergleichen. Aber immer Auslöser ist immer der Mensch. Ja? Das heißt, du könntest jetzt das Gespräch, das wir führen, nehmen, wo reinschmeißen, da entsteht dann Text raus, dann könntest du den Text zusammenfassen lassen. Das ist quasi der kognitive Helfer. Agentik, da geht es wirklich eher um einen digitalen Kollegen, der autonom arbeitet, der wirklich Dinge tut.
0: Vielleicht nochmal so ein Einstieg. Ich habe immer so ein Beispiel bei dem Diskutieren mit dem Chatbot, wie beim Schachmann hat den ersten Zug. Wenn ich keinen Zug mache, passiert auch nichts. Das ist ja bei dem Chatbot arbeiten. Und jetzt, wenn wir von Agentic AI reden, bekommt ja der Handlungsgehilfe sozusagen auch Vollmacht, eigenständig, agentisch für mich Aufgaben zu erfüllen.
2: Richtig. Und ich glaube, das ist auch das, wo wir uns alle als Menschen ein bisschen dran gewöhnen müssen, wie das ist. Ich vergleiche das auch mal ganz schön, wenn ich einen neuen Kollegen habe. Ne, bei euch jetzt im Radiosender kommt ein Praktikant dazu, der weiß auch erstmal nicht, was er machen soll. Ja, da brauche ich muss ihm ein paar Regeln mitgeben. Und vielleicht auch am Anfang nicht die komplette Handlungsvollmacht. Ne? Also sichere Grenzen, indem man sich ausprobieren kann. Und wenn man einen Fehler macht, ist nicht ganz so schlimm. Mit der Zeit gewinnt man eine Erfahrung. Der neue Mitarbeiterin, die Kollegin, wird besser. Ich als Unternehmen lerne die neue Mitarbeiterin auch besser kennen und kann dann sukzessive Verantwortung übertragen. Und das ist genau das, was digitale Agenten machen. Ich gebe denen ein bisschen Verantwortung mit und mit der Zeit kann ich das wachsen lassen und dann machen die automatisch Dinge.
0: Aber wir müssen festhalten, haften. Haften am Schluss tut immer noch der Organisationsverantwortliche, da kann man nicht drum rum machen unter dem Motto, der Gehilfe hat die Milch verschüttet, sondern das muss dann so eingefangen werden durch Rules, Regeln etc., ethische Vorschriften, damit der KI-Agent in der Spur bleibt. Denn rechtlich muss ich dafür haften.
2: Richtig, wie beim normalen Mitarbeiter auch. Wenn ich als Mitarbeiter bei Salesforce nach bestem Wissen und gewisse Dinge tue, vielleicht aber mal Dinge falsch tue, ist in der großen Zahl der Fälle, wenn es nicht grob fahrlässig ist, das Unternehmen immer noch haftend für das, was ich tue. Genauso auch bei den digitalen Agenten. Ich muss mir als Unternehmen überlegen, welche Rechte bekommen die, welche Möglichkeiten. Ja. Ich muss auch eine Aufsichtspflicht nachvollziehen. Ich muss auch einen Blick drauf haben, was machen die? Das muss ich können. Und dann ja, kann ich es in einem sicheren Rahmen einsetzen. Aber haften, ja, am Schluss ich als Unternehmen, immer.
0: Jetzt habe ich gelesen, die Vereinigten Arabischen Emirate wollen, ich glaube, in 2 Jahren einen Agenten, einen Regierungsagenten in die Regierung aufnehmen, sozusagen in das Board. Jetzt mal eine Frage, ich komme ja aus Rüsselsheim, wir haben ja einen Magistrat, der vorgibt, digital aufgeschlossen zu sein. Kann man sich vorstellen, dass man so einen Agenten auch in den Magistrat sozusagen mit einer beratenden Stimme holt, der ja die ganzen Dokumente, das sind ja 600 pro Wahlperiode, auswertet, damit sozusagen bessere Entscheidungen oder Entscheidungsgrundlagen getroffen werden könnten?
2: Gerade das ist ein super spannendes Beispiel, weil gerade im Arbeiten mit Texten, mit Protokollen, mit Schriften, vielleicht auch noch korrelieren mit Handlungsvorgaben, neue Rechtslage hat sich geändert. Das sind natürlich Paradedisziplinen, wo Large Language Modelle extrem gute Arbeit leisten können, gerade in so einer verbindenden und beratenden Funktion. Und deswegen glaube ich, ist das der nächste natürliche Schritt. In der Privatwirtschaft sehen wir das ja schon überall. Also in vielen Meetings, ob digital oder physisch, da ist inzwischen die KI mit dabei. Ja? Die hört zu, fasst zusammen und hat auch eine Meinung. Und ich glaube, das wäre der natürliche Schritt, das langsam auch mal im öffentlichen Bereich einzuführen.
0: Also ich bin ja vom Radio und nutze Heidi oder Heidi AI. Lass das mal mitlaufen, frage mal vor, ob ich das aufzeichnen darf. Und dann ist man ganz erstaunt, welche tollen Arbeitsergebnisse aus so einer Diskussion kommen, wenn keiner beauftragt wird, die Stenografie zu betreiben, sondern einfach natürliche Gespräche aufzeichnen zu lassen. Aber kommen wir jetzt zu eurer Veranstaltung. Hier wollen wir ja auch mal besprechen. Ihr seid nach Frankfurt gekommen, hier in diese Halle. Was kann ich heute mitnehmen? Reden wir mal darüber, was sehe ich hier? Und dann hätte ich gerne auch noch mal so ein Profil eurer Firma oder deiner Firma Sales, was treibt ihr so?
2: Super. Also als erstes, wir stehen hier in der, schau aufs Schild, Agentic Enterprise Consultations Area. Hier können im Prinzip Kunden oder Menschen vorbeikommen und sagen, Agentic Enterprise, was ist das eigentlich? Und kriegen dann in 20, 30 Minuten mit Experten zusammen einen ganz persönlichen Einblick zum Thema, wie sehen wir als Salesforce die Zukunft von Unternehmen mit dem ganzen Treiber KI im Allgemeinen. Und dann sehen wir drum und verschiedene Stände, entweder nach Industrien aufgeteilt. Wir sehen hier Transport, Logistics, Energiebereich, Tech-Bereich. Wir haben für jede der Industrien einen speziellen Stand. Dort finde ich quasi nochmal die Perspektive auf die Branche. Und zusätzlich gibt es auch Stände, wo ich mir jedes Produkt, was wir wirklich anbieten, uns angucken können im Detail. Wie funktioniert das zum Beispiel? Wie funktioniert so eine Conversational AI bei Salesforce, was ist das für ein Interface, was kann ich ausprobieren, wie funktioniert Customer Relationship Management, CRM, da kommen wir her. Das kann man sich dann als Produkt angucken. Und hinten haben wir natürlich hier unsere tollen Bühnen, da findet jetzt gerade die Keynote statt, da kann man sich inspirieren lassen mit Fachvorträgen. Und das ist dann quasi eine komplette Rundumbeschallung.
0: Jetzt mal eine abschließende Frage. Ich stelle mich mal, wie das in der Feuerzangenbowle heißt, dumm. Komm an deinen Stand und sag, ich komme von einem kleinen Radio, was kein großes Budget hat, was Technik einsetzen muss, damit es 24 Stunden gute Informationen bringt. Was könntest du mir da anbieten?
2: Meine erste Frage wäre eher, was sind denn gerade eure Herausforderungen? Du hast es ja gerade beschrieben, kleines Budget, wir müssen trotzdem immer rund um die Uhr verfügbar sein, senden können. Und das wäre eigentlich so der Punkt, wo man mal sagt, naja, vielleicht gibt es ja auch da hin und wieder die Möglichkeit, Stichwort Agentic, gerade vielleicht in den, sag ich mal, Off-Radio-Hours, wo heute oft ja irgendeine Playlist einfach abspielt oder voraufgezeichnete Sendungen laufen, dort durch den Einsatz von KI eine bessere Dynamik auch hinbekommen zu können. Dass zum Beispiel auch Anrufer reinkommen können in eine Sendung, aber nicht mit einem Menschen sprechen, weil der gerade nicht da ist, sondern die Möglichkeit haben, Fragen zu einem bestehenden Programm zu stellen, vielleicht sogar eine Art Interview zu führen. Das ist heute schon alles möglich. Du hattest mir vorhin gesagt, benutzt ganz gerne Notebook LM. Da gibt es ja auch schon ein Feature, wo ich mir in den Podcast, der dort erstellt wird, quasi sagen kann, oh, ich habe eine Frage. Und dann hören die einem zu und passen den Verlauf an. Das wäre so ein klassischer Beispiel, Dreisatz.
0: Also ich arbeite ja dran, dass wir das Ratsinformationssystem, Gremienportal heißt das, da sind alle Drucksachen als PDF hinterlegt, die Anlagen. Wir haben ja jetzt zum Beispiel ein Thema Kindergrippe, also wie ist die gesetzliche Lage, was ist der Ist- und Sollzustand in Rüsselsheim. Wir holen die alle raus, weil es ja öffentliche Dokumente sind und legen die in unser Verzeichnis ab und damit, weil ich ja in der politischen Redaktion, ich mache die Live-Berichterstattung aus der Stadtverordnetenversammlung, mich vorbereite. Also Ehrenamt, ich habe dann viel Zeit. Also das wäre so eine Anwendung, hier mit den öffentlichen Dokumenten zu sprechen, darum geht es ja auch, und dann meine Redaktionsarbeit vorzubereiten.
2: Absolut. Und du hast ja vorhin was Schönes gesagt. In dem Beispiel, das du gerade genannt hast, da bist du immer noch der Trigger, wie beim Schachspiel. Du bist der, der macht den ersten Zug. Bisschen vorgedacht. Wie wär's denn, wenn du eigentlich morgens reinkommst und da liegt dann schon ein Portfolio in deinem Postfach mit den aktuellen Rechercheergebnissen, mit Hinweisen drauf. Mensch, Achim, das wäre doch eine Sendung, darüber solltest du berichten. Und das automatisiert, ohne dass du sagen müsstest, ich würde mich mal interessieren, was es für neue Themen gibt.
0: Genau, im Augenblick mache ich es so, ich gehe händisch über den URL auf die Seite der Tagesordnung und mache dann rechte Maustaste, speichern
2: ja,
0: unter.
2: Genau.
0: Agendik würde bedeuten, ich nehme den URL der nächsten Sitzung, glaube ich, die ist im September oder August und sage, lade immer die neuesten Dokumente automatisch runter und gib mir einen Bericht, was sozusagen hochgeladen worden ist, was bearbeitet werden kann.
2: Genau, und das Schöne ist, du musst gar nicht jede URL genau kennen. Es hilft einem Agenten oft ganz gut, einen Eintrittspunkt zu haben, ein paar Regeln und Grenzen, wie er sich bewegen darf, aber alles, was du als Mensch machen kannst, auf eine Website gehen und sagen, ja, das war die Top vom letzten Monat, ich brauche jetzt die aktuellere, die ist da hinten, da klicke ich jetzt drauf. Das schafft der Agent auch. Das heißt, einmal einen guten Hinweis gegeben, wo die Richtung ist und dann macht er das alles voll automatisiert, sodass du eigentlich dich auf das konzentrieren kannst, was du willst, nämlich gute Sendungen machen.
0: Danke für diese Horizonterweiterung, 360 Grad Umblick über Agentic AI und Radio Rüsselsheim arbeitet nicht nur inhaltlich, sondern auch materiell daran, diese Dinge umzusetzen. Vielen Dank hier und eine gute Messe.
2: Sehr gerne, viel Spaß noch, lass dich inspirieren.
0: So.

0: Jetzt ein Thema, das manche überrascht, mich nicht. Papst Leo der 14. hat in seiner Enzyklika Magnificia Humanitas eine klare Position bezogen. Der Titel »Die wunderbare Menschheit« ist kein Zufall. Er ist eine Gegenthese zu einem Technikbegriff, der den Menschen wegoptimiert. Die eigentliche Frage der KI-Debatte ist keine technische, sie ist eine anthropologische. Was ist der Mensch, wenn Maschinen alles können, was er kann und manches besser? Die Enzyklika gibt eine Richtung vor. Der Mensch bleibt Maßstab, nicht die Effizienz, nicht die Skalierbarkeit. Hinter dieser neuen Soziallehre oder KI-Soziallehre steht auch der Franziskaner und KI-Ethiker Paolo Benatti. Er berät den Vatikan zu Fragen der künstlichen Intelligenz und er warnt vor einer Algokratie, der schleichenden Verlagerung menschlicher Entscheidungen auf datengetriebene Systeme. Wir hören jetzt den Mitschnitt von KTV, dem katholischen Fernsehen, und natürlich haben wir auch diese Enzyklika als Material unter unserem Video verlinkt.
1: Liebe Brüder und Schwestern, ich danke Ihnen allen, die Sie hier sind und allen, die diese Versammlung organisiert haben und denen, die ihre Kompetenz und Erfahrung eingebracht haben und Ihnen und Sie hier oder die Sie heute hier dabei sind.
2: In turn, in the name of the Church, I accept your invitation to walk together, to listen and to speak, and together to find a way for humanity in this time of artificial.
1: Ich nehme Ihre Einladung an und spreche gleichzeitig meine aus, gemeinsam im Dialog zu bleiben und über die Entwicklung der künstlichen Intelligenz weiter zu beraten.
2: We can listen to one another.
1: Was für ein großartiges Zeichen der Hoffnung, dass wir trotz unserer Unterschiede einander zuhören können. Dieser Austausch zeugt deutlich von der Bedeutung des Augenblickes sowie von der Zuversicht, dass wir gemeinsam die großen Fragen unserer Zeit und damit die Zukunft der Menschheit erkennen können. Vor 135 Jahren beobachtete mein verehrter Vorgänger Leo der 13. die Situation der Fabrikarbeiter, deren Familien entwurzelt waren, und die neue Formen der Armut, die durch den raschen industriellen Wandel entstanden waren. Er erkannte, dass die Kirche nicht fernbleiben durfte. Inmitten eines epochalen Wendepunkts, der die Menschenwürde bedrohte, sprach die Enzyklika Rerum Novarum ihr evangelisches und soziales Wort über die sich abzeichnenden neuen Dinge. Heute stehen wir vor einem Wandel ähnlichen Ausmaßes, der vielleicht noch größere Folgen hat. Künstliche Intelligenz berührt bereits viele Bereiche unseres Lebens und beeinflusst Entscheidungen, die das menschliche Zusammenleben prägen. Sie verändert auch dramatisch die Art und Weise, wie Krieg geführt wird. Der frühere Leo fühle ich mich dazu berufen, einen weiteren gewaltigen Wandel mit den Augen des Glaubens, mit der Klarheit der Vernunft, mit Offenheit für das Geheimnis und mit dem Schreien der Armen und der Erde, die in meinem Herzen widerhallen, zu betrachten. Magnifica Humanitas ist aus dem Zuhören entstanden, wie es Leo der 13. tat. Ich habe Wissenschaftlern und Ingenieuren zugehört, die mit aufrichtigem Enthusiasmus an Technologien arbeiten, die immenses Leid lindern könnten. Politischen Führern und Amtsträgern, die beharrlich nach gerechten Regeln gesucht haben, Eltern und Lehrern, die sich tief um die Zukunft der jüngeren Generationen sorgen. Andere sehr beunruhigende Stimmen haben mich auch erreicht, die von zunehmend autonomen Waffensystemen sprechen, die praktisch jenseits jeglicher menschlicher Kontrolle liegen, um sie wirksam zu regeln. Ich höre sehr beunruhigende Berichte über Algorithmen, die den Zugang zu Gesundheitsversorgung, Beschäftigung und Sicherheit auf der Grundlage von Daten blockieren können, die durch Vorurteile und Ungerechtigkeit verzerrt sind. Und ich habe das Schweigen derer gehört, die keine Stimme haben, wenn Entscheidungen getroffen werden. Entscheidungen, die wahrscheinlich neue Formen der Ausgrenzung und des Leidens hervorrufen werden. Aus diesem Zuhören reifte eine beunruhigende Überzeugung heran, die in Magnifica Humanitas zum Ausdruck kommt. Künstliche Intelligenz muss entwaffnet werden. Das Wort ist stark, ich weiß, aber bewusst gewählt, weil dieser Moment Worte braucht, die Aufmerksamkeit erregen, das Gewissen wecken und Wege für die Menschheit aufzeigen können. Die Kirche setzt sich seit langem für die nukleare Abrüstung ein, im Bewusstsein, dass jede große technische Macht das Leben der Menschen beeinflussen kann und daher von einem angemessenen moralischen Urteilsvermögen und öffentlicher Kontrolle begleitet werden muss. Die nukleare Abrüstung bleibt ein Dienst am Frieden und an der Würde der Menschheitsfamilie. In ähnlicher Weise verlangt nun die künstliche Intelligenz, entwaffnet zu werden, befreit von Logiken, die sie zu einem Instrument der Herrschaft, der Ausgrenzung oder des Todes machen. Wie die Kernenergie muss sie im Dienst aller und des Gemeinwohls stehen. Entscheidungen über Technologie dürfen niemals von Gewissen und Verantwortung getrennt werden. Lasst uns nicht schlafen wie die anderen, mahnte der Apostel Paulus, sondern lasst uns wachsam sein. Eine solche Wachsamkeit ist heute notwendig. Frieden, nicht nur die Abwesenheit von Krieg, ist Gerechtigkeit in Aktion. Doch wenn die Technologie unseren kritischen Sinn schwächt, ist der Frieden selbst in Gefahr. Abrüsten reicht jedoch nicht aus, wir müssen aufbauen. Das Wort Aufbauen erinnert mich an meine Jahre als Missionar in Peru. Im Jahr 2017 wurde der Norden des Landes von sintflutartigen Regenfällen und Überschwemmungen heimgesucht. Viele Familien sahen ihre Häuser vom Schlamm verschluckt, ebenso wie viele Straßen. Dort habe ich gelernt, dass Wiederaufbau nicht einfach bedeutet, das zu ersetzen, was zerstört wurde. Es bedeutet, Bindungen zu reparieren, Vertrauen wiederherzustellen und die Hoffnung auf die Zukunft wieder zu wecken. Außerdem baut niemand allein wieder auf. Magnifica Humanitas erinnere ich an den biblischen Propheten Nehemia. Vor den zerstörten Mauern Jerusalems versammelt er entmutigte Menschen, um eine Wiedergeburt herbeizuführen. Das Bild der Mauern rechtfertigt keine Abschottung oder Spaltung, sondern lädt jeden und jede dazu ein, ihren Teil beizutragen. Stein für Stein nimmt ein gerechteres Zusammenleben Gestalt an, das die Würde aller zu wahren vermag. Nehemias Bemühungen sprechen zu unserer Zeit. Künstliche Intelligenz kann eine Baustelle der Geschichte sein, die aus einem Horizont der Gemeinschaft heraus entsteht, in dem der technische Fortschritt lernt, dem menschlichen Leben zu dienen. Jeder Baumeister soll darauf achten, wie er baut, mahnt der heilige Paulus. Er fürchtet die Baustelle nicht, vielmehr warnt er davor, ohne solide Fundamente zu bauen. Fürchten wir uns nicht vor künstlicher Intelligenz, sondern halten wir die Frage nach dem Menschlichen stets im Blick. Wir dürfen mit unseren mächtigsten technischen Instrumenten nicht leichtsinnig umgehen. Wahre Entwicklung, sagt der heilige Papst Paul VI., betrifft immer jeden Menschen und den ganzen Menschen. Jeden bedeutet, dass kein Mensch am Rand der digitalen Transformation zurückgelassen werden darf. Ganz bedeutet, dass niemand auf Produktivität, kognitive Leistungsfähigkeit oder bloße Daten reduziert werden darf. Der Mensch trägt in sich eine Freiheit, eine Innerlichkeit und eine Berufung zur Liebe und zur Anbetung, die keine Maschine ersetzen oder blockieren kann. Nur mit einer solchen ganzheitlichen Vision kann künstliche Intelligenz auf das Gemeinwohl ausgerichtet werden. Nur gemeinsam, diejenigen, die Systeme entwerfen, und diejenigen, die von ihnen betroffen sind, reichere und ärmere Länder, Institutionen und Einzelpersonen, Machtzentren und Peripherien, werden wir in der Lage sein, eine Zukunft zu gestalten, nicht für einige wenige Privilegierte, sondern für die gesamte Menschheitsfamilie. Das ist die Zivilisation der Liebe, von der Heilige Paul VI. Sprach und die der heilige Johannes Paul II. So eindringlich als einen gemeinsamen anzustrebenden Horizont verkündete. Es ist kein naiver Traum, es ist eine Richtung, es ist der Weg, den Jesus Christus in der Geschichte eröffnet. Aus diesem Grund möchte die Kirche mit Demut und Offenheit an den Gesprächen über künstliche Intelligenz teilnehmen. Wir besitzen keine technischen Antworten, noch versuchen wir, diejenigen mit Fachwissen zu verdrängen. Aber wir bringen eine Weisheit über das Menschliche ein, die unsere heutige Zeit dringend benötigt. Jeder Mensch ist einzigartig und unersetzbar, ein freies und intelligentes Subjekt mit Gewissen, fähig, Gott zu suchen, einander zu dienen und für unser gemeinsames Zuhause zu sorgen. Ich lade daher alle Mitglieder der Kirche und der Menschheitsfamilie ein. Lasst uns lernen, einander zuzuhören, den gegenwärtigen Herausforderungen mutig zu begegnen und gemeinsam am Aufbau einer menschlicheren und geschwisterlicheren Gesellschaft mitzuwirken. Nehmt von dieser Vorstellung von Magnifica Humanitas bitte die Verpflichtung mit, wachsam zu bleiben und als Handwerker der Hoffnung, die Baustelle unserer Zeit weiter zu gestalten. Möge der Geist des auferstandenen Herrn Jesus unser gemeinsames Wirken stärken. Ich vertraue jeden von euch unserer Mutter Maria an. Ihr Magnificat besingt die Größe Gottes, der die Niedrigen erhöht. Möge sie uns lehren, die wahre Größe jedes Mannes und jeder Frau im Lieben und Dienen zu erkennen. Möge der Herr das große Unterfangen fruchtbar machen, das wir heute seiner Gnade anvertrauen, damit die Zivilisation der Liebe in der Geschichte reifen kann. Auf euch alle rufe ich Gottes Segen herab.
0: Das war Papst Leo XIV. Zur neuen KI-Soziallehre, zur KI-Ethik. Ich fasse zusammen, was wir heute besprochen haben. Bildung. Die Hochschule Rhein-Main baut Transferstrukturen. Wirtschaft. Der Gewerbeverein qualifiziert den Mittelstand. Verwaltung. 90% der Behörden planen Agentic AI und Rüsselsheim braucht eine eigene Antwort darauf. Infrastruktur. Frankfurt ist das Rechenzentrum Herz Europas. Das ist unsere Nachbarschaft. Und Ethik? Eine Enzyklika erinnert daran, dass Technologie Diener des Menschen bleibt. Politik, das Dokumentenportal von Radio Rüsselsheim, macht Demokratie transparent. Die Frage ist, schafft Rüsselsheim es, die KI zu gestalten, statt nur anzuwenden? Ich glaube ja, aber nur dann, wenn wir weiter genau hinschauen und weiterfragen. Das waren digitale Beats auf Radio Rüsselsheim, das Neueste aus Shenzhen und dem Silicon Valley und allem, was dazwischen liegt. Ich bin Achim Weidner und die nächste Sendung hört ihr am 20. Juli diesen Jahres. Bis dahin, bleiben Sie neugierig.

0: Einen wunderschönen guten Abend, liebe Zuhörer und Zuhörerinnen. Wir haben wieder, wie immer, den zweiten Montag im Monat Inklusion oder wer ist eigentlich anders? Wir dürfen Sie heute wieder im Studio begrüßen. Klaus Ross, hallo lieber Klaus. DJ P ist leider krank und lässt sich für heute entschuldigen. Mein Name ist Michael Ulrich. Sie hören die Bassisten, die Chöre vom Sommerkonzert 2025. Wir haben das schon mal als Opener. Und unsere Gästin heute Abend war ein riesiger Teil dieses Sommerkonzertes. Und Sie erinnern sich, in unserer letzten Sendung hatten wir Michelle. Heute haben wir Conny Groß, eine wundervolle Frau, die heute bei uns zwischen uns sitzen darf, Klaus. Ne? Also Conny sitzt heute zwischen uns und ganz wichtig,
1: viel näher Conny als bei dir.
0: Sehr gut. Nicht Cornelia, sondern Conny Groß. Viel Spaß mit den Bassisten und den Chören beim Sommerkonzert.

0: willkommen, meine sehr verehrten Damen und Herren, zu diesem Wahnsinnsauftakt, wie ich finde. Schön, dass Sie beim Sommerkonzert der Bassisten des Basis e.V. Mainspitze und den Chören der Johannesberg.
1: Da war sie zu hören, unsere Michelle. Liebe Grüße an dieser Stelle gehen raus. Liebe Conny. Ja, ich versuche dich ein bisschen vorzustellen. Schön, dass du bei uns bist. Du unterbrichst mich gerne, wenn irgendwas nicht stimmt oder du was ergänzen möchtest. Also, wir haben schon gesagt, du bist eine fantastische Frau. Ganz, ganz, ganz große Stütze bei den Bassisten. Ich muss heute anfangen, dass ich nicht aufpassen, dass ich nicht zu viel schwärme von dir. ich war sehr, sehr, sehr gespannt, als wir uns unterhalten und auch überrascht, als wir uns unterhalten haben, dass du mal tatsächlich Grundschulpädagogik für Musik studiert hast. Finde ich super spannend. Mhm. Du warst dann komplett abgeschweift und wurdest Rechtsanwaltsgehilfin, glaube ich.
2: Das ist richtig.
1: Ja, und dann hast du, und das ist eine der spannendsten Fragen heute Abend, dein Herz für Menschen mit Beeinträchtigung und Inklusion gefunden, zum Glück für uns Bassisten und für alle Menschen, mit denen du zusammenarbeitest oder die mit dir zusammenarbeiten dürften. Und du hast dann ein Studium der Heilpädagogik draufgesetzt, ne?
2: Genau, das war 2021, habe ich mich nochmal auf die Schulbank gesetzt und
1: genau, und wir haben dich schwer vermisst. Weil
2: ich
1: das war
2: auch
1: die Phase, wo Conny freitags nicht zur Probe kommen konnte und es hatte, glaube ich, nur 3 Wochen gedauert und alles war unordentlich, die Noten haben nicht mehr gepasst und die Auftritte waren nicht mehr so perfekt organisiert im Vorfeld.
2: Also ich musste auch schwer überlegen, ob ich das Studium tatsächlich anfange und darf ich meine Spassisten auf Eis lege.
1: Ja, aber zum Glück hast du es ja getan und tatsächlich hast du da eine tatsächlich wundervolle Abschlussarbeit geschrieben, über die wir mit Sicherheit heute auch nochmal reden werden. Du bist Mutter und Ehefrau.
2: Richtig.
1: Und liebe Grüße Andreas an dieser Stelle und natürlich ganz liebe Grüße an Linus. Und Linus ist der Trommler, den Sie auch eben gehört haben beim Konzert. Das heißt, Sie merken, der Apfel fällt nicht weit vom Stamm. Linus, immer wenn Sie die Bassisten sehen und der Chor ist dabei, ist sehr häufig Linus am Schlagzeug, wenn er Zeit hat. Aktuell, ich habe es mir aufgeschrieben, bist du Fachkraft für berufliche Integration.
2: Genau, das ist richtig.
1: Und das ist ein sehr spannendes weiteres Thema und ich würde sagen, damit starten wir mal. Was machst du denn eigentlich? Oder erklär mal unserem Zuhörern und Zuhörerinnen, was eine Fachkraft für berufliche Integration macht.
2: Also ich arbeite jetzt bei der WFB Rhein-Main, Werkstatt für Menschen mit Beeinträchtigung und sorge quasi dafür oder bin ein Teil davon, den Menschen mit Beeinträchtigung, die Menschen, die bei uns in der Werkstatt arbeiten, die Teilhabe am Arbeitsleben zu ermöglichen, um ihnen den Zugang zum regulären Arbeitsmarkt zu eröffnen. Die Menschen kommen zu uns und sagen, wir haben den Wunsch, da ein Praktikum auf Außenarbeitsplätzen zu machen. Dann setzen wir uns zusammen, schreiben Bewerbung, begleiten Vorstellungsgespräche und begleiten dann im besten Falle die Praktika, die zur Verfügung gestellt werden. Dann ist natürlich der Wunsch, Außenarbeitsplätze daraus zu akquirieren. Wir sprechen Firmen an, betreiben quasi Kaltakquise. Wenn es noch keine Firmen in dem Bereich gibt, in dem die Menschen arbeiten möchten, wir coachen die Beschäftigten über interne Fortbildungen, sorgen quasi dafür, dass sie sich auch in ihrer Persönlichkeit halt weiterentwickeln können. Wir haben die Möglichkeit, IHK-zertifizierte Qualifizierungsbausteine anzubieten. Dort werden die Beschäftigten über ein Jahr

0: Und dort schauen wir, damit es einfach einen realistischen Eindruck, jeder einen realistischen Eindruck bekommen kann, sowohl der Beschäftigte als auch eben die Firma.
1: Auf jeden Fall, ne?
0: Genau. Über mindestens 4 Wochen. Mhm. Und in den 4 Wochen, also wir begleiten das, wir...
1: Das heißt, ihr seid wahrscheinlich aber auch immer wieder auf der Suche nach Firmen, die solche Praktikas anbieten, oder?
0: Definitiv. Also,
1: weil das wäre ja jetzt eine gute Gelegenheit, Klaus, ne? Hier mal so eine Anfrage einfach rauszuballern, ist das zu... rauszuhauen. Liebe Zuhörerinnen und liebe Zuhörer, wenn Sie Firmen kennen, nee, eigentlich musst du das machen, das muss ja gerade ich machen. Also, wenn Sie Conny kennenlernen wollen, liebe Zuhörer.
0: Ja, nein, es geht weniger um meinen Kennenlernen, sondern...
1: Und eine Firma haben, und jetzt Spaß beiseite, wir sind, oder Conny und die Kolleginnen und Kollegen von ihr sind tatsächlich wirklich immer auf der Suche nach Betrieben, die offen sind für Inklusion, ne?
0: Auf jeden Fall. So, also wir begleiten aktuell, also wir sind zu dritt und begleiten aktuell 70 Menschen auf Außenarbeitsplätzen und sind aber nach wie vor, also sind noch ganz, ganz viele Menschen da, die Interesse daran haben, Praktika zu absolvieren, Erfahrungen auf dem allgemeinen Arbeitsmarkt zu sammeln oder halt eben auch dauerhaft auf einem Außenarbeitsplatz arbeiten zu können.
1: Mhm. Ja, klar. Ja, cooles Ding. Ich sehe gerade das T-Shirt von Klaus.
2: Ich wusste, dass das kommt.
1: Klaus sitzt mir tatsächlich mit einem Eintracht-Adler auf der Brust gegenüber.
2: Ich habe mir gedacht, dass ich mit zwei Mainzer hier die Sendung machen muss.
1: Nee, aber vielleicht können wir ja mal die Eintracht anhauen, ob die irgendjemand haben oder ob die Lust haben, also Menschen mit Beeinträchtigungen
2: zu beschäftigen. Soweit ich weiß, hat auch Mainz 05 eine extra Abteilung, die sich da mit dem Thema Inklusion beschäftigt, ja, und auch beeinträchtigt Menschen die Möglichkeit gibt, in das Stadion zu kommen, zu spielen, ja, mit besonderen Plätzen, die auch auf diese Beeinträchtigungen abgestimmt sind und
1: genau,
2: so weiter.
1: Also bei uns geht es ja jetzt eher um den Arbeitsmarkt.
2: Genau, wir reden über Arbeitsplätze, ja.
0: Tatsächlich aber halt auch wichtig, wenn jemand einen Außenarbeitsplatz haben möchte, arbeiten möchte, dass halt ein gewisses Maß an Mobilität vorhanden ist und leider ist da das Problem der Inklusion halt eben auch vorhanden, dass nicht jeder Wunsch erfüllt werden kann, weil die meisten Menschen eben auf öffentliche Verkehrsmittel angewiesen sind und da müssen wir dann halt auch immer schauen.
1: Wir haben ja in unserer Vorlesung, als Sabine Bechle-Scholz da war, ne, haben wir ja erfahren, dass unser hessischer Landtag nicht behindertengerecht war, ne? Bis sie im Rollstuhl saß, weil sie eine Knie-OP hatte und bemerkt hatte, dass sie nicht in die Sitzungen kommt, zu der sie eigentlich wollte. Ne?
2: Ja, wir brauchen gar nicht so weit zu schauen. Wir haben ja das Problem beim Radio Rüsselsheim, ja, das ist jetzt gelöst. Ja. Wir werden umziehen, ja, um eben auch behindertengerechte Sendungen zu
1: machen zu können.
2: Ja.
1: Mhm.
2: Es gibt einen Aufzug, wo die Behinderten dann eben auch in den Sender kommen können.
1: Wäre ein wichtiger Schritt. Lieber Klaus, was hast du für schöne Musik für uns?
2: Ja, ich will die Conny jetzt erstmal outen, weil es gibt ein Lied, das sich die Conny gewünscht hat. Jeder Studiogast hat ja zwei Liedwünsche. Ja, das eine Lied, was sich Conny gewünscht hat, ist von Udo Lindenberg und zwar Das Ding. Mein Ding.
0: Mein Ding, genau. Mein Ding.
1: Conny, dein Lieblingslied.
0: Dankeschön.
1: Lehn dich zurück.

0: Udo macht sein Ding, wir machen unser Ding auch. Ich freue mich tatsächlich auf dein nächstes Lieblingslied, was ja nicht dein Lieblingslied ist. Liebe Zuhörerinnen und Zuhörer, da gibt es eine kleine Geschichte zu, die wir dann gleich erzählen werden. Das Problem ist jetzt schon wieder, dass unsere Zettel, unsere Ideen und unsere Fragen schon wieder so viele sind, dass wir es wieder versuchen müssen, auf den Punkt zu bringen. Wir hatten gerade, liebe Zuhörerinnen und Zuhörer, in der Musikpause kurz gequatscht. Vielleicht haben Sie gesehen, auf Fox war es, glaube ich, gell? Genau. Mit Tim Melzer und den Namen von dem Schauspieler habe ich vergessen. André Dietz, danke. Die Herbstresidenz. Und ich muss gestehen, ich kam tatsächlich zufällig drauf, weil genau in dieser Herbstresidenz in Bernkastel-Kues war mein Schwiegerpapa, der, als er dement war, in diesem Zentrum betreut wurde. Deswegen haben wir es geguckt. Und deswegen hatte ich erstmal gar nicht die Inklusionsbrille auf. Aber so im Nachhinein sind da doch schon ziemlich viele coole Sachen passiert. Und wir kamen deswegen drauf, weil da es auch so war, hast du eben gesagt, Conny, glaube ich, ne, dass Menschen jetzt auf euch zukommen.
1: Ja. Genau. Menschen, die das Format gesehen haben und danach auf uns zukamen und gesagt haben, oh, das ist so toll, das wollen wir auch. Wie können wir die Zusammenarbeit halt, wie können wir das stricken, dass wir ähnlich zu dem Format das bei uns halt auch etablieren können. Und daraus hat sich zum Beispiel eine wahnsinnig tolle Zusammenarbeit mit einem Seniorenheim in Flörsheim ergeben.
0: Alex, ne?
1: Genau.
0: Ja, geil.
1: Genau, einer der Bassisten arbeitet dort auch mittlerweile.
0: Ja, stark.
1: Arbeiten dort zwei Leute und Tendenz aufwärts. wie gesagt, gibt es auch weitere Standorte dieses Seniorenheims, die mittlerweile auch mit uns zusammenarbeiten und genau, also.
0: Aber jetzt mal mit ohne rosarote Brille, ne? Also ja. Es war ja sehr emotional, das war cool gemacht, die Musik war stark und so und auch so diese Einspieler, wann Probleme irgendwie so gelöst. Wie realistisch war das Ding jetzt wirklich aus deiner Einschätzung?
1: Ach, das war schon sehr realistisch eigentlich. Cool. Ich weiß nicht, inwiefern sich das tatsächlich, ich meine, da ging es ja auch darum, das Seniorenheim selber umzugestalten, um es den BewohnerInnen dort halt so heimelig wie möglich zu machen.
0: Zweite Ebene, ne?
1: Genau, das, ja. Das kann ich nicht einschätzen, inwiefern das halt möglich ist, aber die Inklusion oder die Zusammenarbeit mit gerade eben den Menschen mit Beeinträchtigung oder der Einsatz dieser Menschen dort in diesem Seniorenheim, das ist schon sehr realistisch gewesen, auch die Zusammenarbeit oder aber den, wie soll ich denn sagen, die Reichweite, die der Mensch mit Beeinträchtigung dort in der Seniorenresidenz halt hatte, um auf die BewohnerInnen dort einzugehen und wie soll ich denn sagen? Also wir haben zum Beispiel aus der Seniorenresidenz oder aus dem Seniorenheim in Flörsheim schon rückgemeldet bekommen, dass gerade der junge Mann, der in der Alltagsbegleitung arbeitet, einen Zugang hat zu Menschen oder zu BewohnerInnen, die andere Betreuer so gar nicht gefunden haben. Und,
0: ja, aber das war ja genau das, was man da gesehen hat. Auch, ne?
1: Genau, und deswegen ist das war das nicht geschönt oder nicht gestellt, sondern schon auf jeden Fall sehr, sehr realistisch.
0: So wie es war, war es.
1: Genau.
0: Und cool. Hast du nicht auch erzählt, du kanntest oder du kennst?
1: Genau, einen der dort mit... Streiter ist mittlerweile wieder zurück und in meiner Begleitung in einem Seniorenheim hier im Umkreis.
0: Ja, habt ihr euch mal unterhalten über die Sendung? Oder über den Film oder wie man das nennt, also diese Serie?
1: Ja, schon. Also da hat er schon sehr, sehr viel erzählt und war da insofern auch. Also er hat auf jeden Fall viel, viel mitgenommen und viel gelernt und davon profitiert er halt eben auch weiterhin. Ja,
0: und ich glaube, unser Grundappell ist tatsächlich wie immer, Inklusion ist beidseitig. Ne? Also
1: definitiv.
0: Nicht nur, ja, und deswegen keine Angst. Das, was hier quietscht, ist Connys, ja, ist tatsächlich Connys Mikrofonständer. Vielleicht sollten wir Klaus das nächste Mal so ein Kännchen Öl mitbringen. Grüße gehen raus an Radio Rüsselsheim. Vielen, vielen Dank, dass wir diese Sendung machen dürfen. Das freut uns immer wieder sehr. Und es ist nicht selbstverständlich, dass man solche Studiozeit einfach so bekommt. Genau, also der Appell ist ganz klar wieder an Menschen ohne Beeinträchtigung. Haben Sie keine Angst vor Berührung.
1: Nee, warum auch?
0: Das ist aber, also ich, Berührung jetzt nicht im körperlichen Sinne, ihr versteht, was ich meine. Also bauen Sie Berührungsängste ab und wenn Sie eine Firma haben, versuchen Sie es.
2: Ich denke, viele Unternehmer, ich spreche jetzt selbst auch als Unternehmer, ganz am Anfang, als ich mit Menschen mit Beeinträchtigungen in Kontakt geraten bin, hat man mir ganz viele Dinge gesagt, die falsch sind. Ja. Man hat mir Angst gemacht, ich stelle ja keinen behinderten Menschen ein, weil den kriegst du nie mehr los, ja, und das wird ganz problematisch, arbeitsrechtlich und so weiter. Ja, und mittlerweile habe ich gelernt, das ist ja ganz anders. Ja. Man kriegt ja auch Unterstützung und dafür sind ja solche Menschen wie du, Conny, eben da, genau, um die Unternehmen dort abzuholen, wo sie stehen, ihnen zu zeigen, welche Möglichkeiten es gibt, ja, ohne großes Risiko einzugehen, eben einfach zu helfen, Menschen mit Beeinträchtigung in den ersten Arbeitsmarkt zu bringen, beziehungsweise sie dabei zu unterstützen, im ersten Arbeitsmarkt Fuß zu fassen.
1: Da ist im Grunde genommen auch so gar kein Risiko vorhanden, weil das kann ich auch noch zum Thema Außenarbeitsplätze dazu sagen, der Mensch, der dort eben in der Firma gerne arbeiten möchte, bleibt zunächst erstmal in diesem Konzept betriebsintegrierte Beschäftigung Mitarbeiter der WFB. Da muss nichts in irgendeinem Personalschlüssel berücksichtigt werden, weil, wie gesagt, der Mensch bleibt Beschäftigter der WFB und arbeitet halt eben auf seinem Außenarbeitsplatz. Sozialversicherungsbeiträge werden weiterhin durch die WFB übernommen. Wir sind dafür da, um Arbeitskleidung zur Verfügung zu stellen. Die wird durch die WFB finanziert. Wir sind ständig als Unterstützung, als Begleitung vorhanden. Man kann uns immer wieder kontaktieren. Wir sind regelmäßig vor Ort. Wir arbeiten gemeinsam oder erarbeiten gemeinsam Hilfsmittel, um besser unterstützen zu können, damit eben der Mensch dort auf dem Außenarbeitsplatz seine Arbeiten selbstbestimmt und selbstständig halt durchführen kann.
2: Kann ich mir das vorstellen wie eine Leiharbeitskraft?
1: Im weitesten Sinne schon, aber es ist keine Arbeitnehmerüberlassung in dem Sinne, aber es, sag mal, ja, könnte man so.
2: Mir geht es jetzt darum, hervorzuheben, dass das Personalrisiko relativ niedrig ist, ja, dass sich da niemand Gedanken machen muss, ja, dass er jetzt mit einer Einstellung von einem Menschen mit Beeinträchtigung da ein großes Personalrisiko eingeht.
1: Nein, wie gesagt, nochmal überhaupt gar nicht. Es werden Verträge geschlossen zwischen dem Beschäftigungsgeber und der WFB und auch da ist drin berücksichtigt, wie ein Rückgang im Zweifel in die WFB wieder erfolgen kann. Es sind Kündigungsfristen berücksichtigt. Es ist aber auch bei Vorliegen besonderer Gegebenheiten auch möglich, den Rückgang in die Werkstatt beiderseits eben auch wieder sofort über die Bühne gehen zu lassen. Also ich erkenne an diesem Konzept betriebsintegrierte Beschäftigung null Risiko.
2: Also liebe Arbeitgeber da draußen, ja, die Conny wartet auf euren Anruf.
1: Genau, das ist ein absoluter Zugewinn.
0: Können wir sagen, wie man dich erreichen kann beruflich?
1: Auf jeden Fall. Also ich bin auf der Homepage der WFB Rhein-Main, wenn man dort sucht unter berufliche Integration. Sind dort unsere Telefonnummern hinterlegt. Also wie gesagt, ich mache das gemeinsam mit zwei Kollegen und da kann man uns auch immer erreichen. Oder
0: hast du eine Mailadresse?
1: Kann auch gerne meine Mailadresse durchgeben. Die habe ich eher im Kopf als die Telefonnummer. Ja, also gerne. Meine Mailadresse ist c für Conny, groß mit Doppel-S @wfb-rhein-main.de.
0: Das ist super. Und bevor wir das nächste Stück hören, Klaus hebt den Finger. Bitte? Klaus hebt den Finger.
2: Ja, ich dachte, wir machen nochmal eine Runde Musik.
0: Darf ich eine Werbe Werbeblockphase einschieben, bevor wir die nächste Musik hören. Liebe Conny, liebe Zuhörer, wir brauchen tatsächlich bei den Bassisten Insta-Follower.
1: Ja, unbedingt. Ja,
0: unbedingt. Ganz, ganz, ganz, ganz wichtig. Wenn Sie auf Insta, Klaus, bist du auf Insta?
2: Ja, natürlich.
0: Folgst du uns schon?
2: Leider nicht.
0: Nee, dann aber machen wir das jetzt direkt in der Musikpause. Und liebe Zuhörerinnen und Zuhörer, wenn Sie auf Insta sind, Conny?
1: Unser Account sind die Bassisten. Bassisten wichtig, nur mit einem S.
0: Wir sind keine Bassisten, sondern wir kommen vom Basis e.V. Mannspitze und deswegen die Bassisten. Liebe Zuhörerinnen, wir hoffen auf mindestens 20.000 Klicks heute Abend.
2: Wow. Ja, take on me.
0: Ah, da wollte ich noch was dazu sagen, aber haus raus, ich erzähl's hinterher.

0: Connys Lieblingslied, was eigentlich gar nicht ihr Lieblingslied ist. Liebe Zuhörerinnen und liebe Zuhörer, jeder besondere Bassist bekommt, wenn er ein besonderes Fest feiert, und das war Connys runder Geburtstag, ein Lied von uns arrangiert und geprobt und gespielt, was bei Conny sehr schwierig war, weil sie eigentlich in jeder Probe anwesend ist, aber wir haben das irgendwie hingekriegt. Und es war mein Auftrag herauszufinden, was Connys Lieblingslied denn eigentlich sei. Ja. Und dann kam Aha, Take on Me, und ich habe gedacht, ach nee, nicht schon wieder so ein komisches Ding, weil das für die Bassisten einfach ein ganz neues Genre war. Und dann habe ich es geschrieben und dann haben wir es geprobt. Inzwischen, das klingt tatsächlich ziemlich cool.
1: Ja, von dem Bassisten gespielt, könnte es mein Lieblingslied werden.
0: Und das ist unser Running Gag. Sie folgen den Bassisten auf Insta, liebe Zuhörerinnen und Zuhörer, die Bassisten. Und Klaus meinte eben Facebook Inklusion oder wer ist eigentlich anders?
2: Da findet man unsere Sendung.
0: Da findet man unsere Sendung. Wenn Sie auf Facebook unterwegs sind, wie nennt man das? Liken, abonnieren? Ich habe keine Ahnung.
2: Ja, man kann das liken, abonnieren, das geht beides. Ja.
0: Geht beides.
2: Liken, liken ist am allerschönsten.
0: Weil dann liken da Sie uns.
2: Vervielfältigen wir uns mit.
0: Genau. Und
2: und man kann uns natürlich auch Nachrichten und Infos über diese Gruppe schicken.
0: Ja, ja, ja, supi. Also wenn Sie Anregungen, Wünsche haben, liebe Zuhörerinnen und Zuhörer, gerne auch über diesen Weg. Conny.
1: Ja.
0: Wie kamst du zur Inklusion?
1: Tatsächlich wirklich über die Bassisten. Ja, also wie du eingangs gesagt hast, besteht ja oder bestand eigentlich schon seitdem ich klein war der Wunsch, in Richtung Pädagogik irgendwas zu tun, weswegen ich ja damals den, also Grundschullehrer halt werden wollte. Gab dann halt ja Schwierigkeiten, insofern ich bin in den im Osten groß geworden, und da war das an, war die Zusammensetzung halt noch eine ganz andere, weswegen man uns damals dann geraten hat, doch einen Beruf zu erlernen, in dem man tatsächlich auch später die Möglichkeit hat, einen Arbeitsplatz zu finden, weswegen ich dann leider Gottes davon abgekommen bin. Dieser Wunsch oder ja halt pädagogisch zu arbeiten ist eigentlich aber auch nie verloren gegangen. Hm. Und aber dann kamst du.
0: Inklusion sind ja tatsächlich nochmal zwei unterschiedliche Sachen, oder?
1: Ja, tatsächlich, das auf jeden Fall. Aber wie gesagt, dann kamst du und ja, genau, du kamst.
0: Jetzt bin ich gespannt.
1: Du kamst und hast mich damals gefragt, ob ich nicht bei den Bassisten mitmachen möchte. Und das war mein Einstieg in die Inklusion. Und genau. Die Arbeit.
0: Also man muss dazu sagen, unsere beiden Söhne sind beste Freunde. Ne? Mhm, also die sind schon ganz, ganz lange und ganz dicke. Also das grüßen wir nochmal den Philipp und den Linus nochmal zum zweiten Mal.
1: Fall.
0: Und darüber lief das echt, ich erinnere das gar nicht mehr. Also ja, ich weiß, dass ich dich irgendwann mal gefragt habe.
1: Ich saß
0: war
1: bei
0: wirklich
1: dir
0: der Anfang.
1: Genau, ich saß bei dir im Wohnzimmer. Wir haben uns über das Thema eigentlich da noch Pädagogik unterhalten, wie ich die Möglichkeit bekomme, vielleicht doch, ja, in dem
0: Ach,
1: Alter nochmal.
0: Als wir uns kennengelernt haben, hast du noch beim Rechtsanwalt gearbeitet, ne?
1: Ja, ich habe in einer Inkassofirma gearbeitet
0: oder
1: und
0: so,
1: habe halt quasi 20 Jahre lang Immobilien verkauft und versteigert,
0: ja.
1: Und war aber irgendwann dann nicht mehr glücklich damit. Und wie gesagt, du
0: dann
1: kamst
0: kamen die
1: dann,
0: Bassisten um die Ecke.
1: Dann kamen die Bassisten
0: cool.
1: Und das war so für mich der Punkt, wo ich ja, ich hört sich vielleicht auch immer ein bisschen albern an, aber ich habe durch die Bassisten meinen Seelenfrieden gefunden. Und die Bassisten haben für mich eigentlich viel, viel, viel, viel mehr getan, als ich für sie jemals tun könnte.
0: Ja, Quatsch, liebe Zuhörerin, das ist ein
1: doch,
0: Satz, den Sie
1: so
0: nicht hören dürfen, weil Conny, es
1: Nein,
0: ist einfach
1: ist
0: unbeschreiblich,
1: so,
0: was Conny alles macht für die Bassisten. Ich weiß auch nicht, wann sie das alles hinkriegt, aber das ist ja ein anderes Thema.
1: Ja, aber das war mein Einstieg. Und darüber, über die Bassisten, habe ich, wie gesagt, die Liebe zur Arbeit mit Menschen mit Beeinträchtigung gefunden, mhm, und habe dann quasi als Quereinsteiger den Weg in die WFB gefunden und habe dort seit 2015 9 Jahre lang in der Tagesförderstätte gearbeitet, in Biebesheim.
0: Mhm.
1: Und genau, wie eingangs gesagt, dann halt nochmal das Studium absolviert, um
0: dann einfach
1: dann auch
0: in diesem Bereich Fuß zu fassen. Ne?
1: Genau.
0: Was ist denn für dich Klaus, du gibst uns einen Wink, wenn wir zu viel über die Bassisten reden, aber das ist halt unser gemeinsames Thema.
2: Ich habe ja schon überlegt, ob wir die Sendung umbenennen.
0: Nein, bitte nicht. Was ist denn für dich der Bassisten-Spirit?
1: Also die Bassisten sind mein absolutes Herzensprojekt. Also es ist auch immer, wenn mich jemand über die Bassisten erzählen hört, der sagt dann immer zu mir, deine Augen leuchten. Also es fangen ja tatsächlich an, die Augen zu leuchten. Die Arbeit miteinander, vor allen Dingen für mich gefühlt die Arbeit auf Augenhöhe mit den MusikerInnen, der Stolz, auf... Ja, wie soll ich sagen? Also,
2: am besten geht man mal in zu einem Auftritt, definitiv, und schaut sich das an, wenn man sieht, mit welcher Leidenschaft die MusikerInnen diese Musik da machen, ja. Also welche Engagement und welcher Enthusiasmus dahinter ist.
0: Ja, ja, vielleicht waren ja ein paar unserer Zuhörer beim Bel Air und haben uns gehört, ne?
2: Ja.
0: Könnte ja sein. Also unser nächster Auftritt, 5. September. Beim Sommerfest des Basis e.V. Und natürlich wollen wir jetzt schon Werbung machen für den 6. Dezember, unser Konzert. Da warst du auch schon, glaube ich, Klaus, ne? Christopher aus Kirche, ne?
2: Das war ein super tolles Essen, genau. Weil das Ambiente ist da ganz toll.
0: Das ist wirklich schön. Ne? Also wenn Sie... es ist jetzt natürlich schwierig, weil wir gerade bei 30 Grad geschlossenen Fenster hier so ein bisschen vor uns hin schwitzen.
2: Raus, ich nenne es jetzt mal so.
0: Ja, genau. Und jetzt über Vorweihnachtszeit reden. Aber trotzdem, liebe Zuhörerinnen und Zuhörer, sollten Sie noch nichts vorhaben am... Es ist der zweite Advent immer, gell? Mhm, genau. Am zweiten Advent in Rüsselsheim in der Christophorus-Kirche. Die Bassisten als unser gemeinsames Ding, die WFB als deine Arbeitsstätte. Und wie entwickelt sich denn in deinem Alltag tatsächlich Inklusion? Also jetzt gar nicht so die Bassisten und deine Menschen, aber wie entwickelt sich jetzt in deinem Alltag, wenn du rausgehst, dieses Inklusionsthema, wenn du mit Firmen redest, wenn du versuchst, Barrieren abzubauen, gibt es da irgendwas, was man greifen kann und sagen kann, okay, da würden wir gerne dran arbeiten oder wollen, dass gearbeitet wird?
1: Also es entwickelt sich leider noch nicht in der Geschwindigkeit, wie ich es gerne hätte.
0: Ja, das ist aber kein Wunder.
1: Genau.
0: Ich kenne dich ja.
1: Ja, unabhängig davon. ja, also es gibt tatsächlich einfach noch ganz viele Schwierigkeiten. Also das geht über Vorurteile, die halt eben dort noch bestehen, dass weitläufige Meinung oftmals noch die ist, dass ein Mensch mit Behinderung keine Leistung erbringen kann, oftmals auch das Mitleid eine Rolle spielt, dass man halt sagt, ah, der hat eine Behinderung, der muss das nicht machen. Eltern, die nicht loslassen können, stellen manches Mal eine Schwierigkeit dar.
0: Das war auch in der Herbstresidenz, ne? Stimmt.
1: Genau, dieses eine genau. Beispiel, ne? Obwohl ihre Kinder zum Teil, also ich meine, klar, ich kann das nachvollziehen, ich kann auch nicht gut loslassen. Ja, das sind ja keine Kinder in dem Sinne mehr, das sind erwachsene Menschen, die ab 18 in der WFB beschäftigt sind und zum Teil halt 30 und darüber hinaus und die Eltern halt nach wie vor sehr behütend dort unterwegs sind.
0: Ich erinnere mich, du hast mir mal eine Geschichte erzählt von, ich glaube, Klient, sagt ihr, gell, zu den Menschen,
1: eigentlich, ihr arbeitet. Ja, Klient oder Beschäftigter.
0: Oder Beschäftigter, du hast mir von einem Beschäftigten erzählt, der sehr wohlbehütet zu Hause gelebt hat und es hat alles super geklappt, bis, ich weiß nicht mehr, der Grund, bis er zu Hause ausziehen musste, weil es den Eltern nicht mehr cool, ich erinnere das nicht mehr so genau, und dass das dann aber unglaublich schwierig war, ihn ins Wohnheim zu bringen, ne?
1: Es ist ja, ist ja ganz normal, wenn man im Prinzip irgendwann im hohen Alter mit 40, 50 plötzlich nochmal komplett sich neu orientieren muss. Ja, und dann ist es halt für einen Menschen mit kognitiver Beeinträchtigung dann halt auch nochmal schwerer, das zu verstehen. Und auch wenn es die Eltern oftmals nicht hören wollen, aber auch sie leben nicht ewig. Und zudem ist es halt eben auch, warum soll ein Mensch mit Beeinträchtigung nicht eben auch die Möglichkeit haben, selbstbestimmt und selbstständig leben zu können.
0: Ja, ja, klar, unbedingt. Das war ja, Klaus, auch unser Anfangsthema, als wir losgelegt haben, wo es darum ging, dass wir zwar diskutiert haben, dass Patrick eine Partnerin sucht, ne?
2: Genau. Ja. Das ist eine ganz, ganz schwierige Geschichte, weil die Menschen mit Beeinträchtigungen haben die gleichen Bedürfnisse, ja, und haben nicht die Plattformen, die wir zur Verfügung haben, genau, um im Internet einen Partner zu finden. Aber da schweifen wir jetzt ein bisschen ab. Ich denke, das machen wir mal zu einer Sendung, weil das ist ein abendfüllendes Thema.
0: Spannendes Thema.
2: Ja. Ja, ja. Ja. Aber was mich nochmal interessieren würde, wenn wir jetzt nochmal zu dem Thema Arbeitsplätze zurückkommen, wie stellt ihr die Qualifikationen der Menschen mit Beeinträchtigungen sicher oder wie findet ihr heraus, welche Qualifikationen sie mitbringen und die genau auf diesen Arbeitsplatz passen?
1: Na gut, in allererster Linie ist erstmal wichtig das Interesse, ne? Also der Wunsch, des Beschäftigten, der Beschäftigten zu sagen, und das möchte ich gerne, in dem Bereich möchte ich gerne arbeiten. Dann gucken wir gemeinsam, wie können wir das darstellen, wie können wir das ermöglichen tatsächlich. Und dann sind es oftmals halt so kleine Dinge, die wir dazu tun können. Also zum Beispiel habe ich einen jungen Mann, der im Fitnessstudio arbeitet und dort jede Menge Arbeit hat und es da eine Schwierigkeit war für ihn, auch wirklich selbstständig zu sagen, und jetzt mache ich das. Er hat von mir zum Beispiel einfach nur so eine Art gebundenes Buch bekommen, wo ich alle Sachen abfotografiert habe. Und da hat er die Möglichkeit, dieses Buch, diese Anleitung quasi mit sich zu führen. Die ist einlaminiert. Er kann einen Haken machen, wenn er die Aufgabe erledigt hat, und kann so seinen Arbeitsalltag komplett selbstständig gestalten und abarbeiten.
2: Ja, ich finde das toll. Also, ich bin da total begeistert von. Ja. Und ich muss sagen, wenn ich heute noch als Unternehmer agieren würde, ja, ich würde keine Kosten und Mühen scheuen, jetzt Menschen mit Beeinträchtigungen eine Chance zu bieten.
1: Ja, ja, und es ist halt wirklich ein echter Zugewinn einfach, weil wie oft, das wirst du als Unternehmer auch wissen, wie oft im Alltag gibt es Tätigkeiten, wo du sagst, oh, dafür habe ich jetzt gerade keine Zeit oder das ist nicht wichtig genug, will ich nicht sagen, aber das mache ich irgendwann mal, wenn ich Zeit habe, ne? So, und aber irgendwann ist nie, und und da ist es halt eben auch cool, so für einen Menschen aus der Werkstatt, der dann irgendwo seinen Platz findet und Helfertätigkeiten, Nischentätigkeiten übernehmen können, wovon im Prinzip beide profitieren. Der Mensch, der in der Werkstatt bislang war und jetzt eben auf dem Außenarbeitsplatz arbeitet, und der Beschäftigungsgeber, der sagt, oh, mega, dass da jetzt jemand ist, der das halt eben machen kann.
2: Das wäre doch jetzt mal eine Idee, dass jeder mal schaut, welche Dinge bleiben bei mir eigentlich immer liegen, ja, was mir so ein bisschen unangenehm ist, ja, was ich gerne erledigt haben würde, aber die Zeit nie da ist dafür. Ja. Und die Leute kommen dann auf dich zu.
1: Ja, wie gesagt, also es funktioniert in beiden Richtungen. Entweder der Beschäftigte aus der Werkstatt, der sagt, ich hätte gerne, oder aber die Firmen, die sagen, oh, so das und das an Arbeiten, an Tätigkeiten sind vorhanden, wie sieht's denn aus? Gibt es da jemanden, der da Lust drauf hat?
0: Ja, cool. Mich würde tatsächlich auch die andere Seite mal interessieren. Also was ist denn für dich jetzt der Anspruch, den ein beeinträchtigter Mensch haben muss, um einen Arbeitsplatz zu bekommen?
1: Ja gut, die Soft Skills müssen vorhanden sein. Also er muss schon auf jeden Fall, wie soll ich sagen, also wissen, was bedeutet es, pünktlich zu sein, was bedeutet es, seinen Arbeitsplatz ordnungsgemäß zu hinterlassen. Mhm. Was vor allen Dingen ein ganz, ganz großes Thema, was oftmals auch wirklich behindert, ist das Thema Mobilität.
0: Wollte ich gerade fragen, müssen die Menschen selbstständig zum Arbeitsplatz kommen?
1: Genau.
0: Weil zur WFB gibt es ja einen Fahrdienst.
1: Ne? Genau. Außenarbeitsplätze ist tatsächlich die Voraussetzung der Mobilität. Aber auch da können wir unterstützen bzw. Bieten im Vorfeld Fahrtrainings an, wo wir gemeinsam dann die Busstrecke mal abfahren und das gerne auch 2-3 Mal, damit es halt irgendwo zur Normalität wird, dass Ängste abgebaut werden. Aber wie gesagt, Mobilität oder das eigene Erreichen des Außenarbeitsplatzes ist unumstrittene Voraussetzung, weil das können wir nicht bieten.
0: Genau, und ach, okay, das heißt also, das ist das ist die Grundbasis, die man braucht als Mensch mit Beeinträchtigungen, wenn man in der WFB arbeitet, sich für einen Arbeitsplatz, der außerhalb der WFB ist, zu interessieren.
1: Genau. Ja?
0: Und wie kommt es? Also sind es häufig, ist der Drang aus den Menschen selbst raus? Akquirierst du auch in den WFBs oder wie kommen die Menschen auf dich zu?
1: Das ist unterschiedlich. Also viel oder hauptsächlich würde ich sagen, der Drang der Menschen selber, die halt sagen, das möchte ich gern. Mhm. Ich möchte genauso gut wie jeder andere Mensch auch auf dem Außenarbeitsplatz arbeiten. Ich möchte nicht jeden Tag platt in den Wald fahren, weil die WFB gerade in Rüsselsheim-Königstetten halt im Randgebiet liegt. Ich möchte genauso gut wie jeder andere Mensch halt eben auch dazugehören. Oder aber in der Werkstatt selber die Fachkräfte, Gruppenleiter kommen auf uns zu und sagen, hier
0: haben wir einen Mitarbeiter, Mitarbeiterin, die diese Soft Skills erfüllen würde.
1: Genau, und guckt doch mal, wie ihr da gemeinsam irgendwo zusammenarbeiten könnt, weil wie gesagt, es ist ja der gesetzliche Auftrag, die Teilhabe am Arbeitsleben zu ermöglichen.
0: Mhm, okay, cool. Klaus, haben wir ein Musikstückchen?
2: Du möchtest Musik?
0: Das fände ich ganz cool. Oder willst du noch ein bisschen was erzählen, Conny? Wir brauchen erstmal eine kurze Trinkpause, oder? Weil es ist echt trocken hier drin.
2: Na gut, dann hören wir uns mal Dr. Alban an mit It's My Life.
0: It's My Life.

0: Liebe Zuhörerinnen und Zuhörer, wir sind wieder zurück zu unserem schon letzten Spin. Conny meinte, und dem komme ich natürlich sehr gerne nach, oder wir, entschuldigen Sie, dem kommen wir natürlich sehr gerne nach. Wir hätten zu wenig über die Bassisten geredet.
1: Eindeutig.
0: Dann schieß doch mal los.
1: Ja, also du hast mich vorhin nach dem Bassisten-Spirit gefragt. Also so direkt kann ich das irgendwie gar nicht immer auf den Punkt bringen, weil wie Klaus vorhin schon so gesagt hat, man muss sich das einfach mal anschauen, um das tatsächlich fühlen zu können. Aber ich habe oftmals so den Eindruck, dass weiß ich gar nicht, ob das nur mein Eindruck, meine Wahrnehmung ist, aber dass vielleicht auch die Meinung besteht, es ist ja nur so ein bisschen dahingeklimper, was die Bassisten dort so machen. Und
0: hier unser Konzert im März, ne? In Mainz.
1: Ja, genau.
0: Bei den Nina Wheels, ne?
1: Genau, und ich meine, das ist ja auch was du auch immer bei jedem Konzert halt eben da auch, oder worauf du halt hinweist, dass es in der vergangenen Literatur halt eben immer noch so drin steht, dass Menschen mit Beeinträchtigung Musik auf dieser Ebene, wie sie eben die Bassisten machen, gar nicht machen können. Und da war es mir jetzt eigentlich nochmal so wichtig, darauf hinzuweisen, dass das eben kein Dahingeklimper ist, sondern dass die Musik in dem Orchester halt eben auch ein Zusammenspiel verschiedener Komponenten ist. Na, also ich meine, sie müssen hingehen und müssen die Noten, sie haben ja ein anderes Notensystem, aber auch das muss mit dem Auge erfasst werden. Sie müssen das wiederum, muss das im Gehirn verarbeitet werden. Sie müssen die Bewegung, also müssen das in Bewegung umsetzen und das halt quasi auf ihr Instrument bringen. Sie müssen dabei deine Anweisungen, die du halt gibst, ne, spielt mal laut, mal leise, mal langsam, mal schnell, müssen sie im Blick haben, müssen sie beachten und sie müssen im Takt bleiben, sie müssen gemeinsam zusammenspielen und
0: Da darf ich ergänzen, dass wir auch musikalische Ansprüche haben, dass wir Bögen machen, dass wir Zielführungen haben, dass wir über Kadenzen agieren. Also
1: definitiv. Unbedingt. Also ich meine, das sind ja jetzt das, was noch der Leistungsanspruch, der halt im Prinzip bei den Bassisten oder bei den MusikerInnen und bei uns besteht, ist schon sehr, sehr hoch. Und
0: auf jedem Niveau, ne? Das ist
1: genau,
0: für uns das Wichtige, ne?
1: Genau. Und so auch wichtig und berechtigt. Und
2: das ist ja nicht nur der Leistungsanspruch, der da beherrscht, das ist auch die Leistung selbst, die da vorherrscht. Und wir haben die ganze Zeit von Anschauen gesprochen, Anhören. Es ist viel, viel sinnvoller, ja, wenn man sich das tatsächlich mal anhört. Ja. Wenn man die Augen zumacht und in einem Konzert sitzt, ja, dann hat man nicht das Gefühl, dass da Menschen mit Beeinträchtigung auf der Bühne sind
0: und sie sind es aber alle.
2: Musik machen. Ja, und genau. Ich kann mich erstes Lied, das war Ode an die Freude. Ja. Und damals habe ich schon gedacht, boah, was eine Leistung, ja, dass diese Menschen, die da auf der Bühne sind, ja, dass sie dieses Lied so fehlerfrei spielen können, ja. Und wenn man heute, ich weiß nicht, wie groß euer Repertoire ist, ja, ihr spielt ganze Konzerte,
0: also das ist der Hammer, ja. Das ist schon ziemlich groß. Aber da ist jetzt tatsächlich, liebe Conny, deine Abschlussarbeit naheliegend, ne?
1: Ja.
0: Da haben wir ja auch, oder du, unglaublich viel Herzensblut reingelegt und tatsächlich war das aber ja auch eine ähnliche Erfahrung. Ja, also das, ich weiß nicht mehr den genauen Titel, aber es ging einfach darum, wir haben, unser erster Bassist ist der Moritz. Moritz ist ein junger Mann mit aus dem Autismus-Spektrum, ne? Mhm. Und Moritz ist unglaublich musikalisch, mhm, aber autistisch. Ja. Und dadurch hat Moritz, also der erste Punkt war, Moritz und Metronom waren nicht kompatibel. Da war er, glaube ich, noch 11 oder 12 oder so, ne? Oder 13. Es war unmöglich, mit Moritz mit einem Metronom zu spielen. Ne? Das haben wir dann, obwohl er unglaublich musikalisch ist, ne? Aber so dieses, es musste alles irgendwie klar sein. Und dann kamst du tatsächlich ja auf die Idee zu hinterfragen, warum Autisten eigentlich nicht improvisieren können, ne?
1: Naja, ich meine, es gibt zwar diesen Ausspruch, deswegen kann man jetzt nicht unbedingt typische Merkmale.
0: Kennst du einen Autisten, kennst du keinen?
1: Kennst du auch genau nur einen Autisten? Mhm. Genau, und weswegen man jetzt nicht sagen kann, okay, der weist die und die Eigenschaften aus, deswegen ist es ein Autist. Aber bei Moritz betrachtet ist es tatsächlich so, dass
0: sollten
1: er...
0: Sollten wir immer grüßen? Ja, unbedingt. Ne?
1: Auf jeden Fall. Ist Moritz halt ein Mensch, der in seinem Alltag tatsächlich routinierte Abläufe braucht. Der braucht Konstanz in Regeln und Strukturen und halt benötigt ein hohes Maß an Orientierung und Sicherheit. Und im Improvisieren hat er eben genau diese Orientierung und Sicherheit so halt nicht. Na, also er macht sich selber Gedanken oder muss sich selber Gedanken machen, was er jetzt gerade halt spielen muss, unabhängig davon, dass das musikalisch zueinander passen muss.
0: Und genau, das war das auch das Thema. Ne? Also nicht einfach drauf loshauen.
1: Genau.
0: Ne? Also nicht einfach irgendeinen Scheiß spielen. Entschuldigung, dass ich das so sage. Sie verzeihen mir, liebe Zuhörerinnen und Zuhörer, sondern dass Improvisation aus einem bestimmten Tonvorrat, aus bestimmten Rhythmen, aus bestimmten Licks, die man ineinander fügt, und dass Improvisation auch immer was mit Fühlen zu tun hat.
1: Ja.
0: Also wie gehe ich auf die Musik ein, wie spielen die Bassisten, wie interagieren die Bassisten mit seinem Solo bei einem Blues. Ja, das ist schon...
1: Also da war halt im Prinzip die Bereitschaft zu finden, also Moritz dazu zu bringen und zu sagen, okay, und ich verlasse jetzt meine Komfortzone und ich lasse mich darauf ein, das zum einen und dann natürlich, klar, auf jeden Fall die ganze theoretische Musik, Musik kennen oder Musik wissen, was dabei halt eben noch vermittelt werden musste, um ihn dazu befähigen, halt tatsächlich auch improvisieren zu können.
0: Ja, und vor allem auch das didaktische Ding, ne? Also ich weiß noch, wie wir angefangen haben mit einem Stäbchen und Rhythmen samstags morgens.
1: Ja, genau. Und es sind dann halt aber auch so Sachen wie von wegen, wir simulieren jetzt keine Unterrichtssituation, sondern wir setzen uns einfach wirklich mal auf den Teppich und geben dem Moritz darüber halt Sicherheit zu sagen, okay, und ich habe da Bock drauf und ich mache das jetzt einfach mal.
0: Und er hat echt geschwitzt, ne?
1: Ja. Aber ich bin ihm heute noch sehr dankbar dafür, dass er sich so mega drauf eingelassen hat und da sowas Cooles draus geworden ist.
0: Ja, und wie gesagt, dieser Bassistenblues ist tatsächlich auch ein Aushängestück geworden jetzt.
1: Ja. Ja,
0: muss man wirklich sagen.
1: Und er macht immer noch, also es ist jetzt nicht so, dass er sich da irgend so eine Tonfolge mittlerweile zurechtgelegt hat, die er jedes Mal spielt, weil er sie gewohnt ist. Nee, er lässt sich halt wirklich jedes Mal wirklich auf neue Ideen ein oder beziehungsweise überlegt sich jedes Mal was Neues, was er spielen kann.
0: Was Improvisation ja bedeutet.
1: Genau.
0: Liebe Zuhörerinnen und liebe Zuhörer, wir versuchen heute tatsächlich Menschen, laufen so lache, schreist schon wieder. Ja,
2: also ich habe mir jetzt vorgenommen, das nächste Mal spielen wir es ganz am Anfang und dann spielen wir es
0: raus. Oh nein, Klaus, ich habe mir echt Mühe
2: sonst
0: gegeben.
2: Sonst haben wir wirklich bitte. Keine Chance, dieses wunderschöne Lied Menschen von Andrea Hoffmann, das um Inklusion geht, mal zu Ende zu hören. Aber wir machen das beim nächsten Mal am Anfang.
0: Vielleicht kriegen wir es ja hin. Unser nächstes Mal, liebe Zuhörerinnen und Zuhörer, der 13. Juli, unsere nächste Sendung. Liebe Conny, vielen, vielen, vielen Dank, dass du da warst. Wir hatten das letzte Mal bei Heiko vergessen, unsere Standardfrage, die zwei Wünsche, kriegst du das in einem Satz hin? Jetzt wird es natürlich echt schwierig.
1: Ich bemühe mich, auch wenn das furchtbar schwer ist.
0: Gesellschaftlich und politisch und du hast jetzt, glaube ich,
2: zwei Minuten, das
0: noch,
2: schaffst du.
0: Das schaffst du, dass wir zumindest noch ein bisschen Lied hören.
1: Okay.
0: Vielen, vielen Dank, dass du da warst.
1: Ich danke
0: wir
1: euch.
0: Freuen
1: es
0: uns
1: hat
0: sehr.
1: Tatsächlich sehr viel Spaß gemacht, auch wenn ich sehr viel... Naja,
0: dir Gedanken gemacht
1: Angst
0: hast vorher.
1: Ne?
0: Nein, brauchst du nicht, wenn wir da sind. Also, liebe Zuhörerinnen und liebe Zuhörer, unsere Gäste dürfen sich zwei Sachen wünschen, die zum Thema Inklusion gehören. Klaus hat es formuliert mit, stell dir vor, es gibt eine Fee und die macht Boing und dein Wunsch geht in Erfüllung. Und der eine Wunsch geht in Richtung Politik und der andere Wunsch geht in Richtung Gesellschaft. Lieber Heiko, Grüße von hier nochmal an dich. Wir holen die Frage nach. Liebe Conny.
2: In der nächsten Sendung mit
1: ich spreche
2: Heiko.
1: Ich spreche für dich, Heiko. Ich glaube, dass das unsere aller Meinung ist. nämlich einfach von der Gesellschaft ein Miteinander auf Augenhöhe. Irgendwann halt tatsächlich nicht mehr über Inklusion sprechen zu müssen, weil es einfach normal ist und auch nicht mehr unterscheiden zu müssen, was normal ist und was ist unnormal, weil wer entscheidet das? Ich wünsche mir, dass bei gerade unserem Klientel eben nicht mehr auf die nicht mehr auf die Defizite reduziert werden, sondern dass geschaut wird, was können sie gut, was haben sie für Ressourcen, für Kompetenzen, weil ja, jeder Mensch kann irgendwas richtig gut und auch ich kann nicht alles, niemand kann alles und deswegen, ja, war jetzt kein, nicht nur ein Satz, sondern ganz, ganz viele. Gut. Aber
0: Klaus, lassen wir jetzt noch ein paar Sekunden laufen. Ja,
2: ich hatte jetzt das Gefühl, die Michelle würde hier sitzen.
0: Das war genau das Thema, die Michelle hat gesagt.
2: Ja, ich wünsche mir einfach, dass den Begriff Inklusion nicht mehr, dass er nicht mehr nötig ist, dass es den nicht mehr gibt.
1: Ja, und auch wenn ich...
2: denke ich, ist alles gesagt. Okay. Ich finde, wir sollten einfach diese Aussage, wir brauchen keine Inklusion, wenn jeder Mensch so akzeptiert wird, wie er ist. Ja. Und damit würde ich sagen,
1: einen
2: schönen Abend, liebe Zuhörer.

Ja, und bei diesen schönen Klängen von den Spotniks sage ich mal schnell, das erste Lied war Warren Zevon and Werewolves of London. Und damit grüße ich die Josie und die Hedi. Hallo! Ja, aber ich muss gleich sagen, heute sage ich keine Wünsche an. Ihr müsst euch die wieder selber rausfinden. Müsst mal gucken, ob ihr eure Wünsche erkennt. Und vielleicht erkennt ihr ja 5 oder 6 oder noch mehr. Das würde mich freuen.

Und was haben wir denn hier? Der ungekrönte König der Radiowelt. Hohoho. Von der Petra. Mal gucken, wie weit ich komme. Im Äther tanzet ein froher Klang. Ein Herz, das jede Zeit umfängt. Der ungekrönte König, der im Radio die Freude lenkt. Mit Stimme warm und voller Schwung erweckt er Oldies voll Magie. Bewährt Musikkultur, erzählt Geschichten voller Harmonie. Och, wie schön. Er moderiert den Klang der Zeit, verbindet Jung und Alt im Spiel. Sein Lachen trägt die Melodie, die kein Stille je zerbricht. Von Vinyl bis zum digitalen Ton, er spannt den Bogen weit hinaus. In jedem Lied ein kleines Reich. Für Freude öffnet er das Haus und für Freunde natürlich auch. So klingt Geschichte bunt und klar durch Funkwellen, die Herzen sehen.

0: von meiner alten Caroline-Zeit und auch aus der Nordsee-Zeit.
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0: Und zwar ist das Ace. How long has this been going on? For 15 years, of course.

0: Oh ja. Vielen Dank für den schönen Wunsch. Und wir haben gleich noch eine.
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0: And this is Ralph McTell. And the streets of London.

0: jetzt muss ich aber schnell die nächste Platte ansagen. Aber erstmal die Annelie.
1: Ah, ich soll die Telefonnummer durchsagen. Mensch, ich stehe auf der Leitung. Brüsselsheim 06142 12200. Bitte traut euch, ruft mal an.
0: Ja, tut das. Und hier kommt Tom Petty.

0: Tom Petty and Stevie Nicks. Wow. Stop Dragging My Heart Around. Und die Petra war am Telefon, ist unterwegs und hat nochmal jede Menge Grüße an euch gesagt. Und ich habe mich nochmal für dieses wunderschöne Gedicht bedankt. Und jetzt habe ich sogar von der Maria noch eins gekriegt aus Alzey. Ein literarisch Gedicht beschreibt Bumblebees Geschichte. Danke, Petra, für deinen poetischen Erguss, den der Bumblebee natürlich vorlesen muss. Habt heute beim Remembern viel Spaß und Freude. Hebt euer Glas. Prosit, ihr liebe Leute. Danke, danke, Maria. Und nachher kommt auch ein Lied für dich. Ich sage aber nicht, welches es ist. Ich sage ja heute keine Namen, gell? Oder? Sage ich Namen? Doch, ich sage auch manchmal Namen, gell?
1: Die Kuschelrunde.
0: Ich sage zum Beispiel, dass das hier der Michael Polnareff ist. Und der gute Franzose singt Englisch.

0: Michel Polnareff. Oh, gut, danke. Die Zusammenstellung ist mal wieder klasse. Es gefallen mir fast alle Lieder, schreibt sie. So soll es sein. Und da weißt du gar nicht, wann du anrufen sollst, gell? Ja!
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Oh yeah, that's the Tiger. Wie alt ist er? 86? Ja, wir hatten es ja letztens im Chat von Radio Nordsee über ihn. Tom Jones. Und jetzt kommt Toto.

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Ja, der Lennon John. Und ich glaube, die Dame weiß, für wen das ist. You're listening to A Night to Remember here on Radio Rüsselsheim. Und schon wieder so französische Klänge, gell?

0: der Peter sagt, you talk like Marlene Dietrich. Ja, und wie war das mit der Sisi Jean-Mer? Ich kann mich nicht erinnern. Ja, und jetzt müssen wir ganz schnell ein neues...
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0: Ja, zum Beispiel den Chubby Checker. Ich wusste gar nicht, dass der noch ein Limbo gemacht hat.

0: Ja, der Chubby Checker tanzt Limbo mit Marianne. Okay, ja, und das Telefon geht jetzt endlich mal ein bisschen häufiger. Und wie du... Wie du den Reinhard May spielen.
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Ja, das waren die Toys mit Lovers Concerto. Und jetzt geht das Telefon auch ein bisschen. Und ja, ich muss noch gucken. Ich habe die ganze Zeit schon keine Nachrichten mehr geguckt hier in Remember. Aber wir machen schnell weiter. Let's go back in time. Mit den Everlys.

Ja, die Everly Brothers. Irgendwas mit Outskirts of Town. I'm gonna move to the outskirts of town. Ich glaube, das habe ich noch nie gespielt. Aber ist doch schön, gell, Walter? Mittwochabend. Glotzewalder. Mit Gebabbel und Musik. Ja, Walter, Mittwochabend, 22 Uhr. Und jetzt gehen wir nach 1970. Bob Dylan. Das Lied hat uns begleitet in Holland von früh bis spät.

0: Ja, danke für eure Anrufe. Das war Wigwam von Bob Dylan aus 1970.
1: Yesterday.
0: Und das ist der Bobby Winton.

0: Ja, und ein Gruß vom Vogelsberg, von der Doris und vom Walter. Und wir spielen jetzt das nächste Lied.
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0: Ich hätte hier glatt ein Gedicht hingeschrieben, wenn diese blöde Programmzeit was Zeilenschaltungen hätte. Ja, dann halt einfach so. Der Teenie namens Bumblebee macht ein tolles Programm für Oldies wie uns. Gern weiter so. Wow, Josie, klasse. So, und ich hab's eben schon versprochen, was jetzt kommt.
1: Du, DJ, kannst mal was zum Schmusen spielen?
0: Aber ja. The Bee Gees.

Das waren die Bee Gees. Und das nächste ist, jetzt muss ich mal gucken. Ja, eins haben wir noch, hier. Ich dachte, da hätte ich einen Jingle, aber habe ich nicht. B.B. King natürlich. Und Dankeschön dem Anruf vom Flausi. Und der Karin und der Ruth und dem Walter und dem Peter und der Elli und der Gabi und der Gisela und der Maria und der Silvia und der Petra. Dankeschön. Halleluja.

0: Too Good To You, Baby, war das von B.B. King. Ja, und jetzt muss ich ein bisschen was erzählen. Und zwar gestern am Sonntag, mir ging es ja nicht so gut, aber heute geht es mir ja Gott sei Dank wieder besser. Gestern hatten wir so viel Spaß bei Radio Nordsee. Das ging schon los um 3 mit der Sendung vom Hörerclub, aber vor allen Dingen dann, weil ich ja in meiner letzten Woche Sendung hatte, ja Thunder, wie heißen die Dinger? Fabulous Thunderbirds, 3-mal hintereinander gespielt. Und dann habe ich, und das habt ihr, die ihr vorher rausgegangen seid beim Wolfgang, habe ich mir das nochmal gewünscht. Und der Wolfgang, das gibt's nicht, passt auf.
1: Und der nächste Wunsch wurde herangetragen von einem sehr tollen und einem Kollegen, den ich nur bewundere, der selber auf der Amiibo war damals und das miterlebt hat. Das, was von mir nicht vergönnt war, weil ich ja auf dem anderen Teil des Zaunes damals groß geworden bin. Und ich denke mal, lieber Harald, du hast die ganze Geschichte und auch die Jahre danach bis heute getragen bei Radio Rüsselsheim mit deiner unheimlich schönen Show und natürlich auch die dann bei uns auf Radio Nordsee dann immer am Sonntag nochmal läuft. Großen Respekt, Mr. Bumblebee, und dein Wunsch ist natürlich auch eine Geschichte, die einfach nur durch die Decke gegangen ist, und zwar von einer Band, die in den 80er Jahren etwas gemacht hat, was viele andere gar nicht mehr so richtig auf dem Schirm hatten. Und zwar, die Fabulous Thunderbirds haben einen Song gemacht im Jahre 82. 82 war das, das kann man gar nicht glauben. Und lieber Harald, hier kommt dein Song, My Babe.
0: We're doing it again.

0: Ja, Christiane, bist zu früh raus, gell? Nee, fand ich schon Wahnsinn von dir, Wolfgang, dass das nochmal gespielt hast. Und die Elli freut sich auch. Die Elli und die Gabi haben es ja mitgekriegt. Also war so geil gestern auf Radio Nordsee. Und dann abends noch der Danny. Wow.
1: Ist das der Wahnsinn oder ist es der Wahnsinn nicht? Natürlich ist das. Und in dieser Sendung hier, meine Lieben, ja.
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1: Hatte jemand damals dran gedacht, dass es in den 80er und auch in den 90er und in den 2000er Jahren noch solche fantastische Musik gibt, dass Künstler sich auf die Wurzeln besinnen, die in den 50er und 60er Jahren gelegt wurden?
0: Ja, Wolfgang, dankeschön nochmal. Und das, ja, du hast dich auch anstecken lassen, ich hab's gemerkt.

Georgie Fame and Bonnie and Clyde. Und der kommt auch mal wieder. Das ist der Jimmy J.R.

Oh, ne, muss man bis zum Schluss hören. Dann kommt die Mundharmonika nochmal. Und hier, der Joe. The Jockey Full of Bourbon. Joe Bonamassa.

Wahnsinn, so kenne ich den kaum, den Joe Bonamassa. Jockey full of bourbon. Jetzt haben wir noch ein einziges.

0: Ja.
1: Hallo. Fast hätte ich es verpasst, weil das Lied so plötzlich zu Ende geht. Ja, Felsier, Radio Rüsselsheim, High Fidelity, guten Abend. Gute Nacht. Du hast Tränen mitgebracht. Er heißt Pietro und es gibt eine andere, die er liebt. Gott, wie komme ich jetzt darauf? Ja, schön, dass ich da bin, sonst könnt ihr mir nicht zuhören. Wunderbar. Erstes Lied, ihr habt gehört, New Order. Habt ihr sofort erkannt, Your Silent Face. Ja, wie angekündigt heute, zwei Albenvorstellungen, einmal Nothing und einmal Dan Mangan. Wunderbare Alben. Aber dazu kommen wir später. Zuerst noch ein paar andere Lieder. Zum Beispiel Andrew Bird mit Bloodless. Und dieser Stuhl quietscht genauso wie das letzte Mal.

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1: Das finde ich jetzt witzig. Jetzt könnte ich ja sagen, ich grüße dich, Sabine. Ich habe dich lange nicht mehr gesehen. Das stimmt sogar. Hallo, Sabine. Ah. Manchmal verwundert es mich echt, was in meinem Kopf los ist. Ja, ihr habt gehört, Fortuna Ehrenfeld, Matrosen und davor Samavajo, oder wie auch immer man sich ausspricht, kommen aus Berlin. Typisch Berliner Name. Und davor Rolling Blackout, Coastal Fever. Auch abgekürzt RBCF, finde ich einfacher. Rups, rups. Ja, es regnet hier in Rüsselsheim. Ich weiß nicht, wie es bei euch ist. Gestern hat es mal nicht geregnet. Vorgestern hat es geregnet auf dem Weg von Dortmund nach Hause beim Fußballspiel. Da hat der Himmel geweint, weil der FC Bayern verloren hat. Ich habe nicht geweint. Ich war der Fahrer. Das Auto war beschlagen von innen. Ich habe nicht viel gesehen. Trotzdem war ich sehr schnell zu Hause. Das war toll. Ich musste ja gestern noch früh raus. Interessiert es euch? Ja, gut, weil um 11 Uhr hatten wir uns irgendwo eingeladen dann zum Frühstück. Da sind wir dann hingefahren und um 3:45 hatten wir uns dann eingeladen, nochmal irgendwo zum Kaffee trinken. Das war prima. Da haben wir so eine kleine Rundreise gemacht, kamen voll gefressen nach Hause. Das ist, wenn Städter aufs Land fahren, auf dem Land gibt es immer viel zu essen. Das ist wirklich so. Müsst ihr ausprobieren. Fahrt aufs Land zu Verwandten, Freunden. Es gibt immer viel zu essen. Ich finde das prima. Die kümmern sich um einen. Weil ich ja auch so abgemagert ausschauen. Kriegt gar nichts mehr. Gar nichts mehr. Ja, dafür kriegt Sabine jetzt was. Sabine, ich hab was ausprobiert. Es funktioniert. Man glaubt es kaum. Und Sabine hat sich nämlich ein Lied gewünscht. Und ich hab gesagt, ich hab's vergessen. Hab ich auch. Spaceman Spiff. Vorwärts ist keine Richtung.

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0: So.
1: Das war sehr ruhig und schön und hat einfach aufgehört. Oh, jetzt geht's. Das will ich gar nicht spielen. Tick, tick, tick. Stopp! Stopp! Das ist wie auf der Arbeit. Wenn sie mal arbeiten wolle, sage ich Stopp! Und dann geht's nicht. Ich sag dazu lieber nichts jetzt. Okay. Hallo Gernot. Jetzt sind wir schon drei, die zuhören mit mir. Das ist ja prima. Gut, und die Milch hört auch manchmal zu, die sagt bloß nie was. Ja, erste Albumvorstellung. Nothing. Was soll ich zu der Band sagen? Viel Gitarre. Viel, viel Gitarre eigentlich. Und trotzdem schön. Ja, kann man ja sagen. Das ist ja ein, was sag ich denn da für ein Quatsch? Das ist doch dummes Zeug. Ich weiß gar nicht, wie ich es beschreiben soll. Das ist schon so. Ach, er hört sich einfach an.

war ein schönes Brett. Und so sind alle Lieder. Jetzt wisst ihr, Nothing gefällt mir. Lasst euch nicht täuschen von diesem wunderbaren Cover, von dem, der, das, der, keine Ahnung, wer, wieso, weshalb, warum. Wer mich fragt, ist dumm. Ja, wunderbar. Ich habe mir heute eine, wir haben uns heute zwei Karten gekauft für eine Faschingsveranstaltung. Ich weiß, der Normalbürger außerhalb dieser Faschingsregion findet es ziemlich dumm und blöd und vielleicht keine Ahnung was. Da sage ich nur, Nase greifen, Spiegel gucken, manchmal ist man selbst so. Gell? Gut, ja, wir werden zum Fasching gehen. Fasnacht. Das wird toll, da verkleide ich mich. Mal gucken als was. Ja, vielleicht, ich sag's nicht. Ich weiß nämlich gar nicht. Ich könnte als Türklingel gehen. Hier ist ein Schild, da steht Türklingel drauf. Oder ich gehe als Telefon. Oder ich gehe als Mikrofon. Oh ja, Mikrofon ist gut.

Das waren Small Feet. Und davor Sharon van Etten. Und der Rest könnt ihr auf meiner Facebook-Seite nachlesen. Danke. Ach, ich bin heute sehr nett und sehr froh gelockt. Warum? Warum nett? Dan Mangan. Noch eine halbe Stunde. Ich spiele einiges jetzt, weil es ist echt ein tolles Album. Habe ich nicht so erwartet. More or less. Vor Jahren kennengelernt, für sehr gut befunden und irgendwie aus den Augen verloren, aus den Ohren. Ja, und jetzt neues Album raus. Ich bin begeistert. Und ihr auch? 5 Lieder wahrscheinlich. Ich vielleicht.

0: Krakau loves Adana. Heute schon mal gehört.
1: Ja, wir kommen zum letzten Lied. Ihr seid froh, endlich ist es vorbei.
0: Ich fahre nach Hause. Ja, dann sage ich vielen Dank fürs Zuhören. Bis zum nächsten Mal. Habt euch wohl, habt euch lieb.
1: Vermehrt euch mit wem auch immer ihr wollt, sofern der andere das auch will. Danke
0: fürs Zuhören.